0: Lies sprach den Angehörigen sein Mitgefühl aus. Nichts sei mehr so, wie es war. Das ganze Land sei vereint in der Trauer und auch in der Wut darüber, dass so etwas passieren könne.
1: Mit dem neuen Monat treten heute auch zahlreiche Änderungen in Kraft. So endet etwa der Tankrabatt. Für Verbraucher wird es deshalb an der Zapfsäule wohl wieder teurer werden. Außerdem ersetzt die Grundsicherung das bisherige Bürgergeld, was strengere Regeln mit sich bringt. Und heute ist eine Ausnahmeregelung bei Zollgebühren ausgelaufen. Wer jetzt Pakete von außerhalb der EU bestellt, muss mindestens 3 Euro zusätzlich bezahlen. Bisher blieben Waren im Wert von bis zu 150 Euro zollfrei. Altkanzlerin Merkel bekommt bald einen festen Platz in der Ahnengalerie des Bundeskanzleramts. Im Berliner Bode-Museum hat der deutsch-französische Maler Jérémy Carras ihr Porträt enthüllt. Das Bild zeigt die Kanzlerin stehend in einem blauen Blazer. Das Werk ist fast 1,5 Meter hoch und mehr als 1 Meter breit. Das Porträt Angela Merkels wird bis Anfang Oktober im Bode-Museum zu sehen sein und wechselt dann ins Kanzleramt. In der dortigen Porträtgalerie hängen die gemalten Bildnisse bisheriger deutscher Regierungschefs. Bei der Fußball-WM hat Frankreich das Achtelfinale erreicht. Die Mannschaft von Didier Deschamps setzte sich im Sechzehntelfinale mit 3:0 gegen Schweden durch. Vorher hatte sich schon Norwegen mit einem 2:1 über die Elfenbeinküste ein Ticket für das Achtelfinale gesichert. Der Deutsche Fußballbund hat die Entscheidung über die Zukunft von Bundestrainer Nagelsmann vertagt. Laut DFB-Präsident Neuendorf sollen weitere Gespräche in den kommenden Tagen folgen. Deutschland war im 16. Finale an Paraguay gescheitert. Das waren die Nachrichten. Und hier noch das Wetter in Deutschland. Gebietsweise kräftige Schauer und Gewitter, teilweise Unwettergefahr, auch trockene Phasen. Tiefstwerte 19 bis 12 Grad. Tagsüber teils kräftige Schauer und Gewitter, teilweise erhöhte Unwettergefahr. Richtung Westen häufiger trocken, Höchstwerte 20 bis 28 Grad. Donnerstag im Südosten heiter, im Nordwesten später Schauer, 20 bis 30 Grad. Freitag oft heiter, an den Alpen Gewitter, im Nordosten einzelne Schauer, 19 bis 28 Grad. Es ist 2:03 Uhr.
2: Hier ist der Verkehrsservice in der ARD-Hitnacht. Bevor wir auf die Autobahnen schauen, gibt es zunächst mal eine Unwetterwarnung, herausgegeben vom Deutschen Wetterdienst, betrifft Süddeutschland. Da kommt es aktuell zu Gewittern mit starken Regen von bis zu 60 Litern pro Quadratmeter und Windgeschwindigkeiten von bis zu 80 km/h. Eine Gefahreninformation für Sachsen-Anhalt habe ich dann auch noch. Wegen eines Brandes in einer Lagerhalle sollten in Trieb und im Landkreis Falkenstein-Vogtland Fenster und Türen geschlossen bleiben und schalten Sie bitte auch die Lüftungen und Klimaanlagen ab. Jetzt geht's auf die Autobahnen und da gibt es folgende Sperrungen. Die A1 Osnabrück Richtung Bremen ist gesperrt zwischen Wildeshausen West und Nord nach einem Unfall. A14 Magdeburg Richtung Schwerin zwischen Kreuz Magdeburg und Dahlen-Warsleben wegen Fahrbahnschäden. Gesperrt die A17 Dresden Richtung Prag zwischen Baretal und Bad Gottleuba. Nochmal von vorne. Die A17 Dresden Richtung Prag zwischen Baretal und Bad Gottleuba. Grund, da brennt es. Gesperrt die A20 Kreuz Uckermark Richtung Lübeck zwischen Dummersdorf und dem Kreuz Rostock. Die A30 Rheine Amsterdam zwischen Salzbergen und Schüttorf Nord bis um 5. Umleitung ist hier allerdings eingerichtet. Die A71 Erfurt Richtung Schweinfurt zwischen Suhl-Zellermelis und dem Dreieck Suhl wegen Tunnelwartungsarbeiten bis um 6. Die A281 Bremen Airport Stadt Richtung Neustädter Hafen zwischen Neustädter Hafen und Bremen-Seehausen. Und B10 Stuttgart-Ulm, der Prag-Satteltunnel ist wegen Tunnelwartungsarbeiten in beiden Richtungen bis um 6 gesperrt. Das war's. Ich wünsche Ihnen allen unterwegs eine gute und vor allen Dingen sichere Fahrt.
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Da freut sich einer heute ganz besonders, heute Abend auf Fußball-Weltmeisterschaft. Hallöchen Frank, ich bin die Petra aus München und habe natürlich auch gestern bis zum bitteren Ende mitgefiebert. Sehr schade, schreibt Petra weiter. Vor lauter Frust über das miese deutsche Spiel habe ich mich jetzt fest dazu entschlossen, ab sofort den Senegal zu supporten. Der ist nämlich noch mit dabei, schreibt sie, und hat außerdem eine sehr schöne Flagge. So eine werde ich mir besorgen und aus dem Fenster hängen. So, das haben sie jetzt davon, schreibt Petra aus München. Und dann hat sie mir auch gleich noch die Fahne vom Senegal nochmal mit hinzugepackt. Ja, und dann sag ich mal, Petra, einschalten, ne? Heute Abend 22 Uhr, Senegal trifft auf Belgien und das erste überträgt live. 22 Uhr ist Anfang.

0: Hope, Joanna. In knapp einer Minute ist es 14:30. Hier ist der Verkehrsservice in der ARD-Hitnacht. Zunächst mit einer Unwetterwarnung, herausgegeben vom Deutschen Wetterdienst, betrifft Süddeutschland. Es kommt momentan zu heftigen Gewittern mit starkem Regen von bis zu 60 Litern pro Quadratmeter und Windgeschwindigkeiten von bis zu 80 km/h. Es gibt einige Sperrungen auf den Straßen. Fangen wir an mit der A1 Osnabrück Richtung Bremen. Die ist gesperrt zwischen Wildeshausen West und Nord nach einem Unfall. Die A14 Magdeburg Richtung Schwerin zwischen Kreuz Magdeburg und Dahlen-Warsleben. Die A17 Dresden Richtung Prag zwischen Baretal und Bad Gottleuba. Grund ein Brand. Die A20 Kreuz Uckermark Richtung Lübeck zwischen Dummersdorf und dem Kreuz Rostock. Die A30 Rheine Amsterdam zwischen Salzbergen und Schüttorf Nord in beiden Richtungen bis um 5. Hier gibt's eine Umleitung und die ist auch eingerichtet. Dann ist gesperrt die A71 Erfurt Richtung Schweinfurt zwischen Suhl-Zellermelis und dem Dreieck Suhl wegen Tunnelwartungsarbeiten noch bis um 6. Die A281 Bremen Airportstadt Richtung Neustädter Hafen zwischen Neustädter Hafen und Bremen-Seehausen. Es staut sich allerdings immer noch. Und B10 Stuttgart-Ulm. Der Prag-Satteltunnel ist wegen Tunnelwartungsarbeiten in beiden Richtungen noch bis um 5 gesperrt. Das war's. Kommen Sie dennoch gut und sicher an.
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0: Schön, dass Sie mit dabei sind. Aus Erfurt, aus Thüringen, mit Ihrem Mann im Ohr. Ich bin Frank Beeken. Einen schönen guten Morgen.

Er wird heute Abend wahrscheinlich seinen Belgiern die Daumen drücken bei der Fußball-Weltmeisterschaft. Milo, You and Me gehört in der ARD-Nacht um 3:09. Und in genau 21 Minuten sollte es eigentlich losgehen im 16. Finalspiel zwischen Mexiko und Ecuador. Aber das Spiel fällt noch nicht ganz ins Wasser. Aber über dem Aztekenstadion in Mexiko-Stadt regnet es ordentlich. Heftiges Gewitter und kübelweise Regen fällt da von oben runter. Das heißt, der Anpfiff wird sich verschieben auf unbestimmte Zeit. Es muss erstmal trocken sein. Also da warten wir auf den Pfiff. In Thüringen gibt's vom Deutschen Wetterdienst herausgegeben ebenfalls Gebiete, wo der Wetterdienst vor starken Regen warnt. Momentan in den Kreisen Sonneberg, Saalfeld-Rudolstadt, Saale-Orla-Kreis, Hildburghausen, Schmalkalden-Meiningen, dem Ilm-Kreis und auch für die Stadt Suhl sind starke Gewitter angekündigt. Die

0: Der darf natürlich nicht fehlen in einer ARD-Hitnacht. Sir Cliff Richard, The Only Way Out, 3:11. Wann wird Deutschland mal wieder Fußball-Weltmeister? Haben Sie sich das gestern und vielleicht auch heute mal wieder gefragt? Die Antwort hat Hans-Joachim gestern geliefert hier in der ARD-Nacht. Vielleicht haben Sie es bei mir gehört. Er hat das ja mal ausgerechnet und sagt, alle 20 Jahre. Also wir müssen warten bis 2034. Das hat er mir heute auch noch mal gemailt. ard-hitnacht@mdr.de. Aber Hans-Joachim hat sich heute mal festgelegt, wer es denn werden wird. Sein Tipp für diese Fußball-Weltmeisterschaft: England, Schweiz, Norwegen, Österreich. Das sind seine Tipps. Er schreibt, einer davon schafft es.
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1: Um 3 Uhr mit Wolfgang Berger. Zum heutigen 1. Juli treten viele Änderungen in Deutschland in Kraft. Unter anderem wird die Rente an die Lohnentwicklung angepasst, in diesem Jahr um 4,24%. Und auch beim Bürgergeld gibt es Änderungen. Aus Berlin, Kim Nadine Schröder.
2: Das Bürgergeld heißt ab Juli Grundsicherungsgeld. Und da sind schärfere Regeln vorgesehen, sogar Totalsanktionen. Und Leistungsbezieher müssen ihr eigenes Vermögen früher einsetzen, bevor es Grundsicherungsgeld gibt. Was sich aber nicht ändert, die Höhe der Sozialleistung. Was auch strenger wird, der Punktehandel bei Verkehrsverstößen. Zu schnell oder bei Rot gefahren und das Punktekonto ist fast voll, die Punkte in Flensburg auf andere abzuwälzen, das klappt ab Juli nicht mehr. Beim Versuch drohen Bußgelder von bis zu 30.000 Euro.
1: Irland hat turnusgemäß den EU-Ratsvorsitz von Zypern übernommen. Damit leitet das Land bis zum Ende des Jahres zahlreiche Ministertreffen und vermittelt bei Meinungsverschiedenheiten zwischen den EU-Staaten. Nach eigenen Angaben legt Irland den Schwerpunkt seiner Ratspräsidentschaft darauf, die Geschlossenheit der Europäischen Union zu stärken und vor allem in Wettbewerbswerte und Sicherheitsfragen Fortschritte zu verzeichnen. Im Fall der tödlichen Schüsse in Stade sitzt der Verdächtige jetzt in Untersuchungshaft. Das Amtsgericht Stade hat Haftbefehl gegen den 45-Jährigen erlassen. Der Mann soll die Schüsse am Montag in einem Mutter-Kind-Heim abgegeben haben. 6 Menschen wurden getötet. Alle Opfer arbeiteten im Jugendamt oder der Einrichtung. Hintergrund soll ein Sorgerechtsstreit sein. Am Abend hat es einen Gedenkgottesdienst in einer Kirche in Stade gegeben. Hunderte Menschen nahmen teil, darunter Niedersachsens Ministerpräsident Lies. Bei der Fußball-WM verzögert sich der Start des 16-Finales zwischen Mexiko und Ecuador. Grund sind Gewitter und heftiger Regen in Mexiko-Stadt. Frankreich hat unterdessen durch ein 3:0 gegen Schweden das Achtelfinale erreicht. Aus dem ARD-WM-Team Hendrik Lückhoff.
3: Es war ein Gala-Auftritt der Franzosen. Das Team war hoch überlegen und hätte noch höher gewinnen können. 2-mal traf Mbappé für Le Bleu, 1-mal Barcola. Im Achtelfinale trifft Frankreich jetzt auf Deutschland-Bezwinger Paraguay. Auch Norwegen ist im Achtelfinale nach einem späten 2:1-Sieg gegen die Elfenbeinküste. Erling Haaland erzielte das entscheidende Tor. Die deutsche Mannschaft ist nach ihrem Aus abgereist. Die Zukunft von Bundestrainer Julian Nagelsmann ist offen. Bei den Niederländern hat Trainer Ronald Koeman dagegen schnell entschieden, zurückzutreten, nach dem Aus im 16-Finale gegen Marokko.
1: Das waren die Nachrichten. Das Wetter in Deutschland: tagsüber teils kräftiger Schauer und Gewitter, teilweise besteht erhöhte Unwettergefahr, Richtung Westen häufiger trocken, Höchstwerte 20 bis 28 Grad. Am Donnerstag im Südosten heiter, im Nordwesten später Schauer, 20 bis 30 Grad. Am Freitag oft heiter, an den Alpen Gewitter, im Nordosten einzelne Schauer. Es ist 3:03 Uhr.
4: Hier ist der Verkehrsservice in der ARD-Hitnacht. Einige Autobahnen sind gesperrt. Wir fangen an mit der A14 Magdeburg Richtung Schwerin zwischen Kreuz Magdeburg und Dahlen-Warsleben wegen Fahrbahnschäden. Die A17 Dresden Richtung Prag zwischen Baretal und Bad Gottleuber wegen eines Brandes. Die A20 Kreuz Uckermark Richtung Lübeck zwischen Dummersdorf und Kreuz Rostock wegen Bauarbeiten. Die A30 Rheine Amsterdam zwischen Salzbergen und Schüttorf Nord in beiden Richtungen und zwar bis um 5. Hier ist eine Umleitung eingerichtet. Die A71 Erfurt Richtung Schweinfurt zwischen Suhl-Zellermelis und dem Dreieck Suhl wegen Tunnelwartungsarbeiten noch bis um 6. Die 281, auch eine Autobahn, also A281, Bremen Airport Stadt Richtung Neustädter Hafen zwischen Neustädter Hafen und Bremen-Seehausen wegen Bauarbeiten und es staut sich dort immer noch. Und B10 Stuttgart-Ulm, der Prag-Satteltunnel ist wegen Tunnelwartungsarbeiten in beiden Richtungen gesperrt, wird dauern bis um 5. Das war's, eine gute Fahrt wünsche ich.
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4: Mit Frank Beken einen schönen guten Morgen.

Art Garfunkel, Bright Eyes. In der ARD-Hitnacht um 3:12. Schönen guten Morgen. Wir blicken schon mal nach vorne auf das nächste Jahr. Da ist Herbert Grönemeyer ja unterwegs auf Tour. Über 300.000 Tickets sind bereits verkauft worden. Und ja, weil viele Konzerte unter anderem in München, Hamburg, Dortmund und auch Köln ausverkauft sind, gibt es jetzt tatsächlich zwei Zusatzshows von Herbert Grönemeyer. Eine davon steigt am 21. Juni nächstes Jahr in Köln. Und es gibt noch Restkarten für seine Konzerte in Leipzig am 12. Juni und in Frankfurt am 13. Juni nächstes Jahr, wohlgemerkt. Und dann wird er wahrscheinlich auch diesen Hit hier zum Besten geben. Hier ist er, Herbie und Mambo.

David Bowie, This is not America. In der ARD-Hitnacht um 3.23 Uhr. Amerika, die USA. Morgen früh, 2 Uhr, greifen sie im 16. Finale an. Wollen natürlich auch eine Runde weiterkommen. Ihr Gegner Bosnien-Herzegowina. Und eigentlich sollte Mexiko und Ecuador schon seit 3 Uhr spielen. Aber in Mexiko-Stadt regnet es ordentlich, kräftige Gewitter. Und jetzt hat die FIFA den neuen Termin bekannt gegeben. Anpfiff ist demnach um 4 Uhr unserer Zeit. Also wenn ich richtig gerechnet habe, in 37 Minuten. Oh!

0: Ja, ja, die Jungs von Boston konnten auch mal ein bisschen langsamer. Amanda, um genau 3:30. Hier ist der Verkehrsservice in der ARD-Hitnacht. Einige Autobahnen sind gesperrt. Und zwar die A14 Magdeburg Richtung Schwerin zwischen dem Kreuz Magdeburg und Dahlen-Warsleben wegen Fahrbahnschäden. Die A17 Dresden Richtung Prag zwischen Baretal und Bad Gottleuba wegen eines Brandes. Die A20 Kreuz Uckermark Richtung Lübeck zwischen Dummersdorf und dem Kreuz Rostock wegen Bauarbeiten. Die A30 Rheine-Amsterdam zwischen Salzbergen und Schüttdorf Nord in beiden Richtungen bis um 5. Eine Umleitung ist hier aber eingerichtet. Die A71 Erfurt Richtung Schweinfurt zwischen Suhl-Zellermelis und dem Dreieck Suhl wegen Tunnelwartungsarbeiten noch bis um 6. Die A281 Bremen Airport Stadt Richtung Neustädter Hafen zwischen Neustädter Hafen und Bremen-Seehausen wegen Bauarbeiten. Und B10 Stuttgart-Ulm, der Prag-Satteltunnel, ist wegen Tunnelwartungsarbeiten in beiden Richtungen noch bis um 5 gesperrt. Na dann, überall wo es geht, kommen Sie gut und sicher weiter.
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0: Mit Frank Beken, einen schönen guten Morgen.

All for One in der ARD-Nacht. Sie hatten nur diesen einen Hit, I Swear. Unser nächster Künstler, der hatte ein paar mehr, aber sein Weg, der war sehr, sehr steinig. Mit 19 hatte er einen schweren Autounfall. Übernächtig ist er damals am Steuer eingepennt, hat daraus aber gelernt, sehr schnell die Reißleine gezogen. Hatte nämlich zwei Aufgaben zu erfüllen. Zum einen seine Ausbildung zum Automechaniker zu Ende zu bringen und zum anderen trat er damals schon in vielen Clubs auf und hat gesungen, seine große Leidenschaft. Er hat dann aber gesagt, beides geht nicht, kostet zu viel Kraft und Zeit und er hat sich für die Musik entschieden. Und dann, langer Weg bis dahin, 1983 hat es geklappt. Die Everly Brothers unter anderem haben sich an diesem Song versucht, hat nicht funktioniert, für Paul Young schon.

Kelly Clarkson, Because of You. Ich habe mal jetzt was umgedichtet. Wer A sagt, muss auch dreimal C sagen. Ja, das mache ich jetzt. Lust auf einen flotten Dreier hier in der ARD-Hitnacht um 4:12. Das heißt, drei Hits nonstop, ohne Unterbrechung. Es sei denn, und das will ich nicht hoffen, im Verkehrsservice passiert etwas. Also, die drei Cs. Childs, Chip und Cock. Tony Childs, Chip Nautic und Cock Robin machen den Anfang. The Promise You Made.

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1: Um 4 Uhr mit Wolfgang Berger. Zum heutigen 1. Juli treten viele Änderungen in Deutschland in Kraft. Unter anderem wird die Rente an die Lohnentwicklung angepasst, in diesem Jahr um 4,24%. Und auch beim Bürgergeld gibt es Änderungen. Aus Berlin, Kim Nadine Schröder.
2: Das Bürgergeld heißt ab Juli Grundsicherungsgeld. Und da sind schärfere Regeln vorgesehen, sogar Totalsanktionen. Und Leistungsbezieher müssen ihr eigenes Vermögen früher einsetzen, bevor es Grundsicherungsgeld gibt. Was sich aber nicht ändert, die Höhe der Sozialleistung. Was auch strenger wird, der Punktehandel bei Verkehrsverstößen. Zu schnell oder bei Rot gefahren und das Punktekonto ist fast voll, die Punkte in Flensburg auf andere abzuwälzen, das klappt ab Juli nicht mehr. Beim Versuch drohen Bußgelder von bis zu 30.000 Euro.
1: Im Fall der tödlichen Schüsse in Stade sitzt der Verdächtige jetzt in Untersuchungshaft. Das Amtsgericht Stade hat Haftbefehl gegen den 45-Jährigen erlassen. Der Mann soll die Schüsse am Montag in einem Mutter-Kind-Heim abgegeben haben. 6 Menschen wurden getötet. Alle Opfer arbeiteten im Jugendamt oder der Einrichtung. Hintergrund soll ein Sorgerechtsstreit sein. Am Abend hat es einen Gedenkgottesdienst in einer Kirche in Stade gegeben. Hunderte Menschen nahmen teil, darunter Niedersachsens Ministerpräsident Lies. In Venezuela ist ein 3-Jähriger aus den Erdbebentrümmern gerettet worden, 6 Tage nach dem Unglück. Der Junge wurde in ein Krankenhaus gebracht. In dem Erdbebengebiet in Venezuela sind Rettungsteams aus aller Welt im Einsatz. Bislang sind von den Behörden mehr als 1.900 Tote bestätigt worden. Zehntausende Menschen gelten noch als vermisst. Bei der Fußball-WM hat sich das 16-Finale zwischen Mexiko und Ecuador in Mexiko-Stadt wegen Gewitter um eine Stunde verzögert. Frankreich steht nach einem 3:0 gegen Schweden bereits im Achtelfinale. Aus dem ARD-WM-Team Hendrik Lückhoff.
3: Es war ein Gala-Auftritt der Franzosen. Das Team war hoch überlegen und hätte noch höher gewinnen können. 2-mal traf Mbappé für Le Bleu, 1-mal Barcola. Im Achtelfinale trifft Frankreich jetzt auf Deutschland-Bezwinger Paraguay. Auch Norwegen ist im Achtelfinale nach einem späten 2:1-Sieg gegen die Elfenbeinküste. Erling Haaland erzielte das entscheidende Tor. Die deutsche Mannschaft ist nach ihrem Aus abgereist. Die Zukunft von Bundestrainer Julian Nagelsmann ist offen. Bei den Niederländern hat Trainer Ronald Koeman dagegen schnell entschieden, zurückzutreten, nach dem Aus im 16-Finale gegen Marokko.
1: Das waren die Nachrichten. Das Wetter in Deutschland. Tagsüber teils kräftige Schauer und Gewitter, teilweise besteht erhöhte Unwettergefahr. Richtung Westen häufiger trocken. Höchstwerte 20 bis 28 Grad. Am Donnerstag im Südosten heiter, im Nordwesten später Schauer 20 bis 30 Grad. Am Freitag oft heiter, an den Alpen Gewitter. Im Nordosten einzelne Schauer 19 bis 28 Grad. Es ist 4.03 Uhr.
4: Hier ist der Verkehrsservice in der ARD-Hitnacht. Bevor es auf die Autobahnen geht, gibt es eine Unwetterwarnung, herausgegeben vom Deutschen Wetterdienst. Er warnt vor schweren Gewittern in Sachsen. Denken Sie dran, also wenn Sie da vor die Tür müssen, aufpassen, Blitzschlag, Hagel und auch Aquaplaning-Gefahr. Jetzt geht's auf die Autobahnen und so sieht's aus. Es gibt Sperrungen. Die A14 Magdeburg Richtung Schwerin ist dicht. Zwischen Kreuz Magdeburg und Dahlen-Warsleben wegen Fahrbahnschäden. Die A17 Dresden Richtung Prag zwischen Baretal und Bad Gottleuber wegen eines Brandes. Die A20 Kreuz Uckermark Richtung Lübeck zwischen Dummersdorf und dem Kreuz Rostock wegen Bauarbeiten. Die A30 Rheine Amsterdam zwischen Salzbergen und Schüttorf Nord in beiden Richtungen. Die ist noch gesperrt bis um 5. Eine Umleitung ist hier eingerichtet. Die A71 Erfurt Richtung Schweinfurt zwischen Suhl-Zellamelis und dem Dreieck Suhl wegen Tunnelwartungsarbeiten noch gute 2 Stunden. Die A281 Bremen Airport Stadt Richtung Neustädter Hafen zwischen Neustädter Hafen und Bremen-Seehausen wegen Bauarbeiten. Und B10 Stuttgart-Ulm, der Prag-Satteltunnel ist wegen Tunnelwartungsarbeiten in beiden Richtungen noch eine gute Stunde gesperrt. Das war's, ich wünsche Ihnen allen unterwegs dennoch eine gute und vor allen Dingen sichere Fahrt.
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4: Mit Frank Beken, guten Morgen.

Supertramp in der ARD-Nacht. Give a little bit. Für einige von uns wird's ab heute sogar ein bisschen mehr als nur a little bit. Heute Mittwoch, der 1. Juli. Groß und klein werden sich da heute freuen, da bin ich mir ziemlich sicher. Rund 21 Millionen Rentnerinnen und Rentner bekommen nämlich ab heute mehr Geld. Um 4,24% steigt ihre Rente. Und die Schülerinnen und Schüler in Bremen und in Niedersachsen haben heute ihren letzten Schultag vor den Sommerferien. Na dann, einen schönen guten Morgen wünsche ich. Und für alle Fußballfans, späterer Anpfiff zwischen Mexiko und Ecuador im Sechzehntelfinale steht es noch torlos 0-0.

0: wach geworden in Leipzig. Cool and the Gang und Cherish hier in der ARD-Hitnacht um 7:07. Lieber Frank Beken, schreibt Annette aus Leipzig, ich bin jetzt munter geworden und kann nicht mehr schlafen. Zum Glück ist bei uns noch kein Unwetter, kommt vielleicht noch, mal sehen, was Petrus so sagt. Ich habe da immer ein bisschen Angst. Liebe Annette, ich habe mal nachgeschaut, also es wird regnen in Leipzig, das auf jeden Fall. Aber so wie es momentan aussieht, Unwetter, nee, haben wir derzeit nicht die Gefahr. Und das freut mich sehr, liebe Annette, dass Sie geschrieben haben. Freue mich über die ARD-Nacht, werde von Ihnen gut informiert und es kommt schöne, abwechslungsreiche Musik. Bitte weiter so. Wir geben uns große Mühe.
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0: haben ein kleines Problem. Sie stehen vorm Kleiderschrank. Ja. Nehmen Sie den Anzug. Ja, wirklich, würde er auch machen. Brian Ferry. Ihn gibt's nur im Anzug. Don't stop the dance. 16:30. Oh, was hat denn da geknarrt? Das war mein Stuhl. Nicht, dass Sie hier denken, was passiert hier im Studio. Hier ist der Verkehrsservice in der ARD-Hitnacht. Es gibt einige Sperrungen und zwar folgende Autobahnen sind dicht. Die A14 Magdeburg Richtung Schwerin zwischen Kreuz Magdeburg und Dahlen-Warsleben wegen Fahrbahnschäden. Die A17 Dresden Richtung Prag zwischen Baretal und Bad Gottleuba wegen eines Brandes. Dann gesperrt die A20 Kreuz Uckermark Richtung Lübeck zwischen Dummersdorf und dem Kreuz Rostock wegen Bauarbeiten. Die A30 Rheine Amsterdam zwischen Salzbergen und Schüttorf Nord in beiden Richtungen, das soll noch eine halbe Stunde dauern. Die A71 Erfurt Richtung Schweinfurt zwischen Suhl-Zellamelis und dem Dreieck Suhl wegen Tunnelwartungsarbeiten bis um 6. Und die A281 Bremen Airport Stadt Richtung Neustädter Hafen zwischen Neustädter Hafen und Bremen-Seehausen wegen Bauarbeiten. Das war's, allen unterwegs eine gute Fahrt. Kommen Sie sicher an Ihr Ziel.
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0: Mit Frank Beken bin Ihr Mann im Ohr. Einen schönen guten Morgen wünsche ich.

9 Minuten nach 5:30, die ARD-Hitnacht. Kurzer Blick zum Fußball. Mexiko gegen Ecuador. Die beiden sind am Start und spielen. Erste Halbzeit läuft noch. Mexiko führt mit 2:0. Aber Mexiko wird nicht Weltmeister. Sag nicht ich. Auf jeden Fall hat Martin aus dem Elsass sich festgelegt. Frage, wer wird Fußball-Weltmeister? Wir Franzosen werden Weltmeister, schreibt er. Liebe Grüße an alle, die jetzt um diese Zeit schon arbeiten müssen.

schon eine Ewigkeit her, als sie das zum ersten Mal eingesungen haben. Vaya con Dios, what's a woman? 5:10. Ich hoffe, Sie werden mir vielleicht zustimmen. Manchmal brauchen wir Menschen, finde ich, im Leben so einen Moment, so einen großen. Und dann passiert's. Ein langer Traum wird wahr. Zum Beispiel, Sie sind auf Wohnungssuche und dann lesen Sie die Anzeige, die Ihr Leben verändern wird. Ja, Sie bekommen am Ende Ihre neue Bleibe. Bei den Jungs von der Band Hooters war es nicht die Wohnung, sondern ja die Bühne, die ganz große Bühne. Erinnern uns, 13. Juli 1985, Philadelphia, 100.000 Menschen vor ihnen beim legendären Live Aid Konzert. Es sollte ihr weltweiter Durchbruch sein, hat geklappt damals. All Your Zombies kannte danach die ganze Welt. Mit diesem Hit geht's jetzt in Richtung 5 Uhr Nachrichten. Ich bin Frank Beken, wünsche Ihnen für heute genau so einen tollen Moment. Gleich für einige von Ihnen Ihre Frühteams, die übernehmen werden. Für den Rest bleibe ich noch eine Stunde lang Ihr Mann im Ohr, wenn Sie mögen. Ich mag. Einen schönen guten Morgen. 9:05 haben wir's.

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1: Um 5 Uhr mit Marc Geißler. Die Spitzen der Bundesregierung treffen sich am Nachmittag im Kanzleramt, um ein großes Reformpaket auf den Weg zu bringen. Beim Koalitionsausschuss wollen sich Union und SPD bei möglichst vielen Themen auf konkrete Pläne einigen. Aus Berlin, Jim Bob Nikschas.
2: Ein großes Paket soll es sein, auf das sich Union und SPD noch vor der politischen Sommerpause einigen wollen. Am leichtesten erscheint noch das Thema Rentenreform. Hier wollen Union und SPD die Vorschläge der Rentenkommission übernehmen. Nur über die Abschaffung von Minijobs könnte es beim Treffen im Kanzleramt noch Diskussionen geben. Größeren Redebedarf hat die Koalition beim Thema Steuern. Ab 2027 sollen Menschen mit kleineren und mittleren Einkommen laut Koalitionsvertrag weniger Steuern zahlen. Um das zu finanzieren, will die SPD Spitzenverdiener stärker belasten. CDU und CSU lehnen das ab.
1: Menschen in der EU müssen in Zukunft Zoll auf günstige Waren zahlen, die sie in Drittländern wie zum Beispiel China bestellen. Bisher gab es eine Ausnahme für Lieferungen mit einem Wert von unter 150 Euro. Diese Regelung gilt nicht mehr. Ab sofort fallen pro Warengruppe 3 Euro an. Für die Zahlung der Abgabe sind zwar die Verkäufer zuständig, die könnten die Kosten aber an die Verbraucher weitergeben. Bergungsteams haben nach den schweren Erdbeben in Venezuela bisher mehr als 6.400 Menschen gerettet. Das hat der Präsident der Nationalversammlung Rodriguez gesagt. Anne Demmer berichtet.
3: Laut Berichten auf der Plattform X konnte ein 3-jähriges Kind nach 6 Tagen von einem Rettungsteam aus Jordanien lebend geborgen werden. Nach Angaben von Parlamentspräsident Jorge Rodriguez wurden bei dem Doppelerdbeben der Stärken 7,2 und 7,5 vor einer Woche mehr als 10.500 Menschen verletzt. Einsatzkräfte aus dem In- und Ausland suchen unter den Trümmern weiter nach Verschütteten. Mit fortschreitender Zeit sinkt jedoch die Wahrscheinlichkeit, noch Überlebende zu finden.
1: Das US-Justizministerium will dagegen vorgehen, dass Frauen aus dem Ausland in die USA reisen, um dort ihre Kinder zur Welt zu bringen. Der Hintergrund: diese Neugeborenen haben dann ein Recht auf die US-Staatsbürgerschaft. Diese Praxis hatte der oberste Gerichtshof gestern gestärkt. Das Justizministerium sprach jetzt von, so wörtlich, Geburtstourismus. In einem Schreiben steht, viele dieser Fälle würden als Visabetrug angeklagt. Staatsanwälte sollten aber prüfen, ob es weitere Straftatbestände gebe. Bei der Fußball-Weltmeisterschaft in Nordamerika hat Frankreich das Achtelfinale erreicht. Die Franzosen besiegten Schweden mit 3:0. Zuvor hatte Norwegen gegen die Elfenbeinküste mit 2:1 gewonnen. Das waren die Nachrichten mit Marc Geißler.
4: Danke, Marc. Wir schauen auf die Verkehrslage. 3:35. Mathis ist am Start.
5: Ganz entspannt sieht das aus auf den Straßen. Nichts ist los. Eine gute und vor allem sichere Fahrt.
4: Beim Wetter haben wir es heute Morgen mit heftigen Schauern und Gewittern zu tun. Von der Ferne betrachtet sieht das wunderschön aus, aber wenn man mittendrin ist, kommt schon ordentlich was runter.
5: Also das war vor der Haustür, tatsächlich kam einiges an Regen gerade schlagartigerweise noch runter. So ein dickes, fettes Regengebiet, das im Moment östlich durch Hessen quasi durchzieht oder Richtung Osten zieht. Eine ganze Front von Norden bis Süden runter und einmal komplett durch. Hat Frankfurt jetzt mittlerweile passiert, ist so auf Höhe Gelnhausen, so die letzten Fetzen und der Rest ist dann ostwärts davon. Und das ist schon ordentlich, was da kommt. Aber damit hat es dann auch erstmal sich ausgeregnet. Ansonsten gibt es einen Mix aus Sonne und Wolken. Es ist überwiegend freundlich, den Tag über meist auch trocken. Vielleicht in der Nordhälfte mal so ein einzelner Schauer, der noch mit dabei ist, bei sehr entspannten 22 bis 28 Grad. Und 30.
4: Gut, die gute Nachricht ist, es hat so schön abgekühlt jetzt, ja.
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4: Und mit einem meiner Lieblingssongs von Bon Jovi, You Give Love a Bad Name. Und Mathis zuliebe werde ich mit geschlossenem Mund mitsingen. Ich habe so viel Knoblauch gestern Abend gegessen, das kann ich dir nicht sagen.
5: Wirst du wohl ruhig sein jetzt.

0: ist das immer so schön, das Beste kommt zum Schluss.
1: Oh, für dieses Gitarren-Solo am Ende, oh, es lohnt sich
0: immer
1: wieder.
0: Könnte noch ein bisschen länger
1: bis
0: dauern.
1: Bis zur letzten Sekunde dran zu bleiben.
0: Guten Morgen, hier ist HR1. Das hier sind Texas mit Summer Sun. Gleich haben wir es 12 Minuten nach 5. Schönen Start in diesen Mittwochmorgen.

0: Christian Mattes ein bisschen neidisch, wenn Phil Collins singt.
1: Ja, wenn man das Studio, wenn man das also dann da gesanglich auch noch so rüberbringt, würde ich auch gehen können.
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0: Gibt's heute von Norbert Mecker aus Melsungen.
3: Ist es bei Ihnen gut aufgeräumt? Und was ist eigentlich gut aufgeräumt? Ob das die Mitte auf einer 10er-Skala ist, zwischen 0 Punkte, Chaos, Messibude und 10 Punkte, wie ein steriler Ausstellungsraum im Möbelhaus? Und dann gibt es ja noch Phasen, wo es mal so und mal so ist. Wenn Besuch kommt, werde ich mit meiner Frau zum Hochleistungsaufräumer. Wenn man umgekehrt weder Nerv noch Anlass hat, liegen hier und da Sachen auch mal wochenlang rum. Also nochmal, ist bei Ihnen gut aufgeräumt? Meinem Zuhause darf man schon ansehen, dass ich da lebe. Und das enthält dann auch Spurenelemente von Unordnung. So ist das Leben. Aber es soll auch keinen der Schlag treffen, wenn ich etwa ins Krankenhaus muss und er mir aus meiner Wohnung ein paar Klamotten holen soll. Und wenn ich aufgeräumt habe, fühlt sich's gut an. Ist bei mir gut aufgeräumt? Ist eigentlich auch eine interessante Frage, wenn es gar nicht um mein Zuhause geht. Es gibt ja auch ein Innenleben, was einer Wohnung gleicht. Im Oberstübchen kann es mit dem, was mir Gedanken macht, drunter und drüber gehen. Auf der Etage des Gefühlslebens auch. Manches im Leben kriege ich nicht eingeordnet. Wie umgehen mit einem Kollegen, der mich mit seinem Hin und Her dazu bringt, ein Register nach dem anderen zu ziehen, bis ich selbst ganz wuschig und unaufgeräumt bin? Die innere Wohnung muss ja nicht aussehen wie bei Hempels unterm Sofa, aber manchen Konflikt kehre ich schon mal unter den Teppich. Aussitzen statt aufräumen und klären. Vielleicht braucht es auch fürs Innenleben ab und an Besuch. Am besten einen, der mit anpackt. Aufräumen ist im Team immer leichter. Dinge angehen, sortieren, wegräumen und wegwerfen. Oder wie wir schön im Deutschen sagen, ins Reine kommen. Ich glaube, das ist genau Gottes Ding mit uns. Unaufgeräumtes Angehen, Klärungen, Vergebung. Mir hilft Gebet, Impulse aus der Bibel, Orientierung an guten Regeln wie den 10 Geboten. Früher sprach man fromm von Bekehrung. Das heißt wohl, Gott schwingt mit uns den Besen, damit wir aufgeräumter leben und es sich gut anfühlt. Innen wie außen.
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0: Guten Morgen mit hr1, es ist 5:30 und wir schauen auf die Verkehrslage.
1: Und da in den Odenwaldkreis, die Hauptstraße ist zwischen Langenbrombach und Kirchbrombach in beiden Richtungen wegen Löscharbeiten an einem Haus aktuell gesperrt. Wenn es geht und Sie sich auskennen, fahren Sie bitte weiträumig außen rum. Ansonsten haben wir nichts, eine gute und vor allem sichere Fahrt durch diesen frühen Mittwochmorgen.
0: Der sehr unruhig beginnt. Viele sind bestimmt wach geworden, weil es geblitzt und vor allen Dingen sehr laut gedonnert hat. So langsam ziehen die Schauer und Gewitter aber raus.
1: Ja, aber wir haben so, sagen wir mal, die östliche Hälfte Hessens. Da hängt das Regengebiet immer noch richtig schön fett drinnen und bringt da auch immer noch Regen. Das zieht aber, wie du schon gesagt hast, dann östlich langsam ab. Dann wird's immer trockener. Die Sonne kommt dann auch raus. Gibt so einen Mix aus Sonne und Wolken heute. Meist trocken, nur im Norden, in der Nordhälfte, sagen wir mal. Da können sich vielleicht noch so ein paar einzelne Schauer entwickeln im Laufe des Tages. Und wir erleben mal einen Tag mit Maximaltemperaturen unter 30 Grad. 22 bis 28 sind's heute.
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0: Also ein Tag zum Durchschnaufen bei uns in Hessen.
1: Und vor allem zum Frühfenster aufmachen und die Restwärme aus dem Haus noch irgendwie loswerden.
0: Wie wäre es denn mit einem schicken Zertifikat zum Start in diesen Mittwoch?
1: Das wäre eine sehr schöne Idee. Macht sich auch sehr gut in der Wohnung beim Aufhängen. 069-155-4x1. 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
0: 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Wir freuen uns auf unser neuestes Mitglied im 5-Uhr-Club.

0: 9:39 Uhr. Hier ist HR1. Einen schönen guten Morgen. Und wir sind jetzt verbunden mit dem Töverland. Das Zauberland, so wird Jüst nämlich auch genannt. Und da ist Manfred aus Kleinostheim gerade. Einen schönen guten Morgen.
1: Guten Morgen aus dem Töverland. Hier ist der Manfred.
0: Und du stehst gerade auf der Düne.
1: Ja.
0: Was siehst du? Ist das Wasser da oder ist das Wasser gerade weg? Ist gerade Ebbe oder Flut?
1: Hier ist gerade Ebbe.
0: Ebbe, okay.
1: Also ich stehe auf dem Deich und gucke praktisch Richtung Festland.
0: Ah, okay. Kannst rüberlaufen jetzt.
1: Yeah, das ist ein bisschen weit und die Priele sind tief. Also in die Richtung, es ist nicht ungefährlich. Und manchmal ist der Tick, Klick, knietief.
0: Ja, okay, der Schlick ist manchmal knietief, da hast du recht natürlich. Sag mal, du warst ja aber auch gar nicht da zum Laufen und zum Wandern und fürs Wattenmeer, sondern du hast da jetzt einen Motorsegler-Flugkurs gemacht. Du bist Fluglehrer.
1: Ja, ich bin einer von 10 Fluglehrern. Und wir machen hier einen Pinch-Hitter-Kurs mit Auszubildenden und dualen Werkstudenten von Industriebetrieben, in der Hauptsache im Moment Airbus, dieser Kurs gerade, auf dem ich jetzt bin. Das sind 66 Teilnehmer, junge Leute, die Projekte haben, Theater, Musik, Foto und alles Mögliche. Aber jeden Tag bekommt jeder 30 Minuten Flugunterricht.
0: Wie toll, aber das ist jetzt vorbei. Du hast eine Woche das gemacht, oder?
1: Ja, die haben gestern ihren Abschluss gemacht, also fliegerisch. Heute zeigen sie Projekte, da machen sie Theatervorführungen und so weiter und so fort. Und sie kriegen praktisch dabei gebracht, sich Dinge anzueignen, für die sie sich eigentlich gar nicht interessiert haben. Also es gibt sogar Leute, die haben Flugangst und werden von ihrer Firma hier in den Kurs geschickt. Und hinterher sind sie total begeisterte Piloteure.
0: Und hat hier einer in die Maschine gespuckt?
1: Nein.
0: Ich dachte, wenn jetzt einer mit Flugangst ein, weil das ist ja schon sehr unmittelbar, wie man dann fliegt in so einer kleinen Maschine.
1: Ja, wir zwingen die Leute auch nicht. Wir bieten das an und sagen, also wenn es dir schlecht wird, sagst du Bescheid. Und wir können ja auch jederzeit landen. Wir haben auch eine Tüte dabei. Aber ich glaube, dass ich habe noch keinen hier gehabt, also von den 7 Teilnehmern. Hier hat keiner gespuckt.
0: Sehr gut. Und das war bestimmt eine ganz, ganz tolle Erfahrung für die jungen Leute. Manfred, wir nehmen dich herzlich auf in den 5-Uhr-Club hier in HR1. Freuen uns sehr, dass du angerufen hast. Und du kriegst natürlich unser schickes Zertifikat. Und dann wünschen wir dir noch einen schönen Tag. Vielen Dank.
1: Oh, danke schön.

0: wenn ein bisschen Reggae in den Morgen starten. Das hat doch auch was. 6:12. Und jetzt gibt's den was?
1: Tora Laura Lou Song.
0: Was?
1: Wirklich, achte mal da drauf. Die singen immer Sailing on the Seven Seas So Blue. Und vorher kommt immer Tora Laura Lou.
0: Ich glaube, der Text geht anders.
1: Der Text geht natürlich anders, aber es klingt immer wie Tora Laura Lou.
0: Okay, dann ist das jetzt der Tora Laura Lou Song von OMD. Viel Spaß damit.
1: Achte drauf. Tora Laura.

0: 4 Minuten vor 6, wichtiges sofort in HR1. Wir haben eine Meldung für den Odenwaldkreis.
1: Ja, zwischen Langenbrombach und Kirchbrombach ist die Hauptstraße gesperrt heute Morgen. Und zwar in beiden Richtungen wegen Löscharbeiten an einem Haus. Hat vermutlich ein Blitz eingeschlagen im frühen Morgen in der Nacht. Wenn Sie sich auskennen, fahren Sie bitte weiträumig außenrum.

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1: 6 Uhr. Tankrabatt der Bundesregierung ist ausgelaufen. Kleinkind aus Trümmern in Venezuela gerettet. Frankreich und Norwegen stehen im WM-Achtelfinale. Das Wetter erst noch Schauer, dann Sonne, 22 bis 28 Grad. Die Nachrichten mit Katrin Austermann. Guten Morgen. Der Tankrabatt ist offiziell seit heute Mitternacht ausgelaufen. Gedacht war er, um die gestiegenen Spritpreise wegen des Iran-Kriegs abzufedern. ARD-Hauptstadtkorrespondent Oliver Neuroth.
2: Es waren ja 17 Cent pro Liter für die Mineralölkonzerne. Und viele Experten gehen davon aus, dass wir den Effekt heute Mittag um 12 Uhr an den Tankstellen sehen werden, zu dem Zeitpunkt, an dem die Preise angehoben werden dürfen. Allerdings ist nicht gesagt, dass der Spritpreis wieder über 2 Euro klettert, denn der Ölpreis ist inzwischen wieder etwas gesunken. Und der ADAC stellt klar, eigentlich müsste das dafür sorgen, dass der Liter Benzin und der Liter Diesel unter 2 Euro bleiben.
1: Eine weitere Änderung, die heute in Kraft tritt: die 21 Millionen Rentnerinnen und Rentner bekommen mehr Geld, 4,2%. Fast eine Woche nach den Erdbeben in Venezuela ist gestern ein 3-Jähriger aus den Trümmern gerettet worden. Er wurde in ein Krankenhaus gebracht. Im Erdbebengebiet sind Rettungsteams aus der ganzen Welt im Einsatz. Offiziell melden die Behörden aktuell mehr als 1.900 Tote. Zehntausende Menschen werden vermisst. Nach den tödlichen Schüssen in einer Jugendhilfeeinrichtung in Stade in Niedersachsen ist Haftbefehl gegen den festgenommenen Mann erlassen worden. Er soll dort vorgestern 4 Frauen und 2 Männer erschossen haben. ARD-Reporter Janis Gulde.
3: Das Motiv der Tat soll laut NDR-Informationen ein Sorgerechtsstreit gewesen sein. Der mutmaßliche Täter, ein 45-jähriger Mann aus Hannover, hatte am Montag einen Termin, um über das Sorgerecht für seine 3 Monate alte Tochter zu sprechen. Während des Termins eskalierte die Situation, es fielen Schüsse. Die 6 Opfer waren Mitarbeiter der Stader Jugendhilfeeinrichtung und des Jugendamts der Region Hannover.
1: Brand in einer leerstehenden Klinik in Bad Soden-Salmünster. Das Feuer war gestern Abend wohl im ersten Stock ausgebrochen. Warum, ist noch unklar. Die Polizei schätzt den Sachschaden auf rund 200.000 Euro. Die ehemalige Reha-Klinik wird seit 4 Jahren nicht mehr betrieben, sie ist aber noch eingerichtet. Bei der Fußball-WM steht Frankreich im Achtelfinale. Das Team gewann in der Nacht 3:0 gegen Schweden. Außerdem eine Runde weiter ist Norwegen, zum ersten Mal seit 28 Jahren. Das Team besiegte die Elfenbeinküste mit 2:1. ARD-Sportreporter Henrik Lückhoff.
4: Wie so oft in diesem Turnier hat ein spätes Tor die Partie in Dallas entschieden. Weltklasse-Stürmer Erling Haaland traf kurz vor Schluss der regulären Spielzeit zum 2:1-Sieg für Norwegen. Die Skandinavier haben damit zum ersten Mal ein WM-K.O.-Spiel gewonnen und spielen jetzt im Achtelfinale gegen Brasilien. Bei der deutschen Mannschaft haben nach dem Ausscheiden im Sechzehntelfinale die meisten Spieler das Teamquartier in Winston-Salem verlassen. DFB-Präsident Bernd Neuendorf kündigte eine Aufarbeitung der WM für die kommenden Tage an.
1: Und das steht heute noch an. NATO-Generalsekretär Rutte nimmt als Gast an einer Kabinettssitzung der Bundesregierung teil. Es geht auch um den NATO-Gipfel nächste Woche in der Türkei. Die Spitzen von Union und SPD treffen sich zum Koalitionsausschuss. Thema wird das Reformpaket der Bundesregierung sein, etwa Steuerentlastungen. Und das Verwaltungsgericht München beschäftigt sich mit der Frage, ob die Kontrollen an der Grenze zwischen Deutschland und Österreich rechtswidrig sind. Ein Mann, der in Österreich arbeitet, hatte geklagt. Das waren die Nachrichten.
5: Vielen Dank und wir schauen auf die Verkehrslage, noch relativ entspannt, aber eine Meldung haben wir.
6: Ja, schönen guten Morgen, und zwar gibt es diese Meldung für den Odenwaldkreis. Die Hauptstraße ist zwischen Langenbrombach und Kirchbrombach aktuell in beiden Richtungen wegen Löscharbeiten an einem Haus gesperrt, mutmaßlich Blitzeinschlag. Bitte fahren Sie um diesen Bereich weiträumig außenrum, sofern es natürlich geht. Ansonsten haben wir nichts. Gute und vor allem sichere Fahrt.
5: Blitzeinschlag ist das Stichwort fürs Wetter. Ein dickes Regen- und Gewittergebiet zieht seit ein paar Stunden über Hessen und es hat ordentlich Regen gebracht. Am Frankfurter Flughafen in einer Stunde 24 Liter, in Offenbach 20 Liter und gerade eben letzte Stunde im bayerischen Spessart 35 Liter. Aber Mathis, das Ganze beruhigt sich jetzt.
6: Ja, genau, denn dieses Regengebiet zieht ostwärts und damit langsam aber sicher raus aus Hessen. In Osthessen regnet es aktuell noch bei so 15 bis 19 Grad. Und in Osthessen gibt es dann auch vielleicht so mittags über der Rhön noch örtlich mal ein Gewitter mit dabei. Ansonsten kommt dann immer mehr die Sonne durch. Es gibt einen freundlichen Mix aus Sonne und Wolken und Richtung Nachmittag wird es sommerlich warm. 25 Grad im Norden und bis 29 Grad in Südhessen.
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5: Einen wunderschönen Start in diesen Mittwochmorgen jetzt mit New Order. Kommen Sie gut raus mit uns.

0: lange nicht gehört, aber macht immer gute Laune, oder? Billy Swan mit I Can Help in HR1.
1: Mhm.
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0: Journey in HR1, Don't Stop Believing. Da dürfen Sie sehr froh sein, dass wir zwischendurch die Mikros hier ausmachen.
1: Weil das, sag mal, was soll
0: hier
1: das denn heißen?
0: Zusammen gesungen.
1: Ach komm schon.
0: Das hat wehgetan auf dem Trommelfell.
1: Das stimmt gar nicht.
0: Schweden und Bargeld.
1: Ja, das passt ungefähr so gut zusammen wie ein Kassettenrekorder im Streaming-Zeitalter, würde ich sagen. In kaum einem anderen Land wird so selbstverständlich digital bezahlt wie in Schweden.
0: Und zwar schon hier seit Jahrzehnten. Ja. Das letzte Mal war ich vor 20 Jahren da. Selbst da bin ich kein Bargeld losgeworden. Heute aber kleine Revolution. Große Supermärkte und Apotheken müssen ab heute wieder Bargeld annehmen. Und das stellt auch unseren ARD-Korrespondenten Anne Bartram vor. Naja, Herausforderung vielleicht nicht, aber ungewohnt ist es schon.
2: Hier in Schweden wird inzwischen fast alles digital bezahlt, mit Karte oder Handy. Ich habe selbst seit mehr als 10 Jahren keine einzige schwedische Krone mehr wirklich in der Hand gehabt. Viele Geschäfte, die nehmen auch gar kein Bargeld mehr an. Aber die Regierung und auch die Zentralbank sagen, das ist ein Risiko. Bei einem größeren Stromausfall oder Hackerangriff, da könnte man in vielen Geschäften gar nicht mehr richtig einkaufen. Bargeld soll deshalb jetzt Teil der Krisenvorsorge sein. Die Zivilschutzbehörde empfiehlt, dass jeder erwachsene Schwede umgerechnet rund 90 Euro in Bar zu Hause hat. Außerdem soll das neue Gesetz älteren Menschen helfen, die nicht so digital sind.
0: Sagt Korrespondent Arne Bartram aus Schweden, wo heute in Sachen Bargeld eine Rolle rückwärts gemacht wird und Supermärkte und Apotheken wieder Scheine annehmen müssen.

0: Wichtiges sofort in hr1. Wir haben noch eine Warnmeldung, Mathis.
1: Und zwar für die Autobahn 3 von Frankfurt Richtung Köln. Wenn Sie zwischen Kelsterbach und dem Mönchhof-Dreieck unterwegs sind, bitte vorsichtig fahren. Da hat es einen Unfall gegeben. Die Unfallstelle ist noch nicht abgesichert und Fahrzeugteile liegen auch noch auf der Fahrbahn rum. Also da bitte vorsichtig fahren, wenn Sie zwischen Kelsterbach und Mönchhof-Dreieck gerade auf der A3 unterwegs sind. Kommen Sie trotz allem gut und sicher an durch diesen, was haben wir nochmal?
0: Ach ja, Mittwochmorgen.

0: Wichtiges sofort in HR1. Wir haben noch eine frische Bahnmeldung reinbekommen.
1: Für die A3 Köln Richtung Frankfurt zwischen Niedernhausen und Wiesbadener Kreuz. Da liegen Fahrzeugteile auf der mittleren Spur. Bitte vorsichtig fahren.
0: Kommen Sie gut durch.
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0: Es ist 6:30 Uhr. Heute ist der 1. Juli und das heißt, das war's mit dem Tankrabatt der Bundesregierung. Er ist um Mitternacht ausgelaufen. Top-Thema jetzt bei Katrin Austermann in den hr1-Nachrichten.
6: Für die Autofahrer wird es heute Mittag um 12 Uhr spannend. Dann dürfen die Tankstellen die Preise anheben. Frage ist, wie hoch steigt der Preis von Benzin und Diesel, wenn die Steuervergünstigung wieder wegfällt? Außerdem bringt der Juli noch weitere Änderungen. Zum Beispiel wird es beim Online-Shopping jetzt teurer, wenn man außerhalb der EU bestellt. Da wird eine pauschale Zollgebühr von 3 € fällig. Außerdem noch das. In Venezuela ist gestern ein Kleinkind aus den Trümmern gerettet worden, fast eine Woche nach den Erdbeben dort. Der 3-Jährige kam ins Krankenhaus. Und bei der Fußball-WM ist Co-Gastgeber Mexiko ins Achtelfinale eingezogen mit einem 2:0 gegen Ecuador. Weiter ist auch Frankreich nach einem 3:0 gegen Schweden. Und in der nächsten Runde ist auch Norwegen, das die Elfenbeinküste 2:1 besiegte.
0: Danke, Katrin. Was es Neues gibt aus Ihrer Region, das hören Sie jetzt aus unseren Regionalstudios.
7: Hier ist das Studio Fulda.
8: Die Bad Hersfelder Festspiele sollen wirklich das Salzburg des Nordens werden und dazu auch vom Bund besonders gefördert werden. Wolfram Weimer, der Kulturstaatsminister, sagte dazu die Hilfe der Bundesregierung zu. In der Hersfelder Zeitung spricht der Minister von der Chance, auch mit Hilfe der Bundespolitik aus diesen Festspielen einen der ganz großen Leuchttürme der deutschen Kulturlandschaft zu machen. Das Ministerium hat dem Hessischen Rundfunk dieses Ziel bestätigt. Der Staatsminister will sich demnach verstärkt für die Bad Hersfelder Festspiele einsetzen und auch die finanzielle Förderung auf eine neue Basis stellen. Hermann Diel aus Bad Hersfeld.
9: Der Fachdienst Natur des Landkreises Fulda ruft die Bevölkerung zum Kampf auf gegen eine Pflanze. Ebenso Kommunen, Unternehmen und Bauern. Jeder soll auf den eigenen Flächen Ausschau halten nach einer Staude, die leuchtend gelb blüht, leicht mit Raps zu verwechseln. Das orientalische Zackenschrötchen. Die Pflanze breitet sich im Kreis Fulda aus, auf Straßen und Feldrändern, Bahndämmen und in Wohngebieten. Da verdrängt sie die heimischen Pflanzen, weil sie sich aggressiv vermehrt, mit bis zu 5000 Samen pro Jahr, die sie meterweit schleudert. Der Fachdienst empfiehlt, möglichst mit der Pfahlwurzel ausstechen, mehrfach mähen oder abweiden lassen und die Reste verbrennen. Thomas Kurella, Osthessen.
0: Vielen Dank und wir schauen auf die Verkehrslage mit Mathis und wir haben mindestens eine Warnmeldung.
1: Und genau die eine ist es, A3 Frankfurt Richtung Köln zwischen Kelsterbach und Mönchhof-Dreieck. Ungesicherte Unfallstelle, Fahrzeugteile liegen da auf der Fahrbahn und weiterhin gilt im Odenwaldkreis die Hauptstraße zwischen Langenbrombach und Kirchbrombach ist in beiden Richtungen wegen Löscharbeiten an einem Haus gesperrt. Bitte da weiträumig außen rumfahren. Gute und sichere Fahrt, wo auch immer Sie an diesem Mittwochmorgen unterwegs sind.
0: Ja, heute Nacht und in den frühen Stunden hat es ja ordentlich geschüttet, gescheppert und geblitzt. Die Aussichten für den Tag in Ihrer Region hat jetzt Martin Gutt.
10: Bei uns in Osthessen sind die Gewitter der Nacht jetzt dabei, sich zu verziehen. Ein paar Restschauer sind noch in den nächsten Stunden unterwegs und am längsten nass wird es vor allem in der Rhön. Aber sonst kommt nach und nach ordentlich wieder die Sonne durch und der Rest vom Tag bringt für die meisten von uns einfach nur einen freundlichen Mix aus Sonne und Wolken. Mit nur noch örtlichen Schauern im Ulstertal und weiter Richtung Thüringen. Und mit bis zu 26 Grad wird es nachher rund um Fulda oder Lauterbach auch wieder sommerlich warm.
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0: Und kurz bevor das losging mit der Fußball-WM, hat der Mathis die Katrin und mich als die total Ahnungslosen gefragt, wer den Weltmeister wird. Mhm. Und Mexiko ist immer noch im Rennen. Hallo, hallo.
1: Ja, genieß deinen Ruhm, solange du kannst.
0: Was hattest du getippt, Katrin?
6: Ich bin mit Argentinien auch noch dabei.
0: Ja, gut. Und dein Tipp?
1: Meine ist Spanien. Und ich sagte dir, die Mexikaner fliegen spätestens im Achtelfinale raus. Da treffen sie nämlich dann auf England.
0: Es sind schon so viele unvorhergesehene Dinge passiert bei dieser WM. Zum Beispiel dieses Deutschland.
1: Dass Deutschland ausgeschieden ist. Na, das war so überraschend jetzt dann auch wieder nicht.
0: Das ist ein bisschen böse.
1: Aber es stimmt.

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0: so eine schöne Nummer. Tracy Chapman in HR1 mit Fast Car. 6.43 Uhr und da stellt sich für viele die Frage, wie fahre ich denn heute zur Arbeit? Nehme ich das Auto, nehme ich den Bus oder fahre ich mit dem Fahrrad?
1: Könnte an der einen oder anderen Stelle, vor allem in Osthessen, heute Morgen noch etwas nass werden, aber grundsätzlich ist mit dem Fahrradfahren immer eine gute Idee.
0: Und vor 3 Wochen, da hat uns Usch Hammes aus Idstein angerufen. Das war ihr erster Tag beim Stadtradeln und jetzt haben wir die Usch wieder am Telefon. Einen wunderschönen guten Morgen, liebe Usch.
2: Guten Morgen.
0: Du bist jetzt gut 3 Wochen lang jeden Tag von Idstein zur Arbeit nach Kelkheim in die Apotheke am Markt geradelt. Wie viele Kilometer sind das?
2: Das sind einfach 24, das heißt jeden Tag ungefähr 50 Kilometer. Und das Wetter hat halt gepasst, außer dass es letzte Woche heiß war. Von daher sind da viele, viele Kilometer zusammengekommen und mit Wochenendausflügen waren es 1200 Kilometer.
0: 1200 Kilometer?
2: Ja.
0: Wow, bist du stolz auf dich?
2: Ja, das bin ich.
0: Und was sagt der Popo dazu?
2: Ich habe einen guten Sattel und das ist ja verteilt gewesen auf die 3 Wochen und ich mache das ja hierher fahren auch wirklich schon länger. Der ist da dran gewöhnt.
0: Ja, beim Stadtradeln geht es ja darum, dass man im Prinzip vom Auto aufs Fahrrad umsteigt. Ne? Es geht ja darum, mal zu merken, geht das mit dem Fahrrad oder braucht man doch das Auto, wird man ständig nass. Aber deine Bilanz ist positiv.
2: Durchaus positiv. Ich bin an einem Tag nass geworden und habe mich wirklich am Ende der 3 Wochen gewundert, wie wenig ich das Auto vermisst habe. Es gab eigentlich 2 Tage, wo ich gedacht habe, boah, heute müsste nicht sein. Aber es ist toll, das zu sehen, dass es funktioniert.
0: Und wirst du jetzt irgendwas davon mitnehmen in deinen weiteren Alltag? Oder sagst du jetzt, ja gut, 3 Wochen Stadtradeln, das war jetzt ganz nett, aber jetzt fahre ich wieder Auto?
2: Also momentan kann ich kein Fahrrad sehen, weil ich einfach ausgepowert bin nach den 3 Wochen. Fahre aber mit dem Zug. Das macht einfach auch Spaß, das Auto zu Hause stehen zu lassen und kein CO2 zu verbrauchen.
0: Und man ist ja auch viel unmittelbarer in der Natur, ne, als wenn man im Auto fährt. Also man kriegt ja auch viel mehr mit von seiner Umgebung. Das hat ja auch echt so einen Wellness-Faktor, oder?
2: Ja, also gerade das draußen in der Natur sein. Ich bin ziemlich früh dieses Jahr im März unter wirklich klarem Sternenhimmel gefahren. Und es hat mich so begeistert, so diese Perspektive zu haben. Man fühlt sich ganz klein, aber trotzdem ist man Teil vom Ganzen. Und so Erlebnisse habe ich dann halt und die belohnen.
0: Sehr toll, super cool, dass du das durchgezogen hast. Es geht ja natürlich auch ums Gewinnen. Ne? Man tritt ja mit Teams an und dann gegeneinander. Wie ist das in Idstein ausgegangen? Hat dein Team auch gewonnen?
2: Wir haben den 3. Platz erreicht und das war zum Schluss die letzten Tage wirklich nochmal ein Kopf-an-Kopf-Rennen. Und wir haben dann eine Frau gefunden, die einfach vergessen hatte, ihre Kilometer einzutragen. Nein. Und von daher sind wir wirklich am letzten Tag dann nochmal vom 4. auf den 3. gerutscht. Ja, spannend.
0: Was für ein Battle in Idstein beim Stadtradeln. Ja. Usch hat mitgemacht, 1200 Kilometer abgerissen in 3 Wochen. Also herzlichen Glückwunsch und unseren größten Respekt, liebe Usch.
2: Ja, vielen Dank.
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0: 7. Wir haben noch eine Warnmeldung. Mathis ist am Start.
1: Für die A67 Darmstadt Richtung Mönchhof-Dreieck zwischen Rüsselsheimer Dreieck und Rüsselsheim-Ost. Da liegt ein Reifen auf der rechten Spur. Fahren Sie bitte vorsichtig.
0: Und jetzt gibt's eine richtig coole Nummer von Iggy Pop hier in HR1. Der nannte sich auch oder nennt sich auch The Real Wild Child.
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0: Was für eine coole Nummer.
1: Das ist das, was ich brauche für so einen frühen Morgen. Schön mit Tempo und Vollgas rein in den Tag. Herrlich.
0: Iggy Pop in HR1 mit Real Wild Child. Und jetzt lassen wir ein bisschen Urlaubsfeeling aufkommen hier in HR1 mit Santana und Corazón Espinado.

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3: 7 Uhr. Tankrabatt der Bundesregierung ist ausgelaufen. Feuer in ehemaliger Reha-Klinik in Bad Soden-Salmünster. Mexiko, Frankreich und Norwegen stehen im WM-Achtelfinale. Das Wetter Sonne, Wolken und Schauer, 22 bis 28 Grad. Die Nachrichten mit Katrin Austermann. Guten Morgen. Zum 1. Juli heute treten viele Änderungen in Kraft. Der Tankrabatt in Deutschland gilt nicht mehr. Damit dürfte der Sprit ab 12 Uhr deutlich teurer werden, wenn die Tankstellen die Preise anheben dürfen. Zu weiteren Änderungen ARD-Hauptstadtkorrespondentin Kim Nadine Schröder.
4: Zu den positiven Änderungen ab dem 1. Juli zählen unter anderem die höheren Rentenbezüge. Heißt für dieses Jahr 4,24% mehr. Bei 1.000 Euro sind das 42,40 Euro pro Monat. Das Bürgergeld bekommt einen neuen Namen, Grundsicherungsgeld. Und es gelten schärfere Regeln, zum Beispiel dann, wenn jemand unentschuldigt nicht zu Terminen erscheint. In diesem Fall kann die Grundsicherung um 30% gekürzt werden. Was sich aber nicht ändert, ist die Höhe der Sozialleistung.
3: Nach den 2 heftigen Erdbeben heute vor einer Woche in Venezuela suchen Helfer noch immer nach Überlebenden. Rettungskräfte meldeten gestern Abend, dass sie einen 3-jährigen Jungen aus den Trümmern holen konnten. Er wurde in ein Krankenhaus gebracht. Die Zahl der bestätigten Todesopfer liegt bei über 1.900. Tausende Menschen werden noch vermisst. In Stade hat es gestern Abend eine emotionale Trauerfeier gegeben für die 6 Menschen, die dort in einer Jugendhilfeeinrichtung getötet worden sind. Hunderte Menschen nahmen daran teil, unter ihnen Niedersachsens Ministerpräsident Lies. Gegen den 45-jährigen mutmaßlichen Täter wurde inzwischen Haftbefehl erlassen. In Bad Soden-Salmünster im Main-Kinzig-Kreis hat am Abend eine ehemalige Reha-Klinik gebrannt. Verletzt wurde niemand, aber der Schaden liegt laut Polizei bei 200.000 Euro. HR-Reporter Rainer Battefeld.
5: Gegen 21 Uhr meldeten Zeugen eine starke Rauchentwicklung. Die Feuerwehr rückte an und begann mit den Löscharbeiten. Wie sich herausstellte, befand sich der Brandherd im ersten Obergeschoss. Wie genau es zu dem Feuer kommen konnte, muss noch ermittelt werden. Erst vor 2 Wochen wurden 2 junge Männer von der Polizei festgenommen, die sich in einer leerstehenden Klinik in Bad Soden-Salmünster aufhielten. Ob es sich um dieselbe Einrichtung handelt, in der es gestern Abend gebrannt hat, ist derzeit noch unklar.
3: Zur Fußball-WM. Co-Gastgeber Mexiko hat sich für das Achtelfinale qualifiziert mit einem 2:0 gegen Ecuador. Auch Frankreich steht im Achtelfinale nach einem 3:0-Sieg gegen Schweden. ARD-WM-Reporter Henrik Lückhoff.
6: Es war ein Gala-Auftritt der Franzosen. Das Team war hoch überlegen und hätte noch höher gewinnen können. 2-mal traf Mbappé für Le Bleu, 1-mal Barcola. Im Achtelfinale trifft Frankreich jetzt auf Deutschland-Bezwinger Paraguay. Auch Norwegen ist im Achtelfinale nach einem späten 2:1-Sieg gegen die Elfenbeinküste. Erling Haaland erzielte das entscheidende Tor. Die deutsche Mannschaft ist nach ihrem Aus abgereist. Die Zukunft von Bundestrainer Julian Nagelsmann ist offen.
3: Und das steht heute noch an. Es ist wieder Koalitionsausschuss. Die Spitzen von Union und SPD treffen sich, um über das Reformpaket der Bundesregierung zu beraten, etwa Steuerentlastungen. Am Gambacher Kreuz in Mittelhessen beginnen Bauarbeiten. Die Auf- und Abfahrten zwischen der A5 und der A45 werden erneuert. Wer dort unterwegs ist, muss also mehr Zeit einplanen. Und der Frankfurter Tennisprofi Tim Pütz startet mit seinem Doppelpartner Kevin Kravitz ins Turnier in Wimbledon. Das deutsche Erfolgsduo gehört mit zu den Favoriten. Das waren die Nachrichten.
2: Danke, Katrin. Wir schauen auf die Verkehrslage.
7: Und da blicken wir als allererstes in Richtung A643 Mainz-Wiesbaden zwischen Dreieck Mainz und dem Schiersteiner Kreuz. Da stockt es heute Morgen streckenweise. 2 Kilometer stockend auch auf der A661 Egelsbach-Oberursel zwischen Frankfurt-Eckenheim und Frankfurt-Heddernheim. Und im Odenwaldkreis gilt weiterhin zwischen Langenbrombach und Kirchbrombach ist die Hauptstraße wegen Löscharbeiten gesperrt. Da ist ein Blitz in ein Haus eingeschlagen. Bitte fahren Sie da weiträumig außen rum. Wenn es geht, dann kommen Sie auch schneller an Ihr Ziel. Und allen gute und sichere Fahrt.
2: Wir haben schon ganz viele Gewitter und schwere Regenfälle gehabt am frühen Morgen. Das zieht jetzt langsam aus Hessen raus. Was der Rest des Tages in Ihrer Region bringt, das hören Sie jetzt von Martin Gott.
8: Ein paar Schauer sind hier im Osten von Hessen noch unterwegs. Am längsten nass bleibt es vor allem noch in der Rhön. Aber für die allermeisten von uns heißt es heute nur freundliches Sommerwetter mit Sonne und Wolken und warmer Luft. 26 Grad sind heute Nachmittag drin. In der Hochrhön sind es bei Schauern etwas über 20. Nach klarer Nacht scheint morgen erst die Sonne und es gibt 27 Grad. Im Laufe des Tages wird es windiger und gegen Abend fällt dann auch wieder ein klein bisschen Regen.
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2: Einen schönen guten Morgen. Welches Fußballspiel hat der Kanzler eigentlich gesehen? Haben wir uns gestern Morgen gefragt, nachdem Deutschland ausgeschieden ist aus der WM und der Kanzler ja gepostet hatte. Was für ein Spiel! Mit eurem Einsatz und Teamgeist habt ihr unser Land begeistert.
10: Als ich das gesehen und gelesen habe, habe ich gedacht, jetzt habe ich auch endgültig alles gesehen und alles gehört und gelesen. Also was ein Quatsch, was ein absoluter Blödsinn, weil das war weder gefühlt Einsatz, noch war das irgendwie Teamgeist. Das war und begeistert haben sie das Land ehrlicherweise auch nicht.
2: Und jetzt hat sich auch herausgestellt, leider wurde der falsche Post abgesetzt. Offenbar hat das Kommunikationsteam um den Kanzler mehrere Posts vorbereitet, je nachdem, wie das Spiel ausgeht. Und dann wurde auf dem Kanzler-Account einfach mal der falsche rausgehauen.
10: Wie höchstgradig unangenehm.
2: Ja, aber eine Erklärung auf jeden Fall für diesen Post. Wir sprechen in dieser Stunde noch mit unserem WM-Reporter vor Ort, wer denn jetzt möglicherweise nachfolgt auf Julian Nagelsmann. Jürgen Klopp, ja oder nein, klären wir noch in dieser Stunde.
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0: gleich für den Ausüben. Das ist Joan Osborne in HR1. Und jetzt gibt's hier den Boss mit ganz viel.
1: Oh yeah.
0: Und ein Woo ist auch noch mit dabei und Gitarren. Und mehr braucht so ein Song ja eigentlich gar nicht.
1: Auf keinen Fall.

0: 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Noch eine Warnmeldung reingeflattert.
1: Für die A5 Frankfurt-Kassel zwischen Nordwestkreuz Frankfurt und dem Bad Homburger Kreuz. Da liegt ein Eimer auf der Fahrbahn. Bitte vorsichtig fahren.
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0: 7.22 Uhr am Mittwoch, 1. Juli. Und dieser 1. Juli 2026 ist nicht irgendein 1. Juli. Es ist der Tag der Entscheidung. Dazu hat ihn die schwarz-rote Bundesregierung immerhin erklärt. Quasi ein Tag für die Geschichtsbücher. Heute will man im Koalitionsausschuss alle großen Reformen beschließen. Unser Korrespondent im Berliner Hauptstadtstudio ist Tim Aßmann. Guten Morgen.
1: Guten Morgen.
0: Tim, wird das was mit diesem historischen Tag?
1: Ja, ob er nun ganz so historisch wird, das wird im Nachhinein wahrscheinlich ein bisschen am Betrachter liegen. Aber ja, da soll einiges kommen. Ein großes Paket hat Regierungssprecher Cornelius angekündigt. Man wird ganz sicherlich reden über die Frage der Arbeitszeit in Deutschland. Man wird auch reden über Bürokratieabbau. Man wird vielleicht ein bisschen weniger reden über Gesundheit und Pflege. Und die Rentenempfehlungen sind ja auch schon da und weitgehend geeinigt. Aber das große eine Thema wird Steuern. Wie viel Einkommensteuer zahlen wir künftig? Wer wird wie entlastet? Und vor allem, wie werden diese Entlastungen gegenfinanziert? Da liegen Union und SPD zumindest im Vorfeld des Treffens noch auseinander und deswegen könnte das Ganze auch lange dauern. Man hat da so ein bisschen vorgewarnt und gesagt, ja, das kann auch durch die Nacht hindurch bis morgen dauern, bis da Ergebnisse vorliegen.
0: Also ein langer, langer Tag für Union und SPD, die heute im Koalitionsausschuss über so viele Reformpakete wie möglich entscheiden wollen. Aus Berlin war das unser Hauptstadtkorrespondent Tim Aßmann. Vielen Dank.
1: Sehr gerne.
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2: Es ist 7.30 Uhr. Und heute ist der 1. Juli, das heißt, es gibt einige Änderungen ab heute. Katrin Austermann aus den hr1 Nachrichten. Zum Beispiel ist ja der Tankrabatt ausgelaufen.
3: Genau, damit werden auf jeden Fall die Preise für Benzin und Diesel jetzt wieder steigen. Wie hoch, das sehen wir dann um 12 Uhr, wenn die Tankstellen erhöhen dürfen. Positive Änderungen gibt es für Rentner. Sie bekommen jetzt 4,2% mehr Geld. Und ab heute wird aus dem Bürgergeld die Grundsicherung. Wer die bekommt, für den gelten schärfere Regeln und Sanktionen. Außerdem noch das. In Stade in Niedersachsen ist gestern der 6 Opfer gedacht worden, die in einer Jugendhilfeeinrichtung getötet worden sind. Bei der Trauerfeier war auch Niedersachsens Ministerpräsident Lies. Und bei der Fußball-WM steht Co-Gastgeber Mexiko im Achtelfinale durch ein 2:0 gegen Ecuador. Auch Frankreich und Norwegen sind weiter. Frankreich hat Schweden mit 3:0 besiegt, Norwegen die Elfenbeinküste mit 2:1.
2: Danke, Katrin. Was es Wichtiges gibt in Ihrer Region heute Morgen, das hören Sie jetzt aus unseren Regionalstudios.
4: Hier ist das Studio Fulda.
5: Der ehemalige Geschäftsführer der sozialen Förderstätten Bebra soll sich auf Kosten des Behindertenvereins bereichert haben. Letztes Jahr tauchte auch eine verdächtige Spendenbescheinigung auf, ausgestellt auf ihn, weil er angeblich Pflegematerial für tausende Euro an die Lebenshilfe Rothenburg gespendet hat. Bis heute ist ungeklärt, ob das stimmt. Der Dachverband Lebenshilfe Hessen hat mir jetzt gesagt, er werde externe Fachleute einschalten. Die sollen den Rothenburger Ortsverein durchleuchten. Auch die sozialen Förderstätten wurden so geprüft, auf Betreiben von Landrat Thorsten Warnecke. Dieser Schritt zeigt, es könnte um mehr gehen als eine einzelne fragwürdige Spendenbescheinigung. Volker Siefert, Studio Osthessen.
6: Kinder jetzt an den Stift. Die Bad Hersfelder Festspiele werden 75 und feiern das Jubiläum mit allen, also auch mit Kindern. Im großen Projekt Herzfeld Wir 26 lädt die Stadt zu einem Malwettbewerb ein. Elke Hesse, die Intendantin der Festspiele, verrät, um was es geht.
7: Es geht um das Thema Geburtstagsfeier bei Pippi. Und eigentlich sind alle Kinder eingeladen, uns ihre schönsten Bilder und ihre Gedanken dazu schicken.
6: Bis diese Woche Freitag noch können die selbstgemalten Bilder abgegeben werden. So sehen sind sie dann in einer eigenen Ausstellung. Hermann Diehl, Bad Hersfeld.
2: Vielen Dank und wir schauen auf die Verkehrslage. Es ist heute wieder Dinge liegen auf der Autobahn rum Tag.
8: Zum Beispiel auf der A5 Heidelberg Richtung Darmstadt zwischen Heppenheim und Bensheim. Da liegt ein Karton auf der rechten Spur. Bitte vorsichtig fahren. Dasselbe gilt für die A5 Frankfurt-Kassel zwischen Nordwestkreuz Frankfurt und Bad Homburger Kreuz. Da ist es ein Eimer, der auf der Fahrbahn liegt. Dann haben wir die A60 Mainz Richtung Rüsselsheim zwischen Ginsheim-Gustavsburg und Bischofsheim. 2 Kilometer stockt's. A643 Mainz-Wiesbaden zwischen Dreieck Mainz und dem Schiersteiner Kreuz. Streckenweise stockend. A661 Egelsbach-Oberursel zwischen Preungesheimer Dreieck und Frankfurt-Heddernheim, 4 Kilometer stockender Verkehr. Bundesstraße 43 Kelzerbach nach Rüsselsheim zwischen Ohrgriffler Straße in Kelzerbach und Raunheim ist die Fahrbahn nach einem Unfall gesperrt. Und weiter gilt auch die Hauptstraße zwischen Langenbrombach und Kirchbrombach, das ist im Odenwaldkreis, ist in beiden Richtungen wegen Löscharbeiten an einem Haus gesperrt. Wenn es geht, auch da bitte weiträumig außen rumfahren. Gute und sichere Fahrt.
2: Schwere Gewitter hatten wir am frühen Morgen. Regenmengen zwischen 20 und 35 Liter innerhalb von einer Stunde. Aber das hat sich jetzt langsam aber sicher erledigt. Wie der Rest des Tages für Sie wird in der Region, das sagt Ihnen jetzt Martin Gutt.
9: Bei uns in Osthessen sind die Gewitter der Nacht jetzt dabei, sich zu verziehen. Ein paar Restschauer sind noch in den nächsten Stunden unterwegs und am längsten nass wird es vor allem in der Rhön. Aber sonst kommt nach und nach ordentlich wieder die Sonne durch und der Rest vom Tag bringt für die meisten von uns einfach nur einen freundlichen Mix aus Sonne und Wolken mit nur noch örtlichen Schauern im Ulstertal und weiter Richtung Thüringen. Und mit bis zu 26 Grad wird es nachher rund um Fulda oder Lauterbach auch wieder sommerlich warm.
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2: Und ich habe hier alle Fenster im Studio aufgerissen, weil es riecht gerade so gut in Hessen. Es hat geregnet oder es regnet in Teilen noch und dann riecht es ja so schön und frisch und erdig und das hat sogar einen Namen.
8: Ja, wir haben uns mal schlau gemacht, so ein bisschen Klugscheißer-Alarm jetzt hier in HR1. Das heißt Petrichor und was wir da riechen, sind Stoffe von Bakterien, die sich in der Luft verteilen, wenn es regnet.
2: Ah. Können Sie gleich auf der Arbeit einen auf super intelligent machen, wenn Sie reinkommen und sagen, na, habt ihr auch diesen wunderbaren Petrichor da heute Morgen?
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2: Jetzt Mr. Mister bei uns und die Doobie Brothers.

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0: in den Mittwochmorgen die Doobie Brothers in HR1 mit Listen to the Music.
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0: Für Julian Nagelsmann ist die Luft gerade sehr dünn. Nicht nur, weil der Bundestrainer gerade in 10.000 Metern Höhe auf dem Rückflug nach München ist, sondern weil die Rücktrittsforderungen immer lauter werden. Es gibt sehr viel Unverständnis, warum er nicht direkt nach dem Ausscheiden der deutschen Nationalmannschaft aus der WM gesagt hat, okay, das war's.
2: In den Niederlanden zum Beispiel ging das deutlich schneller. Da hat der Trainer nach dem Aus per Instagram quasi seine Kündigung eingereicht. Beim DFB muss man sich erstmal besprechen, überlegen und dann vielleicht eine Entscheidung treffen.
0: Der Name, der gehandelt wird, ist Jürgen Klopp. Den finde ich persönlich ja sehr super. Dirk Walsdorf für uns bei der WM in den USA. Wird's denn auch der Kloppo?
3: Es ist zumindest der Name, der gehandelt wird, und die Gründe pro Klopp liegen ja auf der Hand. Überall, wo er hingekommen ist, hat er die Menschen und vor allem die Mannschaften inspiriert, er hat sie besser gemacht, er hat Titel gesammelt und Erfolge gefeiert, und das ist natürlich eine schöne Vita für einen, der sowieso als Traumjob schon mal gesagt hat, Bundestrainer, das wäre doch mal was für mich. Und andere Namen werden tatsächlich im Moment gar nicht gehandelt. Es läuft sozusagen auf eine Art Zweikampf zu zwischen Julian Nagelsmann und Jürgen Klopp.
2: Und Zweikampf ist ein ganz gutes Stichwort. Ich finde ja auch, dass der ein richtig guter Trainer ist, richtig viel Erfolg gehabt hat. Aber ich finde auch sein Verhalten, der als Experte ja unterwegs gewesen fürs Fernsehen da bei der Weltmeisterschaft, wie er sich verhalten hat gegenüber Julian Nagelsmann, fand ich ehrlicherweise eher schwierig. Wie siehst du das?
3: Sehe ich ganz genauso. Jürgen Klopp hat ja so einen flapsigen Spruch gemacht, dass der Julian noch die Mannschaft aufstellt. Und dann hat Thomas Müller das alles noch verschlimmbessert, weil er gesagt hat, ja noch, du redest vom September. Wer das gehört hat im Fernsehen, hat sich schwer gewundert. Und ich fand's überhaupt nicht gut und auch nicht lustig. Und auch die vermeintliche Entschuldigung von Klopp danach bei Nagelsmann war keine richtige Entschuldigung. Und das ist ein bisschen schade. Jürgen Klopp ist ja ein glänzender Kommunikator, aber an der Stelle ist er seinen eigenen Maßstäben nicht gerecht geworden. Und wenn er jetzt mit dieser Aktion im Rücken tatsächlich Bundestrainer wird, hat das zumindest zum Start einen faden Beigeschmack.
0: Da muss man schon direkt am Anfang Kommunikationspannen aufarbeiten. Das ist schon auch schlecht.
2: Wobei, passt auch wieder zum DFB.
0: So kann man es natürlich auch sehen. Sobald es was Neues gibt in Sachen Bundestrainer, hören Sie es natürlich hier in HR1.
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0: Wir schwelgen gerade so ein bisschen.
1: Ich liebe diesen Song, es ist mein Lieblings-Tina Turner-Song. Ich finde den, vom Text klasse, ich finde den Sound klasse. I don't wanna fight no more. Super.
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4: 8 Uhr. Tankrabatt ist nach 2 Monaten ausgelaufen. Unbekannte sprengen Geldautomaten in Rottgau. Mexiko, Frankreich und Norwegen im WM-Achtelfinale. Das Wetter: Sonne, Wolken und Schauer, 22 bis 28 Grad. Die Nachrichten mit Katrin Austermann. Guten Morgen. Der Tankrabatt ist offiziell seit heute Mitternacht ausgelaufen. Gedacht war er, um die gestiegenen Spritpreise wegen des Iran-Kriegs abzufedern. ARD-Hauptstadtkorrespondent Oliver Neuroth.
5: Es waren ja 17 Cent pro Liter für die Mineralölkonzerne. Und viele Experten gehen davon aus, dass wir den Effekt heute Mittag um 12 Uhr an den Tankstellen sehen werden, zu dem Zeitpunkt, an dem die Preise angehoben werden dürfen. Allerdings ist nicht gesagt, dass der Spritpreis wieder über 2 Euro klettert, denn der Ölpreis ist inzwischen wieder etwas gesunken. Und der ADAC stellt klar, eigentlich müsste das dafür sorgen, dass der Liter Benzin und der Liter Diesel unter 2 Euro bleiben.
4: Eine weitere Änderung, die heute in Kraft tritt: Die 21 Millionen Rentnerinnen und Rentner bekommen mehr Geld, 4,2%. Fast eine Woche nach den Erdbeben in Venezuela ist gestern ein 3-Jähriger aus den Trümmern gerettet worden. Er wurde in ein Krankenhaus gebracht. Im Erdbebengebiet sind Rettungsteams aus der ganzen Welt im Einsatz. Offiziell melden die Behörden aktuell mehr als 1.900 Tote. Zehntausende Menschen werden vermisst. Nach den tödlichen Schüssen in einer Jugendhilfeeinrichtung in Stade in Niedersachsen ist Haftbefehl gegen den festgenommenen Mann erlassen worden. Er soll dort vorgestern 4 Frauen und 2 Männer erschossen haben. ARD-Reporter Janis Gulde.
6: Das Motiv der Tat soll laut NDR-Informationen ein Sorgerechtsstreit gewesen sein. Der mutmaßliche Täter, ein 45-jähriger Mann aus Hannover, hatte am Montag einen Termin, um über das Sorgerecht für seine 3 Monate alte Tochter zu sprechen. Während des Termins eskalierte die Situation, es fielen Schüsse. Die 6 Opfer waren Mitarbeiter der Stader Jugendhilfeeinrichtung und des Jugendamts der Region Hannover.
4: In Rottgau im Kreis Offenbach haben Unbekannte heute früh einen Geldautomaten gesprengt. Gegen 16:30 hörten Anwohner im Stadtteil Niederroden einen lauten Knall und informierten die Polizei. Mindestens 2 Täter wurden beobachtet, sie konnten flüchten. Ob und wie viel Beute sie gemacht haben, ist unklar. Bei der Fußball-WM hat Co-Gastgeber Mexiko das Achtelfinale erreicht durch ein 2:0 gegen Ecuador. Aus dem ARD-WM-Team Felix Gerhardt.
7: Wegen eines Unwetters hatte das Spiel im Aztekenstadion 1 Stunde später begonnen. Die Mexikaner ließen sich davon nicht beirren und spielten in der ersten Hälfte begeisternden Fußball. Julian Quiñones brachte El Tri in der 22. Minute sehenswert in Führung. Keine 10 Minuten später erhöhte Raúl Jiménez auf 2:0. Nach der Pause nahmen die Mexikaner spürbar den Fuß vom Gas, doch Ecuador konnte keiner seiner wenigen Chancen nutzen. Mexiko zieht hochverdient ins Achtelfinale ein und trifft dort auf den Sieger der Partie England gegen die Demokratische Republik Kongo.
4: Auch Frankreich und Norwegen sind eine Runde weiter. Frankreich hat Schweden mit 3:0 besiegt, Norwegen die Elfenbeinküste mit 2:1. Und das steht heute noch an. NATO-Generalsekretär Rutte nimmt als Gast an einer Kabinettssitzung der Bundesregierung teil. Es geht auch um den NATO-Gipfel nächste Woche in der Türkei. Die Spitzen von Union und SPD treffen sich zum Koalitionsausschuss. Thema wird das Reformpaket sein, etwa Steuerentlastungen. Und das Verwaltungsgericht München beschäftigt sich mit der Frage, ob die Kontrollen an der Grenze zwischen Deutschland und Österreich rechtswidrig sind. Ein Mann, der in Österreich arbeitet, hatte geklagt. Das waren die Nachrichten.
8: Danke Katrin und damit sind wir bei der Verkehrslage.
9: Guten Morgen auf die Straßen A3 Würzburg-Frankfurt zwischen Hanau und Offenbacher Kreuz, streckenweise stockender Verkehr. Die A5 Heidelberg-Darmstadt zwischen Bensheim und Seeheim-Jugenheim, 5 Kilometer stockt, Unfallstelle geräumt. A45 Gießen Richtung Aschaffenburg zwischen Alzenau-Mitte und Karlstein, 2 Kilometer Stau und stockender Verkehr. A67 Darmstadt-Mönchhof-Dreieck zwischen Rüsselsheimer Dreieck und Rüsselsheim-Ost, 2 Kilometer stockend. A643 Mainz-Wiesbaden zwischen Dreieck Mainz und dem Schiersteiner Kreuz streckenweise stockend und über 4 Kilometer stockt es auf der A661 Igelsbach-Oberursel zwischen Preungesheimer Dreieck und Frankfurt-Heddernheim. Gute und sichere Fahrt, wo auch immer Sie an diesem Mittwoch unterwegs sind.
8: Die Gewitter sind durch, hier und da scheint auch schon wieder die Sonne bei uns in Hessen. Alle weitere Einzelheiten für Ihre Region jetzt von Martin Gutt.
10: Ein paar Schauer sind hier im Osten von Hessen noch unterwegs. Am längsten nass bleibt es vor allem noch in der Rhön. Aber für die allermeisten von uns heißt es heute nur freundliches Sommerwetter mit Sonne und Wolken und warmer Luft. 26 Grad sind heute Nachmittag drin. In der Hochrhön sind es bei Schauern etwas über 20. Nach klarer Nacht scheint morgen erst die Sonne und es gibt 27 Grad. Im Laufe des Tages wird es windiger und gegen Abend fällt dann auch wieder ein klein bisschen Regen.
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8: Kurz nach 8, Zeit für eine schöne Tasse Kaffee und ein bisschen österreichische Lässigkeit.
9: Oh ja, Falco mit Rock Me Amadeus.
8: Ich mag vor allen Dingen den Anfang. Das klingt so ein bisschen wie so ein Glucker am Anfang. Weißt du, was ich meine?
9: Noch nicht.
8: Oder? Gluck, gluck.
9: Ah, okay, ja.

0: 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Wir haben noch eine Warnmeldung für die A5.
1: Frankfurt Richtung Kassel zwischen Alsfeld West und Alsfeld Ost. Da steht im Moment ein brennendes Fahrzeug auf dem Standstreifen. Da bitte vorsichtig fahren.
0: Und jetzt gibt's Musik von Him hier in HR1. Ist ein überraschender Song.
1: Ja, als ich den das erste Mal gehört habe, Ende der 90er, dachte ich so, langweilig, weil der halt so ruhig klimpernd irgendwie anfängt, aber der kracht ja dann hinten raus richtig schön und ich bin froh, dass ich damals dran geblieben bin und nicht vorher abgeschaltet habe.
0: Immer noch ein toller Song, Him in HR1 mit Join Me. Ich finde die Stimme von Willow Wallo einfach sensationell. Das hat was Düsteres.
1: Mystisches fast.
0: Ja.

0: Guten Morgen mit HR1. Gleich 20 Minuten nach 8. Badeschlappen für 5 Euro, Sonnentopf für 6, Handyhülle für 4 Euro. Schnäppchen von Temu, Shein oder AliExpress bestellen ja viele Verbraucher gerne bei diesen Online-Händlern, die alles aus China schicken. Einfach weil es wahnsinnig billig ist. Vor allen Dingen auch, weil kein Zoll fällig wird. Ab heute gibt es aber neue Regeln. Man will diese Paketflut eindämmen und man will mehr fairen Wettbewerb. HR-Reporter Roman Warschauer, bis jetzt waren Sendungen bis 150 Euro zollfrei. Das fällt ab heute weg. Was bedeutet das jetzt, wenn ich in China bestelle?
1: Also auch schon bei unter 150 Euro Warenwert fällt jetzt ein Zoll an. Allerdings ein pauschaler Zoll, und zwar von 3 Euro. Aber das gilt nicht sozusagen für die ganze Sendung, sondern pro Warengruppe. Wenn also in diesem einen Paket dann etwa ein T-Shirt und eine Handyhülle drin ist, dann sind das 2 Warengruppen und dann würden 6 Euro Zoll anfallen. Und dann ist es oft so, dass diese Abwicklung des Zolls übernimmt dann zum Beispiel der Paketdienstleister. Das kostet auch nochmal eine Gebühr von 7,50 Euro. Dann wären wir hier also schon bei 13,50 Euro zum Beispiel in dem Fall.
0: Okay, da kommt ja schon was zusammen. Das heißt, das vermeintliche Schnäppchen von Temu, Shein oder AliExpress ist dann eventuell am Ende gar nicht mehr so günstig, oder?
1: Genau, und das ist auch eines der Ziele dieser neuen Regelung, die da auf EU-Ebene beschlossen wurde, eben um dieser Flut an Sendungen etwas entgegenzustellen, die eben häufig aus China kommen. Also wenn man sich zum Beispiel hier am Frankfurter Flughafen das Postpaketzentrum anschaut, gefühlt fast alle Sendungen kommen irgendwie aus China, aus Asien und die werden einfach geflutet in den letzten Jahren von diesen E-Commerce-Sendungen.
0: Ab heute gelten neue Zollbestimmungen, die die Paketflut mit extremen Billigprodukten aus China ein bisschen eingrenzen sollen. Wer bei Händlern außerhalb der EU bestellt, für den wird's teurer, und vorgerechnet hat uns das HR-Reporter Roman Warschauer. Vielen Dank.
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0: Steely Dan, Do It Again. Aber wir haben zwei Warnmeldungen.
1: Einmal wegen dem Fahrrad auf der rechten Spur auf der A7 Kassel-Fulda zwischen Malsfeld und Homberg-Efze und Vorsicht auch auf der A66 Wiesbaden Richtung Frankfurt zwischen Hattersheim und dem Krifter Dreieck. Da liegen Metallteile auf der Fahrbahn. Gute und sichere Fahrt.

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4: Es ist 8.30 Uhr. Nach 2 Monaten war es das heute mit dem Tankrabatt der Bundesregierung. Er ist um Mitternacht ausgelaufen und das ist Top-Thema jetzt bei Katrin Austermann in den hr1-Nachrichten.
5: Den Effekt sehen Autofahrer heute Mittag um 12 Uhr. Dann dürfen die Tankstellen ihre Preise anheben. Frage ist, wie hoch steigt der Preis von Benzin und Diesel, wenn diese Steuervergünstigung wegfällt? Und zum 1. Juli ändert sich noch mehr, zum Beispiel beim Online-Shopping. Da wird es teurer, wenn man außerhalb der EU bestellt, denn es wird eine pauschale Zollgebühr von 3 Euro fällig. Außerdem noch das. Die Spitzen von Union und SPD treffen sich heute zu den möglicherweise entscheidenden Beratungen über ihr Reformpaket. Es geht um Rente, Steuern, Gesundheit und Pflege. Bei der Fußball-WM steht Co-Gastgeber Mexiko im Achtelfinale nach einem 2:0 gegen Ecuador. Weiter ist auch Frankreich, das Schweden 3:0 besiegte. Und in der nächsten Runde ist auch Norwegen, das die Elfenbeinküste 2:1 geschlagen hat.
4: Danke, Katrin. Was wichtig ist in Ihrer Region heute Morgen, das hören Sie jetzt aus unseren Regionalstudios.
6: Hier ist das Studio Fulda. Gestern Abend in Bad Sudensalmünster in einer leerstehenden Klinik bricht ein Feuer aus. Dichter Rauch ist über dem Ort zu sehen. Der Feuerwehr gelingt es, den Brand unter Kontrolle zu bringen. Wie sich herausstellt, ist das Feuer im ersten Obergeschoss entstanden. Wieso, muss noch ermittelt werden. Jedenfalls ist der Schaden riesengroß. Die Polizei schätzt ihn auf rund 200.000 Euro. Die ehemalige Reha-Klinik, die Ende des Jahres 2022 geschlossen wird, bekommt gelegentlich ungebetenen Besuch. Erst vor 2 Wochen werden 2 junge Männer in Bad Sudensalmünster festgenommen, die mit einer Taschenlampe durch eine ehemalige Klinik schleichen. Ob es sich um dieselbe Einrichtung handelt wie gestern Abend, ist noch unklar. Rainer Battefeld, Bad Sudensalmünster.
7: Die Bad Hersfelder Festspiele sollen wirklich das Salzburg des Nordens werden und dazu auch vom Bund besonders gefördert werden. Wolfram Weimer, der Kulturstaatsminister, sagte dazu die Hilfe der Bundesregierung zu. In der Hersfelder Zeitung spricht der Minister von der Chance, auch mit Hilfe der Bundespolitik aus diesen Festspielen einen der ganz großen Leuchttürme der deutschen Kulturlandschaft zu machen. Das Ministerium hat dem Hessischen Rundfunk dieses Ziel bestätigt. Der Staatsminister will sich demnach verstärkt für die Bad Hersfelder Festspiele einsetzen und auch die finanzielle Förderung auf eine neue Basis stellen. Hermann Diehl aus Bad Hersfeld.
4: Vielen Dank und wir schauen auf die Verkehrslage.
8: Und da haben wir noch Metallteile auf der Fahrbahn auf der A66 Wiesbaden Richtung Frankfurt zwischen Hattersheim und dem Kriftler-Dreieck. Die A3 Würzburg-Frankfurt zwischen Hanau und dem Offenbacher Kreuz streckenweise stockt's. A5 Kassel, andersrum, Frankfurt Richtung Kassel zwischen Alsfeld-West und Alsfeld-Ost 2 Kilometer Stau. Löscharbeiten an einem brennenden Fahrzeug, rechte Spur ist gesperrt. A67 Mannheim-Darmstadt zwischen Lorsch und Funkstadt 2 Kilometer stockt's und die A643 Mainz Richtung Wiesbaden zwischen Dreieck Mainz und dem Schiersteiner Kreuz nochmal streckenweise stockender Verkehr. A661 Egelsbach-Oberursel zwischen Preungesheimer Dreieck und Frankfurt-Heddernheim 4 Kilometer Stau. Im Baustellenbereich dauert wahrscheinlich 20 Minuten länger, bis Sie da durch sind. Und noch eine Meldung für den Hochtaunuskreis. Die Landesstraße 3004 ist zwischen Oberursel und dem Abzweig nach Oberreifenberg nach einem Unfall in beiden Richtungen gesperrt. Da ist ein Rettungshubschrauber im Einsatz. Auch da, wenn Sie zügig vorwärts kommen wollen, fahren Sie am besten weiträumig außenrum. Gute Fahrt!
4: Viele von uns sind unsanft aus dem Bett geholt worden durch das Gedonner heute Nacht. Schwere Gewitter sind über Hessen hinweggezogen. Aber jetzt wird's trockener. Wie sich der Rest des Tages gestaltet, das sagt Ihnen jetzt Martin Gutt.
9: Bei uns in Osthessen sind die Gewitter der Nacht jetzt dabei, sich zu verziehen. Ein paar Restschauer sind noch in den nächsten Stunden unterwegs und am längsten nass wird es vor allem in der Rhön. Aber sonst kommt nach und nach ordentlich wieder die Sonne durch und der Rest vom Tag bringt für die meisten von uns einfach nur einen freundlichen Mix aus Sonne und Wolken mit nur noch örtlichen Schauern im Ulstertal und weiter Richtung Thüringen. Und mit bis zu 26 Grad wird es nachher rund um Fulda oder Lauterbach auch wieder sommerlich warm.
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11: Du lachst so über meine Sprachstörung heute Morgen, aber ich glaube, das liegt daran, dass ich habe mir gestern so dermaßen den Kopf eingeschlagen. Kennt ihr das, wenn man Fenster auf hat und dann putzt und dann so von unten hochkommt?
12: Oh, gegen die Kante unten. Höllenschmerzen sind das. Höllenschmerzen.
11: Ich habe so ein richtiges Einhorn auf dem Kopf hier oben. Ja, sind so viele Haare drüber, deswegen kannst du das nicht sehen. Aber es hat wirklich richtig weh getan.
12: Das tut aber auch richtig weh.
11: Gut, dass es jetzt kühler wird, da muss man die Fenster nicht mehr so aufreißen.
12: Oder man putzt sie einfach nicht.
11: Oder so. Kommen Sie gut rein in diesen Mittwoch mit HR1 und jetzt Tears for Fears und Mark bei uns.

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0: 43 am Mittwoch. Viele 10.000 Menschen bei uns in Hessen haben in den letzten Wochen Gas gegeben auf dem Fahrrad, mit dem Rad zur Arbeit. Das ist was Schönes im Sommer.
1: Ich kann es mir lebhaft vorstellen. Meine Frau macht das zum Beispiel auch. Beneide ich sie drum, dass sie das jeden Tag machen kann. Ich müsste 2 Stunden früher aufstehen, um hierher zu kommen. Ich fürchte, dann wird es mit dem Schlafen ganz kritisch.
0: Das ja, bei Frühschicht ein bisschen schwierig.
1: Leider nichts.
0: Aber in den letzten Wochen haben das viele 10.000 Menschen bei uns in Hessen gemacht, sind vom Auto aufs Rad umgestiegen. Fast 400 hessische Kommunen haben mitgemacht bei der Aktion Stadtradeln. Und André Muno vom Klimabündnis Services organisiert dieses Stadtradeln. Einen schönen guten Morgen.
2: Ja, schönen guten Morgen.
0: Jetzt haben wir heute Morgen mit der Usch gesprochen. Die kommt aus Idstein. Die ist jetzt in den vergangenen 3 Wochen 1200 Kilometer geradelt. Und sie hat gesagt, das war super. Das hat mir total gut getan. Es war total schön zu sehen, dass man das Auto eigentlich gar nicht so oft braucht. Und dann habe ich gefragt, und bist du jetzt dauerhaft umgestiegen? Und dann hat sie gesagt, nee, jetzt brauche ich erstmal eine Pause. Jetzt bin ich erstmal fertig. Aber also, wie sind da Ihre Erfahrungswerte? Also machen die Leute das 3 Wochen und dann sind die wieder beim Auto? Oder gibt es auch viele Leute, die sagen, ich steige dauerhaft um?
2: Also man sagt so in der Psychologie, wenn man 3 Wochen was anderes macht, dann tritt so langsam ein Gewöhnheitseffekt ein. Und genau das ist natürlich Sinn und Zweck. Das hören wir schon. Da haben wir auch mal Untersuchungen gemacht. Also die Leute sagen, nee, ich merke, ja, wie Sie selbst sagten, es passiert einiges im Kopf und sagt man, nee, ich habe gemerkt, gerade auch vielleicht kürzere Strecken fahre ich jetzt öfters mit dem Rad statt mit dem Auto, bis hin zu, dass wir auch von Leuten gehört haben, wir haben unser Auto oder zumindest unser Zweitauto tatsächlich abgeschafft, weil wir haben gemerkt, nee, es geht so vieles tatsächlich besser mit dem Fahrrad.
0: Das ist ja ein Rieseneffekt dann auf jeden Fall. Sie haben ja auch noch eine App am Start, die ja die Kommunen auch unterstützen soll bei der Städteplanung. Wie funktioniert das?
2: Genau, also hier ist auch so, dass man sich über die Stadtradeln-App tracken lässt. Wir werten dann diese Daten verkehrswissenschaftlich aus und stellen diese Daten dann wiederum den Kommunen zur Verfügung, dass sie überhaupt mal sehen, wo wird denn generell viel oder vielleicht auch weniger viel Rad gefahren, wie lange steht man vielleicht an größeren Kreuzungen, um die als Radfahrende zu überqueren und so weiter. Und das sind alles wichtige Daten für die Verkehrsplanung, um da zu sehen, also datenbasiert letzten Endes eine bessere Radinfrastruktur dann mittel- bis langfristig zu generieren.
0: Sagt André Muno vom Klimabündnis Service, die Agentur, die das Stadtradeln organisiert. Und bis jetzt mussten die Kommunen auch nichts dafür zahlen, weil das hessische Verkehrsministerium die Teilnahmegebühr übernommen hat. Aber das war in diesem Jahr nach 12 Jahren leider das letzte Mal, dass Hessen zahlt. Ab dem nächsten Jahr müssen die Kommunen das selber finanzieren, wenn sich nicht noch eine andere Lösung findet.
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0: Manchmal ist es ein bisschen schade, dass wir keine Webcam haben hier in HR1, sonst hätten Sie den ganzen Morgen Mathis Hohn beim Turnen zugucken können.
1: Turnen weiß ich nicht, aber zumindest. Aber kennst du das, dass es so Tage gibt, an denen man dem Körper irgendwie mal so ein bisschen durchdrücken und durchdehnen muss, weil man das Gefühl hat, irgendwas irgendwie passt nicht so ganz?
0: Das ist das Alter, mein Lieber.
1: Ach Quatsch, Alter.
0: Doch, ich glaube, es geht jetzt los bei dir.
1: Oh, es geht jetzt los bei mir. Na, das sind ja positive Aussichten.
0: Wir gehen jetzt auf jeden Fall erstmal nach Hause, dann kann der Mathis sich in Ruhe dehnen und hier geht's weiter nach 9 mit Tommy Stärker.
1: Ist das Alter und es geht jetzt los bei dir.
0: Morgen in alter Fitness und Frische dann wieder Ihre Homies hier.

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1: 9 Uhr. Grundsicherung löst heute das Bürgergeld ab. Unbekannte sprengen Geldautomaten in Rottgau. Mexiko, Frankreich und Norwegen im WM-Achtelfinale. Das Wetter: Sonne, Wolken und Schauer, 22 bis 28 Grad. Die Nachrichten mit Katrin Austermann. Guten Morgen. Zum 1. Juli heute treten viele Änderungen in Kraft. Der Tankrabatt in Deutschland gilt nicht mehr. Damit dürfte der Sprit ab 12 Uhr deutlich teurer werden, wenn die Tankstellen die Preise anheben dürfen. Zu den weiteren Änderungen ARD-Hauptstadtkorrespondentin Kim Nadine Schröder.
2: Zu den positiven Änderungen ab dem 1. Juli zählen unter anderem die höheren Rentenbezüge. Heißt für dieses Jahr 4,24% mehr. Bei 1.000 Euro sind das 42,40 Euro pro Monat. Das Bürgergeld bekommt einen neuen Namen, Grundsicherungsgeld. Und es gelten schärfere Regeln, zum Beispiel dann, wenn jemand unentschuldigt nicht zu Terminen erscheint. In diesem Fall kann die Grundsicherung um 30% gekürzt werden. Was sich aber nicht ändert, ist die Höhe der Sozialleistung.
1: Die Spitzen von Union und SPD treffen sich heute zu den möglicherweise entscheidenden Beratungen über ihr Reformpaket. Dabei geht es unter anderem um Steuerentlastungen für kleine und mittlere Einkommen, Arbeitsmarktreformen sowie Rente, Gesundheit und Pflege. Die konkreten Entscheidungen dazu könnten sich bis in die kommende Nacht ziehen oder sogar noch in die Verlängerung gehen. Geldautomatensprengung im Kreis Offenbach. In Rottgau-Niederroden sind Anwohner heute früh von einem lauten Knall geweckt worden. HR-Reporter Heiko Schneider.
3: Laut Polizei haben Zeugen nach der Sprengung um kurz vor 4:30 zwei Menschen mit Taschenlampen in der Volksbank-Filiale gesehen. Sie seien anschließend in ihren Fluchtwagen gestiegen und davongerast. Die Polizei verfolgte die Täter auch mit einem Hubschrauber, bisher ohne Erfolg. Ob und wie viel Geld sie erbeutet haben, ist noch nicht klar. Auch Schäden am Gebäude der Bank müssten noch untersucht werden. Die Polizei sucht jetzt nach Zeugen, vor allem wenn sie Fotos oder Videos gemacht haben.
1: Die Städte und Gemeinden in Hessen müssen wegen des Klimawandels immer mehr Geld ausgeben, um Bäume zu gießen. So haben sich die Kosten in Frankfurt innerhalb von 5 Jahren verdoppelt auf fast 450.000 Euro im vergangenen Jahr. Jetzt werden deshalb nur noch die jungen Bäume gegossen. Auch Kassel meldet, dass immer mehr gegossen werden muss. Bei der Fußball-WM hat sich Co-Gastgeber Mexiko für das Achtelfinale qualifiziert, mit einem 2:0 gegen Ecuador. ARD-WM-Reporter Michael Küster.
4: Mexiko steht verdient im Achtelfinale. Beide Treffer sind bereits in der ersten Halbzeit gefallen. Das Spiel wurde wegen eines schweren Gewitters eine Stunde später angepfiffen. Schon zuvor hat Frankreichs Offensive Schweden mit 3:0 abgefertigt. Zweifacher Torschütze war Kylian Mbappé. Gegner im Achtelfinale ist Deutschland-Bezwinger Paraguay. Schon am Abend hat sich Norwegen mit 2:1 gegen die Elfenbeinküste durchgesetzt. Der Siegtreffer von Superstar Erling Haaland fiel 4 Minuten vor dem Ende.
1: Und das steht heute noch an. Für die Bundesregierung geht es am Vormittag um die Außenpolitik in der Kabinettssitzung. Als Gast ist NATO-Generalsekretär Rütte dabei. Am Gambacher Kreuz in Mittelhessen beginnen Bauarbeiten. Die Auf- und Abfahrten zwischen der A5 und der A45 werden erneuert. Autofahrer sollten also mehr Zeit einplanen. Und der Frankfurter Tennisprofi Tim Pütz startet mit seinem Doppelpartner Kevin Krawitz ins Turnier in Wimbledon. Das deutsche Erfolgsduo gehört mit zu den Favoriten. Das waren die Nachrichten.
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5: 9:03 und 6 aktuelle Verkehrshinweise. Der erste von der A3, Würzburg Richtung Frankfurt. Hier gibt es zwischen Hanau und dem Offenbacher Kreuz zurzeit streckenweise stockenden Verkehr. Auch auf der A5, Kassel in Richtung Frankfurt, und zwar zwischen Reiskirchen und Fernwald. Hier ist es auf 2 Kilometer stockend. Auf der A49 Gießen in Richtung Kassel, da gibt es einen Stau zwischen Felsberg und Baunatal Süd, 2 Kilometer lang. Der Grund: hier laufen Reinigungsarbeiten auf dem rechten Fahrstreifen. Die A643 Mainz in Richtung Wiesbaden, zwischen dem Dreieck Mainz und dem Schiersteiner Kreuz zurzeit streckenweise stockender Verkehr. Die A661 Egelsbach in Richtung Oberursel, hier gibt es einen Stau zwischen dem Bräungesheimer Dreieck und Frankfurt-Heddernheim, 4 Kilometer lang, dazu auch stockenden Verkehr im Baustellenbereich. Und der letzte Hinweis: aus dem Hochtaunuskreis. Da geht es um die Landesstraße 3004, die ist nämlich zwischen Oberursel und dem Abzweig nach Oberreifenberg gesperrt nach einem Unfall in beiden Richtungen. Dort ist auch ein Rettungshubschrauber im Einsatz. Bitte umfahren Sie diesen Bereich nach Möglichkeit weiträumig. Und jetzt das Wetter mit Martin Gutt.
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6: Ein paar Schauer sind hier im Osten von Hessen noch unterwegs. Am längsten nass bleibt es vor allem noch in der Rhön. Aber für die allermeisten von uns heißt es heute nur freundliches Sommerwetter mit Sonne und Wolken und warmer Luft. 26 Grad sind heute Nachmittag drin. In der Hochrhön sind es bei Schauern etwas über 20. Nach klarer Nacht scheint morgen erst die Sonne und es gibt 27 Grad. Im Laufe des Tages wird es windiger und gegen Abend fällt dann auch wieder ein klein bisschen Regen.
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5: Der Mittwoch ist da und ich auch. Und ich bringe Sie heute durch den Vormittag hier in hr1 mit den wichtigen Themen des Tages und natürlich auch mit guter Musik, mit Drama und Disco. Das kriegt ja ganz ehrlich eigentlich niemand so wunderbar zusammen wie die Bee Gees. Hier ist Tragedy.
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Starke Gitarren, starke Gefühle und ziemlich starker Gesang, finde ich. Melissa Etheridge's Frage, liebt dich jemand so wie ich? Bei Nick Kamen ist es keine Frage in seinem Hit I Promised Myself aus den 90ern, sondern eher ein Versprechen. Vielleicht ja sogar die kleine Hoffnung, dass es mit der Liebe doch noch irgendwann richtig, richtig gut funktioniert.

0: Mittwochvormittag, 9.22 Uhr. Ganz ehrlich, als ich das heute früh gelesen habe, war meine erste Reaktion: Oh nein, nicht schon wieder. Ein Kind ist auf einem E-Scooter von einem Auto angefahren worden, gestern Abend in Babenhausen. Der Fahrer ist dann erstmal weitergefahren und hat sich erst danach um den verletzten Jungen gekümmert. Ein Sechsjähriger, der dann schwer verletzt ins Krankenhaus gebracht worden ist. HR-Reporterin Helene Wilke. Helene, du hast mit der Polizei schon sprechen können. Ein Sechsjähriger auf einem E-Scooter, das geht ja eigentlich gar nicht, ist ja gar nicht erlaubt.
1: Nee, absolut nicht. Der Sechsjährige dürfen keine E-Scooter fahren, auch nicht auf dem Gehweg oder irgendwie sonst. Der E-Scooter, der stammt aber wohl aus der Familie des Kindes, da hat er den wohl her. Und was genau passiert ist, das ist jetzt auch noch ein bisschen undurchsichtig. Aber klar ist, der Mann ist in den Gegenverkehr gekommen mit seinem Auto und hat dabei das Kind angefahren. Wie es dem Kind aktuell geht, das wissen wir nicht.
0: Auch ganz schlimm finde ich dieses Detail. Obwohl das Kind angefahren worden ist, ist ja der Fahrer erstmal weitergefahren, oder?
1: Ja, also die Polizei sagt, dass er wohl sein Auto etwas weiter weg abgestellt hat und dann zu Fuß zurück zum Kind ist. Und dabei hat er irgendwie wohl einen Freund angerufen und dem gesagt, der soll das Auto wegfahren. Fest steht, das Auto ist jetzt weg, also vom Unfallort. Und bei dem 28-jährigen Fahrer wurden dann Alkohol- und Drogentests gemacht und die waren positiv. Jetzt sucht die Polizei nach Augenzeugen, die den Unfall vielleicht irgendwie beobachtet haben und aber vielleicht auch wissen, wo dieses Auto ist.
0: Was eine Geschichte. Wieder ein schlimmer Unfall mit Kids und E-Scootern gestern Abend in Babenhausen. Ein Auto hat einen Sechsjährigen erfasst. Helene Wilke war das zum Unfallhergang. Vielen Dank.

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6: 19.31 Uhr.
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6: Jetzt mit Katrin Austermann.
8: Der 1. Juli heute startet mit einigen Änderungen. Der Tankrabatt wegen des Iran-Kriegs ist ausgelaufen. Der Effekt wird sich um 12 Uhr an den Tankstellen zeigen, wenn die Preise erhöht werden dürfen. Rentner bekommen jetzt mehr Geld, 4,2%, und die Grundsicherung löst das bisherige Bürgergeld ab. Heute ist wieder Koalitionsausschuss. Die Spitzen von Union und SPD treffen sich zu den möglicherweise entscheidenden Beratungen über ihr Reformpaket. Es geht um Rente, Steuern, Gesundheit und Pflege. Noch nie sind die Ozeane im Juni so warm gewesen. Zum Sommerbeginn lag die Temperatur an der Oberfläche bei 21 Grad. Laut EU-Klimadienst Copernicus ist das ein neuer Höchstwert. Grund sind der Klimawandel und das Klimaphänomen El Niño. Und jetzt mehr Aktuelles aus unseren Regionalstudios.
7: Hier ist das Studio Fulda.
9: Der Fachdienst Natur des Landkreises Fulda ruft die Bevölkerung zum Kampf auf gegen eine Pflanze. Ebenso Kommunen, Unternehmen und Bauern. Jeder soll auf den eigenen Flächen Ausschau halten nach einer Staude, die leuchtend gelb blüht, leicht mit Raps zu verwechseln. Das orientalische Zackenschrötchen. Die Pflanze breitet sich im Kreis Fulda aus, auf Straßen und Feldrändern, Bahndämmen und in Wohngebieten. Da verdrängt sie die heimischen Pflanzen, weil sie sich aggressiv vermehrt, mit bis zu 5000 Samen pro Jahr, die sie meterweit schleudert. Der Fachdienst empfiehlt, möglichst mit der Pfahlwurzel ausstechen, mehrfach mähen oder abweiden lassen und die Reste verbrennen. Thomas Kurella, Osthessen.
10: Gestern Abend in Bad Sudensalmünster in einer leerstehenden Klinik bricht ein Feuer aus. Dichter Rauch ist über dem Ort zu sehen. Der Feuerwehr gelingt es, den Brand unter Kontrolle zu bringen. Wie sich herausstellt, ist das Feuer im ersten Obergeschoss entstanden. Wieso, muss noch ermittelt werden. Jedenfalls ist der Schaden riesengroß. Die Polizei schätzt ihn auf rund 200.000 Euro. Die ehemalige Reha-Klinik, die Ende des Jahres 2022 geschlossen wird, bekommt gelegentlich ungebetenen Besuch. Erst vor 2 Wochen werden 2 junge Männer in Bad Sudensalmünster festgenommen, die mit einer Taschenlampe durch eine ehemalige Klinik schleichen. Ob es sich um dieselbe Einrichtung handelt wie gestern Abend, ist noch unklar. Rainer Battefeld, Bad Sudensalmünster.
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11: Um 9:30 mit 4 aktuellen Verkehrshinweisen A5 Heidelberg in Richtung Darmstadt. Hier gibt es immer noch zwischen Heppenheim und Zwingenberg 4 Kilometer stockenden Verkehr. Der Grund, hier gibt es eine Tagesbaustelle und zwar auf dem linken Fahrstreifen. Seien Sie bitte aufmerksam. Dann die A49 Gießen in Richtung Kassel. Hier stockt der Verkehr auf 3 Kilometern Länge zwischen Gudensberg und Baunatal Süd. Hier laufen aktuell Reinigungsarbeiten auf dem rechten Fahrstreifen. Die A661 Egelsbach in Richtung Oberursel. Hier brauchen Sie ein bisschen Geduld zwischen Frankfurt-Eckenheim und Heddernheim wegen 3 Kilometern stockenden Verkehrs. Und zum Schluss nochmal die dringende Meldung aus dem Hochtaunuskreis. Da ist ein schwerer Unfall passiert auf der Landesstraße 3004 zwischen Oberursel und dem Abzweig nach Oberreifenberg. Wegen dieses Unfalls ist alles in beiden Richtungen derzeit gesperrt. Ein Rettungshubschrauber ist dort im Einsatz. Wenn Sie sich auskennen, bitte umfahren Sie diesen Bereich im Moment nach Möglichkeit weiträumig. Allen unterwegs, gute Fahrt. Die Gewitter sind weg und hier und da scheint jetzt auch schon wieder die Sonne. Alle weiteren Einzelheiten hat jetzt Martin Gutt.
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12: Der Rest vom Tag wird hier in Osthessen insgesamt gesehen ganz freundlich und wir kriegen einfach nur Sonne und Wolken im friedlichen Wechsel. Ein paar Restschauer sind auch unterwegs, hauptsächlich noch in der Rhön und weiter Richtung Thüringen. Aber die sind am Nachmittag alle durch und dann kriegen wir bis zu 26 Grad. Die kommende Nacht bleibt klar und so scheint morgen auch erstmal die Sonne und es wird warm. Am späten Nachmittag ziehen dann mit dem Wind Regenwolken heran, aber nur kurz, daher scheint Freitag schon wieder die Sonne.
11: Sie haben ihn gehört. Die schlimmste Hitze ist rum. Hessen erlebt jetzt wieder einen normalen Sommer, endlich. Aber neben uns haben natürlich auch Tiere und Pflanzen, vor allem letzte Woche, wahnsinnig gelitten im Land. Wie sehr, das hören wir gleich aus einer Wildtierauffangstation bei Limburg. Ich bin Tommy Stärker.
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0: Cat Stevens, Lady Darbanvi. Die Riesenhitze der letzten Woche, das macht natürlich nicht nur uns zu schaffen, sondern vor allem auch Tieren. Und da muss dann auch mal ein Eichhörnchen an den Tropf. Genau. Richtig gehört. Sowas passiert in der Wildtierauffangstation in Hünfelden bei Limburg. Ilka Pessin, die kümmert sich da ehrenamtlich um die Tiere, derzeit auch immer wieder vor allem um hitzegeschädigte Vögel und Säugetiere.
1: Bei uns sind es aktuell vornehmlich viele Greifvögel, die unter der Hitze sehr stark leiden, Eichhörnchen, aber durchaus auch die großen Raubsäuger wie Füchse, Dachse, Steinmarder kommen mit der Hitze im Moment nicht gut klar oder sogar die europäische Wildkatze.
0: Und beim Wildtier, da ist es überhaupt nicht anders als bei uns Menschen. Zu wenig Flüssigkeit heißt ab an den Tropf.
1: Wir machen immer erstmal eine Eingangsuntersuchung und gucken, in welchem Zustand die sich befinden. In der Regel, gerade bei der Hitze, sind die dehydriert. Das heißt, wir fangen an mit Elektrolyten oder Infusionen.
0: Und jetzt ist gerade in dieser letzten Hitzewelle ja einiges passiert. Immer mehr Eichhörnchen und Vögel sind in dieser Wildtierauffangstation vorbeigebracht worden in Hünfelden. Die ist deswegen sogar geschlossen wegen Überfüllung. Also die wichtige Frage, was tun, wenn man zum Beispiel ein Eichhörnchen findet, das geschwächt gerade vom Baum plumpst?
1: Zuerst mal muss man natürlich schauen, ob das Tier, was man gefunden hat, auch wirklich Hilfe braucht. Das ist so das Erste. Da ist eigentlich auch schon das Einfachste. Man sucht sich im Internet Wildtierstationen in der Umgebung heraus und lässt sich beraten zu der Situation, bevor man das Tier einsammelt. Sprich, dass man es natürlich erstmal aus der Hitze rausholt, nicht auf dem heißen Asphalt liegen lässt, aber auch vorsichtig herunterkühlt. Wir haben hier schon Tiere gebracht bekommen, die haben die Leute einfach ins Wasser reingelegt oder die ganze Zeit mit Wasser besprüht. Oha. Oder sogar zwangsgetränkt mit Plastikspritzen ins Maul und dann verschlucken die sich. Das sind alles Gefahren, die man dann hat, wenn man quasi Laie ist und keine Erfahrung mit Wildtieren hat.
0: Deswegen reden wir mit einer Expertin. Also wenn Sie ein Wildtier finden oder gefunden haben, das geschwächt ist von der Hitze, es ist ja immer noch Sommer, am besten bei einem Tierheim anrufen oder einer Wildtierauffangstation, sowie der von Ilka Pessin in Hünfelden. Und dort wird Ihnen garantiert gesagt, was Sie alles Richtiges, Gutes tun können.

Part of me, part of you, der unvergessene Glenn Frey von den Eagles mit einer melancholischen Solonummer. Ich gebe es zu, ganz ehrlich, seit letzter Woche bin ich doch so ein bisschen, naja, sagen wir sommermüde. Ich sehne mich doch eher innerlich nach Herbst, nach kühlem Regen. Aber was soll ich sagen? Dachwohnungsbewohner, keine Klima, Ventilatoren im Dauereinsatz. Es war nicht so einfach. Meine Kinder haben sogar geweint nachts, weil es so schlimm war. Aber wenn jetzt das hier anfängt, laid back mit Sunshine Reggae, dann wird's für mich dann doch ein klein bisschen leichter, mich vielleicht doch wieder mit so ein bisschen Sommergefühl anzufreunden. Denn der Nummer, der kannst du doch echt nicht böse sein.

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4: 10 Uhr. Siemens plant große Investitionen im Rhein-Main-Gebiet. Rentner bekommen ab heute mehr Geld. Behinderungen durch Bauarbeiten am Gambacher Kreuz. Das Wetter: Sonne, Wolken und Schauer, 22 bis 28 Grad. Die Nachrichten mit Katrin Austermann. Siemens investiert Millionen im Rhein-Main-Gebiet und baut die Fertigung von Schaltanlagen aus. Wie der Technologiekonzern mitteilte, werden die beiden Werke in Frankfurt erweitert und in Offenbach entsteht ein neues Zulieferwerk. HR-Reporter Wolfgang Hettfleisch.
5: Siemens will in Frankfurt und Offenbach insgesamt 300 Millionen Euro investieren. Bis 2030 sollen an den insgesamt drei Standorten 700 neue Arbeitsplätze entstehen. Siemens produziert in Frankfurt elektrische Schaltanlagen, die in Fabriken oder Rechenzentren den Strom verteilen und regulieren. Nach Angaben des Unternehmens wächst die Nachfrage nach den Systemen weltweit. Dafür sorgen vor allem der Ausbau der E-Mobilität und der zunehmende Einsatz künstlicher Intelligenz.
4: Die Spitzen von Union und SPD treffen sich heute zu den möglicherweise entscheidenden Beratungen über ihr Reformpaket. Dabei geht es unter anderem um Steuerentlastungen für kleine und mittlere Einkommen, Arbeitsmarktreformen sowie Rente, Gesundheit und Pflege. Die konkreten Entscheidungen dazu könnten sich bis in die kommende Nacht ziehen oder sogar noch in die Verlängerung gehen. Viele Änderungen zum heutigen 1. Juli. Die 21 Millionen Rentnerinnen und Rentner bekommen mehr Geld, 4,2%. Aus dem Bürgergeld wird die Grundsicherung. Damit verschärfen sich auch die Regeln für die Menschen, die Grundsicherungsgeld bekommen. Und der Tankrabatt in Deutschland gilt nicht mehr. Damit dürfte der Sprit an den Tankstellen ab 12 Uhr teurer werden. Noch nie sind die Ozeane im Juni so warm gewesen. Zum Sommerbeginn lag die Temperatur an der Oberfläche der Weltmeere bei 21 Grad. Laut EU-Klimadienst Copernicus ist das ein neuer Höchstwert. Hintergrund ist wohl das Zusammenspiel zwischen der Klimaerwärmung und dem Klimaphänomen El Niño, das alle paar Jahre auftritt. Ferienzeit ist Baustellenzeit auf den Autobahnen und betroffen ist auch das Gambacher Kreuz in Mittelhessen. Die Auf- und Abfahrten der A5 und der A45 werden erneuert. HR-Reporterin Lea Schebaum.
6: Ab heute ist erstmal eine Verbindung gesperrt. Die Überleitung, die von der A5 in Richtung Kassel auf die A45 in Richtung Hanau führt. 2 Wochen lang sollen dort Schäden an der Fahrbahn behoben werden. Danach gibt es direkt die nächste Sperrung. Dann wird zwischen der A45 in Richtung Dortmund und der A5 in Richtung Kassel gebaut. Laut der Autobahn GmbH ist die Fahrbahn auf den Verbindungsrampen erheblich beschädigt. Deshalb seien die Bauarbeiten jetzt in den Ferien notwendig.
4: Bei der Fußball-Weltmeisterschaft steht Mexiko im Achtelfinale. Der Co-Gastgeber gewann am frühen Morgen unserer Zeit gegen Ecuador mit 2:0. Heute Abend und in der Nacht stehen insgesamt 3 weitere K.O.-Spiele auf dem Plan. ARD-WM-Reporter Michael Küster.
7: In den heutigen WM-Abend startet England gegen die Demokratische Republik Kongo. Das Star-Ensemble um Bayern-Stürmer Harry Kane ist dabei klarer Favorit. Der Ball rollt um 18 Uhr. 3 Stunden später kämpfen die Belgier um den Einzug ins Achtelfinale. Gegner ist mit dem Senegal ein Gruppendritter der Vorrunde. Und in der Nacht bekommt es Co-Gastgeber USA mit Bosnien-Herzegowina zu tun. Der Ball rollt in San Francisco um 2 Uhr.
4: Das waren die Nachrichten.
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8: 10:03. Vorsicht bitte auf der A3, Frankfurt Richtung Würzburg. Hier liegen nämlich zwischen Frankfurt Süd und dem Offenbacher Kreuz zurzeit Reifenteile mitten auf der Fahrbahn. Bitte seien Sie vorsichtig. Dann die A5 Heidelberg in Richtung Darmstadt zwischen Bensheim und Zwingenberg. Zurzeit 2 Kilometer stockend. wegen einer Tagesbaustelle, die sich auf dem linken Fahrstreifen befindet. Auf dem rechten Fahrstreifen auf der A49, Gießen in Richtung Kassel, da gibt es derzeit Reinigungsarbeiten und deswegen zwischen Felsberg und Edermünde stockenden Verkehr. Nochmal A49, Gießen Richtung Kassel, zwischen Felsberg und Edermünde stockender Verkehr, Reinigungsarbeiten rechts. A661, Egelsbach in Richtung Oberursel, hier staut sich's gerade zwischen Frankfurt-Eckenheim und Heddernheim. 2 Kilometer Stau sind das und stockender Verkehr. Und gerade eben kam noch diese aktuelle Warnung rein. Vorsicht im Moment bitte auf der A5. Frankfurt in Richtung Kassel. Denn zwischen dem Bad Homburger Kreuz und Friedberg liegt anscheinend eine blaue Paketbox auf der mittleren Fahrspur. Fahren Sie hier bitte ganz besonders vorsichtig. Allen unterwegs, gute Fahrt.
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8: hat jetzt natürlich Martin Gutt.
3: Hier zwischen Niederaula und Altengronau bekommen wir am Nachmittag bis zu 26 Grad. Es ist sommerlich warm, zusammen mit Sonne und Wolken. Letzte Restschauer in der Rhön verziehen sich. So geht es in eine klare Nacht und morgen in einen sonnigen Donnerstag, der es bis auf 27 Grad schafft. Dann wird's windig und es kommt so zum Abend hin Regen heran. Dieses kurze Tropfenintermezzo hält aber nicht lange an. Schon am Freitag geht's bei uns sonnig weiter mit angenehmer Sommerwärme. Wärme.
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8: Letzte Nacht ist es schon wieder passiert. In Rottgau, Landkreis Offenbach, 4.25 Uhr Ortszeit. Da gab es einen furchtbaren Knall im Stadtteil Niederroden. Schnell ist klar, erneut eine Geldautomatensprengung. Die Täter auf der Flucht, die Einzelheiten gleich bei uns.
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0: Ein Stück über all die Momente, in denen einem das Leben genau im falschen Moment so richtig rein und dazwischen funkt. Regen am Hochzeitstag, eine freie Fahrt. Wenn man aber schon längstens bezahlt hat, ich mag ja ganz besonders das Bild von 10.000 Löffeln, die da sind, aber das Einzige, was du brauchst, ist ein Messer. Keine Ahnung, wie Alanis Morissette auf dieses Bild mit 10.000 Löffeln kam. Wo gibt's denn 10.000 Löffel? Das weiß wahrscheinlich nur die Künstlerin aus Kanada. Jetzt was ganz anderes. Der Tanz auf dem Vulkan, die Angst vor dem Kalten Krieg, aber sehr, sehr poppig rübergebracht. Two Tribes von Frankie Goes to Hollywood.
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0: Letzte Nacht, da sind die Menschen in Rottgau im Kreis Offenbach mit reichlich Lärm geweckt worden, mit einem lauten Knall. Diebe, die haben nämlich dort einen Geldautomaten gesprengt, im Stadtteil Niederroden. Vor Ort ist jetzt für uns meine Kollegin, HR-Reporterin Marlene Ab. Marlene, wie ist denn die Lage vor Ort? Wie sieht's da aus?
1: Ja, hier vor der Bankfiliale ist die Polizei noch vor Ort und fotografiert gerade die Spuren. Die Schiebetür aus Glas der Filiale, die ist wohl durch die Wucht der Explosion nach außen gedrückt worden. Die Fenster sind zersplittert, Glasscherben liegen noch vom Eingang und von außen kann ich auch sehen, dass Teile der Decke runterhängen. Bis eben war die ganze Straße auch noch mit Absperrband abgesperrt.
0: Man sieht auch Bilder bei den Kollegen von hessenschau.de. Das sieht wirklich wild aus. Was ist denn genau passiert? Was weißt du?
1: Laut der Polizei wurde heute Morgen um 4:30 der Geldautomat gesprengt. Ich habe mit einer Zeugin gesprochen, die hat einen gehört und ist dann nach draußen gelaufen. Da hat sie zwei vermummte Menschen beobachtet, die von einem Auto abgeholt wurden. Die Polizei hat heute Morgen mit einem Hubschrauber gesucht, aber bisher ohne Erfolg. Die Fahndung läuft noch. Ob und wie viel Geld sie erbeutet haben, das wird noch ermittelt.
0: Du hast von einer Zeugin gesprochen, von vermummten Menschen dort vor Ort in der Filiale. Wie geht's denn jetzt weiter?
1: Ja, die Spurensicherung dauert noch an. Ein Statiker wartet darauf, dass die fertig ist und er ins Haus kann. Er muss nämlich noch prüfen, ob die Wohnung und die Zahnarztpraxis auch beschädigt wurde. Wie hoch der Schaden am Gebäude ist noch unklar. Bis eben haben auch noch viele Leute gewartet, die zu ihrer Arbeit Zahnarzttermin ins Gebäude wollten. Die haben jetzt das Warten aber aufgegeben, dass sie wahrscheinlich damit rechnen, dass es noch lange dauert.
0: Alles klar. Ich danke dir für die Einschätzungen und die kleinen technischen Pannen bitte ich zu entschuldigen. Das war unsere HR-Reporterin Marlene Ab mit Neuestem zu einem gesprengten Geldautomaten in Rottgau im Stadtteil Niederroden.
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5: Es ist genau 10:30.
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5: Mit Katrin Austermann.
7: Der Siemens-Konzern will in den nächsten Jahren 300 Millionen Euro im Rhein-Main-Gebiet investieren. Dafür sollen 2 Werke in Frankfurt erweitert und in Offenbach eine neue Zulieferfabrik gebaut werden. Dadurch sollen bis 2030 insgesamt 700 neue Arbeitsplätze entstehen. Ab dem 1. Juli heute ist das Bürgergeld Geschichte. Es wird durch die Grundsicherung abgelöst und wer die bekommt, für den gelten schärfere Regeln und Sanktionen. Und der Tankrabatt in Deutschland gilt nicht mehr. Ab 12 Uhr dürfte der Sprit an den Tankstellen teurer werden. Die Staatsanwaltschaft Frankfurt hat eine ehemalige Pflegerin wegen versuchten Mordes und gefährlicher Körperverletzung angeklagt. Die 53-Jährige hat in einem Seniorenheim im Main-Taunus-Kreis gearbeitet. Sie soll bei Wachkoma-Patienten Überwachungsgeräte abgeschaltet haben. 3 Menschen gerieten zum Teil in einen kritischen Zustand. Und am Gambacher Kreuz in Mittelhessen beginnen Bauarbeiten. Die Auf- und Abfahrten zwischen der A5 und der A45 werden erneuert. Autofahrer sollten deshalb mehr Zeit einplanen. Das waren die HR1 Nachrichten.
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8: Wo wir gerade schon bei den Verkehrstipps waren, jetzt gibt's gleich einige davon. 7 an der Zahl im HR1 Verkehrsservice. Los geht's mit der A3 Köln in Richtung Frankfurt. Bitte Acht geben zwischen Kelsterbach und dem Frankfurter Kreuz, da sind Personen auf der Fahrbahn. So, eine ist gerade verschwunden, deswegen nur noch 6 Verkehrshinweise. Vorsicht bitte auf der A5 Darmstadt in Richtung Heidelberg. Zwischen Zwingenberg und Bensheim, da liegen einige Pylonen auf der Fahrbahn. Bitte fahren Sie vorsichtig. Auf der B26 Darmstadt in Richtung Aschaffenburg, auch hier bitte erhöhte Vorsicht walten lassen, denn zwischen Rostorf-Gundernhausen und dem Dieburger Dreieck, da liegen einige Schrottteile. Auf dem linken Fahrstreifen seien Sie hier bitte auch sehr aufmerksam. A5 Kassel in Richtung Frankfurt zwischen Reiskirchen und Fernwald, 3 Kilometer Stau. Hier ist ein Unfall passiert auf dem rechten Fahrstreifen. Auf der A6 Mannheim in Richtung Heilbronn zwischen dem Kreuz Mannheim und Schwetzingen, Hockenheim. Da haben wir 4 Kilometer Stau. Hier steht nämlich ein defekter LKW auf dem rechten Fahrstreifen. Auf der A643, die letzte Meldung, Mainz in Richtung Wiesbaden. Da brauchen Sie nur ein klein bisschen mehr Geduld, denn zwischen Mainz-Mombach und dem Schiersteiner Kreuz geht's zäher voran wegen 2 Kilometern stockenden Verkehrs. Alle da draußen, gute Nerven und gute Fahrt wünsche ich.
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8: hat jetzt natürlich, wie immer für uns, Martin Gutt.
9: Der Rest vom Tag wird hier in Osthessen insgesamt gesehen ganz freundlich und wir kriegen einfach nur Sonne und Wolken im friedlichen Wechsel. Ein paar Restschauer sind auch unterwegs, hauptsächlich noch in der Rhön und weiter Richtung Thüringen. Aber die sind am Nachmittag alle durch und dann kriegen wir bis zu 26 Grad. Die kommende Nacht bleibt klar und so scheint morgen auch erstmal die Sonne und es wird warm. Am späten Nachmittag ziehen dann mit dem Wind Regenwolken heran, aber nur kurz, daher scheint Freitag schon wieder die Sonne.
8: Seit heute ist Juli. Der letzte Monat war leider rekordverdächtig, was Sonne, Hitze und Trockenheit betrifft. Auch die Meere sind viel zu warm. Und wir spüren natürlich diese Hitze nicht nur in Hessen, sondern die spürt man bis hoch ins Hochgebirge. In den Alpen zum Beispiel, da schlagen schon die Gletscherforscher ordentlich Alarm. Mit einem davon sprechen wir in dieser Stunde. Ich bin Tommy Stärker.
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0: Da muss ich gar nicht mehr viel sagen, oder? Zu diesem Song Holding Back the Years von Simply Red. So die Kategorie Musik. 10.41 Uhr. Achtung Autofahrerinnen und Autofahrer. Auf der A5 Darmstadt in Richtung Frankfurt. Da ist zwischen dem Frankfurter Kreuz und Niederrad offenbar ein Radler auf der Fahrbahn unterwegs. Fahren Sie in diesem Bereich derzeit bitte ganz besonders vorsichtig. Gute Fahrt. Sie sind sowas wie das Wasserschloss Europas und tatsächlich Unmengen Wasser fließen aus den Schweizer Gletschern über Flüsse und Seen bis in die Nordsee, bis ins Mittelmeer oder das Schwarze Meer. Diese frühen Hitzewellen jetzt aber, die nagen ganz schön an den Gletschern in der Schweiz zum Beispiel. Und das ist ein Riesenproblem. Matthias Huss ist Glaziologe, also Gletscherforscher in Zürich. Hallo Herr Huss.
1: Guten Tag.
0: Es hat sehr wenig geschneit diesen Winter, jetzt schmilzt alles wie verrückt. Was bedeutet das für die Gletscher?
1: Die Gletscher sind momentan in einem sehr schlechten Zustand. Wenig Schnee im Winter, frühe Hitzewellen schon im Mai und jetzt diese Hitzeperiode, die sehr lang und intensiv war. Und das heißt, dass die Gletscher momentan so schlecht dran sind wie fast noch nie.
0: Was bedeutet das für Flüsse wie den Rhein zum Beispiel oder auch die Anrainerländer?
1: Gletscher sind ein riesiges Wasserreservoir und sie geben das Wasser immer genau dann frei, wenn wir es besonders dringend brauchen, nämlich während trockenen und heißen Perioden. Momentan sehen wir die negativen Auswirkungen davon noch nicht so richtig, weil die Gletscher sind immer noch da und schmelzen momentan eben in Rekordtempo. Aber in schon naher Zukunft, wenn die Gletscher immer kleiner werden, können sie diese Rolle nicht mehr weiter erfüllen. Und dann geht eben genau in diesen kritischen Phasen das Wasser zurück. Und das ist nicht nur in den Alpen sichtbar, sondern auch weit darüber hinaus. Das heißt, den ganzen Rhein runter bis an die Nordsee und auch ans Mittelmeer. Das heißt, es wird da verschiedene Konsequenzen geben für die Flussschifffahrt, für die Kühlung von Atomkraftwerken, für die Wasserversorgung, die Bewässerung ganz allgemein. Da kommt also einiges auf uns zu in den nächsten Jahrzehnten.
0: Und dann hatten wir ja gerade diese absolute Rekordhitze in Europa. Ist denn die Rettung für die Gletscher sowas wie ein kühler Sommer? Also wenn es schneit, wäre das die letzte Hoffnung?
1: Eine Rettung gibt es nicht mehr, aber wenn es ein kühlerer Sommer gibt mit Neuschneefällen in den Bergen, kann durchaus vorkommen, dann könnte zumindest die Schmelze etwas abbremsen und wir könnten vielleicht das Allerextremste vermeiden.
0: Sagt Gletscherforscher Matthias Huss. Dankeschön nach Zürich.
1: Dankeschön.
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HR1 um 5.11 Uhr mit einer aktuellen, mit einer aktuellen Verkehrswarnung. Ich muss Sie erstmal mit dem Mauszeiger treffen. Vorsicht bitte auf der B43 Offenbach in Richtung Frankfurter Flughafen zwischen der A5 Anschlussstelle Frankfurt Flughafen Nord und Frankfurt Flughafen. Da sind im Moment offenbar Personen im Bereich der Fahrbahn. Bitte fahren Sie vorsichtig, wie übrigens immer noch auch auf der A5 Darmstadt in Richtung Frankfurt. Da ist ja immer noch zwischen dem Frankfurter Kreuz und Niederrad ein Radler im Bereich der Autobahn unterwegs. Auch hier bitte erhöhte Vorsicht und allen da draußen gute Fahrt.

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10: 11 Uhr. Vorerst kein zusätzliches Geld für Hitzeschutz vom Land Hessen. Siemens plant Großinvestitionen im Rhein-Main-Gebiet. Koalitionsausschuss diskutiert wichtige Reformen. Das Wetter: Sonne, Wolken und Schauer, 22 bis 28 Grad. Die Nachrichten mit Katrin Austermann. Das Land Hessen stellt Kliniken und Pflegeheimen vorerst keine zusätzlichen Mittel für Hitzeschutz bereit. Nach der extremen Hitze der letzten Woche hatte unter anderem die Deutsche Krankenhausgesellschaft gefordert, in Klimaanlagen zu investieren. HR-Reporter Tobias Lübben.
11: Das hessische Gesundheitsministerium verweist auf die Krankenhäuser und auf die Kommunen. Die bekämen in Hessen 4,7 Milliarden Euro aus dem Sondervermögen des Bundes und könnten das Geld flexibel und unbürokratisch nutzen, auch für Klimatechnik. Am Montag hatte schon die Bundesregierung erklärt, dass sie keine zusätzlichen Mittel für den Hitzeschutz in Krankenhäusern und Pflegeheimen bereitstellen werde und hatte auf die Länder verwiesen. In der vergangenen Woche war es in vielen Einrichtungen unerträglich heiß geworden. Teilweise mussten Patienten deswegen verlegt werden.
10: Weltweit werden immer mehr Rechenzentren gebraucht, vor allem wegen der Entwicklung der künstlichen Intelligenz. Davon profitiert jetzt das Rhein-Main-Gebiet, denn der Siemens-Konzern will Millionen investieren, um seine Produktion hochzufahren. ARD-Korrespondent Stefan Liener.
12: In den kommenden Jahren sollen 300 Millionen Euro in eine neue Zulieferfabrik in Offenbach sowie den Ausbau zweier bestehender Werke in Frankfurt fließen. Dort sollen dann neue Generationen von Schaltanlagen gebaut werden, die auf den enormen Energiebedarf von Rechenzentren, aber auch von Elektromobilität und zunehmend digitalisierten Fabriken ausgerichtet sind. Kaum ein Marktsegment von Siemens wächst derzeit so rasant und ein Ende dieses Booms sei nicht abzusehen, so Siemens-Vorstand Peter Körte.
10: Rente, Steuern, Arbeitszeit. In Berlin beraten die Spitzen von Union und SPD heute weiter über ihr Reformpaket. Ziel ist es, sich beim Koalitionsausschuss im Kanzleramt auf konkrete Pläne zu einigen. ARD-Hauptstadtkorrespondent Jim Bob Nikschas.
13: Am leichtesten erscheint noch das Thema Rentenreform. Hier wollen Union und SPD die Vorschläge der Rentenkommission übernehmen. Nur über die Abschaffung von Minijobs könnte es beim Treffen im Kanzleramt noch Diskussionen geben. Größeren Redebedarf hat die Koalition beim Thema Steuern. Ab 2027 sollen Menschen mit kleineren und mittleren Einkommen laut Koalitionsvertrag weniger Steuern zahlen. Um das zu finanzieren, will die SPD Spitzenverdiener stärker belasten. CDU und CSU lehnen das ab.
10: Im Kölner Dom zahlen Touristen ab heute Eintritt. Der Normalpreis liegt bei 12 Euro. Damit sollen gestiegene Kosten gedeckt werden. ARD-Reporter Jochen Hilgers.
14: 16 Millionen Euro jährlich kostet der Erhalt und der Unterhalt des Weltkulturerbes. Der Eintritt könnte aber auch ein kräftiges Zubrot bedeuten. In der Vergangenheit haben jeweils rund 6 Millionen Menschen jährlich den Dom besucht. Die Tickets gibt es online oder an der Tageskasse. Beten bleibt gratis. Allerdings wird zu diesem Zweck nur der Zugang im Nordbereich des Doms gestattet. Gratis dürfen natürlich auch die rund 2000 Messen im Verlauf eines Jahres besucht werden.
10: Nächste K.O.-Spiele bei der Fußball-WM. Um 18 Uhr will England das Ticket fürs Achtelfinale lösen mit einem Sieg gegen die Demokratische Republik Kongo. 4 Stunden später wird das Spiel zwischen Belgien und Senegal angepfiffen. Und nachts um 2 Uhr spielen die USA und Bosnien-Herzegowina gegeneinander. Das waren die Nachrichten.
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2: 11:03. Vorsicht, A5 Darmstadt in Richtung Frankfurt. Da ist immer noch, wie kann das sein, ein Fahrradfahrer unterwegs im Bereich der Fahrbahn im Abschnitt zwischen dem Frankfurter Kreuz und Niederrad. Bitte fahren Sie vorsichtig, ein Radler auf der A5. Die A3 Frankfurt Richtung Köln, lange Meldung. Zwischen Kelsterbach und dem Wiesbadener Kreuz ist ein Unfall passiert im Baustellenbereich. Die linke Spur ist gesperrt. Wir haben hier schon 5 Kilometer Stau. Deswegen der Tipp an alle, die da lang müssen, bitte vor der Baustelle schon den rechten Fahrstreifen benutzen. Außerdem ist auch der linke Fahrstreifen in der Gegenrichtung derzeit komplett gesperrt. Deswegen gibt es auch schon 2 Kilometer Stau zwischen dem Wiesbadener Kreuz und Raunheim. Und dann noch zum Schluss die A5, Kassel in Richtung Frankfurt zwischen Reiskirchen und Fernwald. Derzeit 4 Kilometer Stau. Hier ist ein Unfall passiert auf dem rechten Fahrstreifen. Kommen Sie gut durch. Ich wünsche Ihnen gute Fahrt.
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2: Alles Wichtige, was Sie wissen müssen, hat jetzt für Sie Martin Gutt.
3: Hier zwischen Niederaula und Altengronau bekommen wir am Nachmittag bis zu 26 Grad. Es ist sommerlich warm, zusammen mit Sonne und Wolken. Letzte Restschauer in der Rhön verziehen sich. So geht es in eine klare Nacht und morgen in einen sonnigen Donnerstag, der es bis auf 27 Grad schafft. Dann wird's windig und es kommt so zum Abend hin Regen heran. Dieses kurze Tropfenintermezzo hält aber nicht lange an. Schon am Freitag geht's bei uns sonnig weiter mit angenehmer Sommerwärme.
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2: Am Tag 2 nach dem bitteren WM aus, das liegt immer noch vielen Menschen schwer im Magen. Ich nehme mich da nicht raus. Auch dieser sang- und klanglose Abschied der deutschen Nationalelf. Es rumort doch irgendwie derzeit ganz schön im deutschen Fußballherz, oder? Und deswegen fühlen wir mal nach, was der aktuelle Stand ist in Sachen Trainerfrage. Gleich hier nach Musik von Meat Loaf und den Talking Heads.
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Die Stimme von Meat Loaf in HR1. Und diese Stimme, die kennen Sie auch. Die Village People mit In the Navy, denn der Leadsänger, gerne der Polizist, später auch der als Marineoffizier auftretende Musiker Victor Willis, Frontmann der Village People, ist gestorben. Er wurde 74 Jahre alt. Victor ist ja ein Sohn eines Predigers in einer Baptistengemeinde, hat als kleiner Steppke schon viel in der Kirche gesungen, später Theater und Schauspiel und Tanz studiert und Unterricht genommen in New York. Dann hat ihn ein Produzent entdeckt und hat gesagt, Mann, du hast so eine starke Stimme. Du bist ein junger Typ mit einer gewaltigen Gesangsleistung, wenn du loslegst. Ich habe einen Traum, dass du der Frontmann auf meinem Album wirst und es sehr, sehr erfolgreich werden würde. Gesagt, getan. So sind am Reißbrett die Village People entstanden. Und in Erinnerung an Victor Willis, der 74 wurde, jetzt er seine Stimme und diese verrückte Disco-Band, die Village People. Hier ist YMCA.

0: Wer wird Weltmeister, ist wahrscheinlich die nicht mehr ganz so dringende Frage aus deutscher Perspektive bei dieser Fußball-WM in Amerika, in Mexiko und in Kanada. Bei uns geht es eher um ein, Krönchen richten, aufstehen, Mund abwischen und einfach weitermachen. Und die Antworten finden auf Fragen wie, war es das mit dem Bundestrainer? Die Diskussion nach dem WM-Aus rund um Nagelsmann reißt ja nicht ab, findet auch Bundesliga-Trainerin Fritzi Kromp.
1: Ich glaube, mit bisschen Abstand betrachtet wird sowohl er als auch der DFB merken, dass das vermutlich nicht mehr so viel Sinn macht.
0: Aber es gibt ja offenbar einen Vertrag, der es ziemlich schwierig macht, den Bundestrainer zu entlassen. HR-Experte Thomas Kunze haben wir mal gefragt, wie ist es denn mit so einer Trennung aus sportlichen Gründen? Geht das überhaupt?
2: Also Trennungen sind ja immer möglich. Das ist im Fußball genauso wie im normalen Leben. Die Frage ist eben nur, was kostet das Ganze? Julian Nagelsmann hat seinen Vertrag ja Anfang 25 bis 2028, also nach der EM, vorzeitig verlängert. Und da ist wohl eine Klausel eingearbeitet worden, die eine frühzeitige Trennung bei einem WM-Misserfolg aus DFB-Sicht zulässt. Und dem Vernehmen nach geht es da aber um ein Vorrunden-Aus. Und das war es ja nicht. Den K.O., den gab es ja erst eine Runde später. Julian Nagelsmann will gerne weitermachen, die Sache wieder gerade biegen. Und er hat auch die Unterstützung von Sportdirektor Rudi Völler. Die Frage ist nun aber, wie fällt die Analyse in den Gremien beim Deutschen Fußballbund aus? Und ist überhaupt Geld da für eine Abfindung? Und gibt es eine Idee für einen Nachfolger? Und kann der dann auch bezahlt werden? Und viel, viel wichtiger, welche sportlichen Veränderungen muss dieser Verband eigentlich endlich in die Wege leiten? Und da ist die Frage, wie weiter und ob weiter mit Julian Nagelsmann als Bundestrainer, nur eine von vielen.
0: Da hat er recht. Das sind ja auch wirklich viele und dringende Fragen. Das war unser HR-Sportexperte und Kollege Thomas Kunze. Julian Nagelsmann, der soll übrigens rund 7 Millionen Euro jährlich verdienen. Sein Vertrag läuft bis Ende nächsten Jahres. Deswegen ist von 14 Millionen Abfindung die Rede. Das ist schon echt eine Menge.
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9: Um 11:30 mit Katrin Ostermann.
10: Die extreme Hitze vergangene Woche hat gezeigt, Krankenhäusern und Pflegeheimen fehlen Klimaanlagen. Vom Land Hessen bekommen sie dafür vorerst kein Geld. Auf hr-Anfrage heißt es, zuständig seien die Kommunen. Die könnten Geld aus dem Sondervermögen des Bundes für den Hitzeschutz nehmen. Korruptionsverdacht bei der Fußball-EM 2024. Bundesweit haben Ermittler heute Stadtverwaltungen sowie die DFB-Zentrale in Frankfurt durchsucht. Es geht darum, dass städtische Mitarbeiter tausende EM-Tickets zu Vorzugspreisen erhalten haben sollen. Der Siemens-Konzern will in den nächsten Jahren 300 Millionen Euro im Rhein-Main-Gebiet investieren. Dafür sollen 2 Werke in Frankfurt erweitert und in Offenbach eine neue Zulieferfabrik gebaut werden. Dadurch sollen bis 2030 insgesamt 700 neue Arbeitsplätze entstehen. Die Deutsche Bahn stattet ab jetzt auch Beschäftigte im Fernverkehr mit Bodycams aus für mehr Sicherheit in den Zügen. Laut Konzern sollen zuerst 2000 Mitarbeitende wie Zugbegleiter im Umgang mit den Geräten geschult werden. Die Nutzung ist dann freiwillig. Das waren die hr1 Nachrichten.
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9: Um gleich 11:55 die A3 Frankfurt Richtung Köln. Da gab es einen größeren Unfall zwischen Kelsterbach und dem Wiesbadener Kreuz. Und das auch noch im Baustellenbereich. Deswegen ist der linke Fahrstreifen noch gesperrt. Es staut sich hier jetzt schon 7 Kilometer lang. Wer da entlang muss, bitte unbedingt beachten, am besten vor der Baustelle diesen rechten Fahrstreifen schon zu nutzen. Sonst klemmen Sie da länger fest. Und Achtung! Auch der linke Fahrstreifen in der Gegenrichtung, also Köln in Richtung Frankfurt, ist derzeit gesperrt. Deswegen haben wir in der Gegenrichtung 4 Kilometer stockenden Verkehr zwischen dem Wiesbadener Kreuz und Raunheim. Die A5 Heidelberg in Richtung Darmstadt, hier zwischen Bensheim und Zwingenberg, 3 Kilometer stockend. Hier gibt es eine Tagesbaustelle auf dem linken Fahrstreifen. Die A5 Kassel in Richtung Frankfurt, hier zwischen Reiskirchen und Fernwald, 4 Kilometer Stau. Hier gibt es nämlich einen Unfall auf dem rechten Fahrstreifen. Und auf der A7 zum Schluss Fulda in Richtung Würzburg. Ein kleiner Stau zwischen dem Fuldaer Dreieck und Bad Brückenau-Volkers auf 1 Kilometer Länge. Allen unterwegs gute Fahrt.
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9: Das hat jetzt natürlich für Sie parat Dr. Martin Gutt.
11: Der Rest vom Tag wird hier in Osthessen insgesamt gesehen ganz freundlich und wir kriegen einfach nur Sonne und Wolken im friedlichen Wechsel. Ein paar Restschauer sind auch unterwegs, hauptsächlich noch in der Rhön und weiter Richtung Thüringen. Aber die sind am Nachmittag alle durch und dann kriegen wir bis zu 26 Grad. Die kommende Nacht bleibt klar und so scheint morgen auch erstmal die Sonne und es wird warm. Am späten Nachmittag ziehen dann mit dem Wind Regenwolken heran, aber nur kurz, daher scheint Freitag schon wieder die Sonne.
9: Seit ein paar Tagen ist es offiziell, Michael, das Biopic, also der aktuelle Film über das Leben von Michael Jackson oder sagen wir es ganz ehrlich, über Teile davon, das ist nun der erfolgreichste, ich betone, der erfolgreichste Musikfilm aller Zeiten mit Rekordeinspielergebnissen. Hier ist ein rekordverdächtig guter Hit von ihm. Übrigens eine der erfolgreichsten Singles aller Zeiten. Hier ist Beat It in hr1, Michael Jackson und ich bin Tommy Stärker.

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0: Das ist schon sehr schön, so viel Gefühl bei Everybody Hurts von R.E.M. aus dem Jahr 1993. Ein bisschen früher ist eine schöne Sache passiert mit dem Ergebnis, in einer Bar zu sitzen, das kann sich manchmal auch auszahlen. Also nicht nur um Spaß zu haben, auch nicht wegen der Drinks, sondern wegen der Inspirationen dort. Die sind unbezahlbar und führten zu diesem Hit. Hier ist seine Geschichte.
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2: Als Musiker in Nachtclubs sitzt ein gewisser Jim Wellens Abend für Abend am Schlagzeug. Dabei beobachtet er das übliche Trauerspiel in so manchen Bars. Man sah immer dieselben Leute. Sie tranken und tanzten und versuchten, jemanden zu finden, mit dem sie heimgehen konnten, erinnert er sich an die Zeit. Diese Erinnerung kommt ihm sehr gelegen, als er einige Jahre später mit Bryan Adams an dessen vierten Album Reckless schreibt. Jim und Bryan arbeiten schon seit Ende der 70er Jahre zusammen, seit Adams seine Solokarriere gestartet hatte. Zusammen sind sie verantwortlich für den Durchbruch des Albums Cuts Like a Knife. Sie schauen über die alten Notizen aus dem Nachtclub und machen daraus einen Song, Somebody. Das Lied mit Textzeilen wie We're all looking for something to ease the pain. Wir suchen alle nach etwas, das den Schmerz lindert. Veröffentlicht 1985, einer der größten Hits für Bryan Adams.
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Ein ziemlich toller Disco-Klassiker, aber irre zappelig, oder? Relight My Fire von Dan Hartman. Jetzt nimmt Mark Cohn ein bisschen Tempo raus und nimmt uns mit in Sachen Musik nach Memphis.

Walking in Memphis, toll. Klaus Reichert bringt Sie gleich durch den Mittag. Und wenn Sie mögen, hören wir uns morgen wieder hier ab 9. Bis dahin und schönen Mittwoch noch. Ich bin Tommy Stärker.

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7: 12 Uhr. Land Hessen stellt vorerst kein Extrageld für Hitzeschutz zur Verfügung. Korruptionsverdacht bei Ticketvergabe für Fußball-EM 2024. Sänger der Village People ist gestorben. Das Wetter, Sonne, Wolken und meist trocken bis 28 Grad. Mein Name ist Daniel Skondo. Das Land Hessen stellt Kliniken und Pflegeheimen vorerst keine zusätzlichen Mittel für Hitzeschutz bereit. Nach der extremen Hitze der letzten Woche hatte unter anderem die Deutsche Krankenhausgesellschaft gefordert, in Klimaanlagen zu investieren. Tobias Lübben.
8: Das hessische Gesundheitsministerium verweist auf die Krankenhäuser und auf die Kommunen. Die bekämen in Hessen 4,7 Milliarden Euro aus dem Sondervermögen des Bundes und könnten das Geld flexibel und unbürokratisch nutzen, auch für Klimatechnik. Am Montag hatte schon die Bundesregierung erklärt, dass sie keine zusätzlichen Mittel für den Hitzeschutz in Krankenhäusern und Pflegeheimen bereitstellen werde und hatte auf die Länder verwiesen. In der vergangenen Woche war es in vielen Einrichtungen unerträglich heiß geworden. Teilweise mussten Patienten deswegen verlegt werden.
7: Korruptionsverdacht bei der Fußball-EM 2024. Bundesweit gab es Razzien bei vielen Stadtverwaltungen. Das Landeskriminalamt Nordrhein-Westfalen ermittelt gemeinsam mit der Staatsanwaltschaft Bochum. Im Visier war auch die DFB-Zentrale in Frankfurt. ARD-Reporterin Mara Tellmann.
9: Demnach geht es um Eintrittskarten für die EM 2024 und um die Euro 2024 GmbH, ein Joint Venture, das von DFB und UEFA gemeinsam gegründet worden war. Es ist bis heute für die Ausrichtung von Veranstaltungen zuständig. Es sollen exklusive Vorkaufsrechte für Eintrittskarten angeboten worden sein und auch von Gastgeberstätten zum Teil in Anspruch genommen worden sein.
7: Die Geburtenrate in Deutschland ist weiter zurückgegangen. Nach Berechnungen des Statistischen Bundesamts hat im letzten Jahr jede Frau statistisch gesehen 1,32 Kinder zur Welt gebracht. Das ist ein Rückgang von 2,7% im Vergleich zum Jahr davor. Ähnlich niedrig war die Geburtenrate vor rund 30 Jahren. Die Kinder bilden heute die relativ kleine Generation potenzieller Eltern. Am Nachmittag treffen sich die Spitzen der schwarz-roten Regierung. Es geht darum, vor der Sommerpause die großen Reformvorhaben festzuzurren. Zum Beispiel die Erneuerung des Renten-, Gesundheits- und Pflegesystems. Außerdem eine Steuerreform. Das Treffen wird seit Wochen vorbereitet. Die Themenliste ist aber lang und Union und SPD sind sich in einigen Punkten noch nicht einig. Daher könnte es sein, dass der Termin länger dauert als einen Tag. Wird es an der Uni Kassel künftig auch wieder militärische Forschung geben? Darüber entscheidet heute der Senat der Uni. Es geht um eine Änderung der sogenannten Zivilklausel. HR-Reporter Marcel Ruge.
3: Seit 2013 ist militärische Forschung an der Uni per Selbstverpflichtung ausgeschlossen. Forschung und Entwicklung, Lehre und Studium seien ausschließlich friedlichen Zielen verpflichtet, heißt es da. Doch seit dem Ukraine-Krieg hat sich die Lage geändert. Rüstungskonzerne auch in Kassel wachsen und damit der Forschungsbedarf. SPD-Wissenschaftsminister Gremmels setzt sich schon länger für ein Umdenken ein. Viele Studierende, aber auch Professoren sehen die Entwicklung kritisch.
7: Der Sänger der Band Village People, Victor Willis, ist tot. Seine Frau teilte heute mit, er sei gestern im Alter von 74 Jahren nach kurzer, schwerer Krankheit gestorben. Willis gehörte 1977 zu den Gründungsmitgliedern der Village People. Er sang auch den Weltdisco-Hit YMCA. Willis war bei Auftritten immer als Polizist verkleidet. Das waren die Nachrichten.
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10: Die A5 Kassel Richtung Frankfurt. Zwischen Reiskirchen und Fernwald 4 Kilometer Stau. Die Unfallstelle ist geräumt. A7 Fulda Richtung Würzburg. Zwischen Fuldaer Dreieck und Bad Brückenau-Volkers 1 Kilometer Stau.
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10: Heute Sonnen und Wolken. In Osthessen vereinzelt kurze Gewitter. 22 Grad in Kassel, 26 Grad in Frankfurt. Auf der Wasserkuppe 20 und auf dem Ettelsberg 19 Grad. Morgen Sonne und Wolken, einzelne Schauer, 22 bis 29 Grad.
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10: Einen schönen guten Tag wünsche ich Ihnen. Heute läuft der Tankrabatt aus. Ach komm jetzt. Ja, tanken könnte teurer werden. Ist es wirklich so schlimm gekommen? Da frage ich gleich mal nach.
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0: Großartiger Hit aus den späten 70ern. Pink Floyd, Another Brick in the Wall.
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0: Stehen Menschen schon weinend vor den Zapfsäulen der Tankstellen? Das ist die Frage. Der Tankrabatt ist ausgelaufen. Bis 12 Uhr dürften die Preise wieder erhöht werden. Am H1-Telefon ist Oliver Reidegeld vom ADAC. Herr Reidegeld, Sie haben den Überblick. Wie stark sind die Preise gestiegen?
2: Ja, im Prinzip ist die Preiserhöhung gestern schon mal vorweggenommen worden. Da waren die Mineralölkonzerne mal ganz schnell gewesen. Also wenn wir mal den Vergleich ziehen von 8 Uhr Vormittag gestern zu 8 Uhr Vormittag heute, dann sind wir beim Plus von gut zwischen 13 und 15 Cent. Also je nachdem, ob man jetzt Diesel tankt oder Super tankt.
0: Gibt es regional Unterschiede oder ist das in der ganzen Bundesrepublik irgendwie gleich, dass überall an den Tankstellen die Preise hochgegangen sind?
2: Ja, also weitestgehend, wir haben ja nur den Überblick über die bundesweiten Preise. Wir können jetzt ganz schwer in die Region reingucken. Es ist natürlich so, dass es immer lokale Unterschiede gibt. Es gibt die eine Tankstelle, die mehr erhöht, die andere, die weniger erhöht. Deswegen ist das so wichtig für Autofahrer, dass sie die Preise in ihrem lokalen Markt über Spritpreis-Apps vergleichen.
0: Wo könnten wir, was den Benzinpreis angeht, landen?
2: Es ist natürlich immer schwierig, den Blick da in die Glaskugel zu werfen. Aktuell, ich habe jetzt gerade mal reingeschaut, wir sind bei einigen Tankstellen hier in Frankfurt zum Beispiel schon bei einem E10-Preis von 2 Euro und mehr angelangt. Und solange der Krieg, die Krise an der Straße von Hormuz nicht wirklich gelöst ist, werden wir sicherlich auch weiterhin hohe Preise an den Zapfsäulen sehen.
0: Und da kann man im Moment nichts und niemand kann da was dran ändern.
2: Ja, man fühlt sich ja immer so ein bisschen machtlos als Verbraucher, hier die große Weltpolitik. Aber natürlich kann man was machen. Ich kann ja als Verbraucher oder viele Verbraucher hingehen, die können ihre Marktmacht nutzen, indem sie wirklich die günstigste Tankstelle in ihrem Umfeld ansteuern und dann eben auch darauf achten, dass sie zu günstigen Zeiten tanken. Dann kann man natürlich ein bisschen was daran machen, dass die Spritpreise im Gesamten um ein paar Cent günstiger sind.
0: Tanken wird jetzt wieder teurer. Oliver Reidegeld vom ADAC in HR1.
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Bon Jovi mit einer ihrer großen Balladen, viel Gefühl und vor allem ein schönes romantisches Gitarrensolo. Ja, die Romantik haben Fleetwood Mac schon hinter sich gelassen. Mach dich vom Acker oder wie Fleetwood Mac sagen werden, go your own way.

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10: Happy Birthday, Enzianhütte. Die Kulthütte in der Rhön wird heute 70 Jahre alt. Am 1. Juli 1956, sagt Richard Hartwig vom Deutschen Alpenverein, wird die Hütte eingeweiht nach bewegter Bauphase.
11: Zum Beispiel musste man zweimal Richtfest feiern, weil es zwischendurch einen schweren Sturm mal gab, der das Dach in Mitleidenschaft gezogen hat. Aber es wurde alles geschafft und seitdem ist die Enzianhütte ein unheimlich beliebtes Ausflugsziel in der Rhön.
10: Wanderer, Mountainbiker, Ausflügler lieben die Hütte schon allein wegen der Lage.
11: Nirgendwo schaut man so schön Richtung Fulda von einer Aussichtsterrasse wie in der Enzianhütte.
10: Gefeiert wird Anfang August heute erstmal Glückwunsch zum Geburtstag. Hermann Diehl, Enzianhütte.
12: In den Sommerferien lange ausschlafen? Nee, stattdessen raus aufs Feld, Kartoffeln rausmachen. Auf dem Tannenhof bei Bebra können Besucher bei der Kartoffelernte helfen. Noch so richtig traditionell mit Pferden, die den Kartoffelruder ziehen. Landwirt Johannes Kaiser sagt,
13: weil das immer ein sehr schönes Erlebnis ist für Familien mit Kindern, aber auch ältere Menschen sind schon immer wieder da gewesen. Da kommen bei den einen Kindheitserinnerungen hoch und die anderen, die können lernen, wie die Kartoffeln wachsen und wie viel Arbeit es auch macht, gute Lebensmittel zu haben.
12: Und für Schuften gibt es dann sogar Rabatt im Hofladen. Die Termine zum Mitmachen findet man online. Daniel Kedner, Bebra.
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14: Vorsicht auf der A4 Erfurt Richtung Kirchheimer Dreieck zwischen Herleshausen und Wommen liegt ein Metallteil auf dem linken Fahrstreifen. Dann Vorsicht auf der A5 Frankfurt Richtung Kassel zwischen Frankfurt Westhafen und Westkreuz Frankfurt liegen mehrere Holzbalken auf dem mittleren Fahrstreifen. Die A7 Fulda Richtung Würzburg zwischen Fulda Dreieck und Bad Brückenau-Volkers 1 Kilometer Stau. Die B456 Usingen-Weilburg ist zwischen dem Abzweig nach Schadeck und der B49 wegen Bergungsarbeiten gesperrt.
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14: Heute ein Wechsel aus Sonne und Wolken. In Osthessen dichte Wolken, einzelne Schauer und kurze Gewitter, sonst meist trocken. 23 Grad in Darmstadt, 27 Grad in Gießen, auf dem Feldberg 21 und auf dem Hohen Meißner 20 Grad. Morgen zunächst sonnig, später mehr Wolken und einzelne Schauer, 22 bis 29 Grad.
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0: Blondie mit Maria.
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0: Am Wolf scheiden sich die Geister. Ist er böse oder ein Zeichen für eine gesunde Natur und erfolgreichen Artenschutz? Lange war das Raubtier bei uns streng geschützt. Abschüsse nur in absoluten Ausnahmefällen erlaubt. Das ist seit heute anders. Bis zu 40% der Jungwölfe sollen künftig geschossen werden. Sebastian Jakob, HR-Korrespondent in Wiesbaden. Sebastian, was ist ein Jungwolf?
2: Ein Jungwolf ist ein Wolf im ersten Lebensjahr. Die Raubtiere kommen in der Regel im Mai auf die Welt. Jetzt im Juli sehen sie etwa so aus wie ein kräftiger Hundewelpe und werden dann relativ schnell größer. Man kann sie jetzt relativ gut von älteren Tieren unterscheiden. Deshalb laut Landesregierung auch eben die Freigabe dieser Jungtiere. Und jetzt läuft auch die Jagdzeit, seit heute bis Ende Oktober.
0: Ist diese Quote von 40% sinnvoll? So viele Wölfe leben noch gar nicht in Hessen, oder?
2: Die obere Jagdbehörde gibt diese Abschusspläne jetzt raus. Man geht von etwa 15 Wölfen in ganz Hessen aus. Man muss die aber extrem gut nachweisen. Das heißt, es gibt auch eine hohe Dunkelziffer. Aber 15 Wölfe, 3 Pärchen, also etwa 9 Jungwölfe. Deswegen waren jetzt 4 Wölfe freigegeben. 2 Jungwölfe wurden aber im Lahn-Dill-Kreis von einem Auto überfahren. Jetzt sind noch 2 Wölfe frei nach diesem neuen Plan. Und die sollen im Lahn-Dill-Kreis geschossen werden.
0: Wie sehen die Reaktionen auf den Abschussplan aus?
2: Da gibt es wirklich heftige Kritik, vor allen Dingen von Tier- und Naturschutzverbänden. Ein Beispiel, der BUND spricht von einem Bekämpfungsplan, der den Fortbestand der wenigen Wölfe in Hessen gefährde. Im Kindesalter würde ein Wolf keine Nutztiere reißen. Es gibt aber auch sehr positive Reaktionen, muss man dazu sagen, beispielsweise von Weidetierhaltern. Die finden es gut, dass jetzt erstmals in Hessen Wölfe geschossen werden dürfen. Und es ist ja so, wenn ein Wolf, auch wenn diese 40%-Quote erfolgt ist, trotzdem Nutztiere reißt, dann dürfen die sogenannten Problemwölfe auch geschossen werden. Und das wird wiederum von den Weidetierhaltern begrüßt. Also eine sehr, sehr kontroverse Diskussion. Und man muss sagen, dass Wölfe geschossen werden dürfen, ist wirklich was Einmaliges, Einzigartiges in Hessen. Das gab es so noch nie.
0: Sagt Sebastian Jakob, HR-Korrespondent in Wiesbaden.
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1: 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Spätestens seit dem gewaltsamen Tod eines Schaffners in Rheinland-Pfalz ist klar, oft fährt die Angst beim Zugpersonal mit. Jetzt hat der Bahnkonzern angekündigt, dass die Beschäftigten im Fernverkehr Bodycams bekommen sollen, vom Schaffner bis zur Bordbistrokraft. HR-Reporterin Anne-Kathrin Hochstrat, was können diese Kameras bringen?
2: Ich erkläre mal, wie das funktioniert. Also wenn Zugbegleiter, der eine Bodycam trägt, denkt, hier wird's ein bisschen brenzlig, dann kündigt er das an, drückt auf den Knopf und die wird dann so rot, also man sieht, dass die aufnimmt. Und die Bundespolizei wertet das dann aus und entscheidet, ist das eine Straftat oder eben nicht. Solche Bodycams gibt's ja jetzt schon seit ein paar Monaten im Regionalverkehr. Also man hat jetzt schon so ein bisschen Erfahrung damit. Da sieht man tatsächlich sehr gut, ja, es nützt. Seit es die Bodycams da nämlich gibt, waren so um die 500 Fälle, wo die Kameras eingeschaltet wurden. Und nur in einem davon kam es dann tatsächlich noch zu Gewalt. Die wirken also präventiv.
1: Bodycams helfen gegen Gewalt. Deshalb möchte die Bahn jetzt auch das Personal in Fernzügen damit ausstatten. HR-Reporterin Anne-Kathrin Hochstrat.

Roxette, Sleeping in my car. Ich habe eine aktuelle Verkehrsmeldung für Sie. Vorsicht bitte auf der A3 Köln Richtung Frankfurt zwischen Bad Camberg und Idstein. Eine ungesicherte Unfallstelle auf dem linken Fahrstreifen und Personen auf der Fahrbahn.

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1: 13 Uhr. Kabinett bringt Gesetze für stärkere Bundeswehr auf den Weg. Land Hessen stellt vorerst kein extra Geld für Hitzeschutz zur Verfügung. Korruptionsverdacht bei Ticketvergabe für Fußball-EM 2024. Das Wetter: Sonne, Wolken und meist trocken bis 28 Grad. Mein Name ist Daniel Skondo. Deutschland soll besser für den Krisenfall gerüstet sein. Die Bundesregierung hat im Kabinett entsprechende Gesetzesvorhaben auf den Weg gebracht. Bundeskanzler Merz hat gesagt, zum einen solle der Ausbau der Infrastruktur der Bundeswehr beschleunigt werden. Außerdem habe man ein Gesetz beschlossen, um die Reserve zu stärken.
2: Wir brauchen Reservisten in der Bundeswehr. Wir machen unsere Reserve einsatzbereit und wir vergrößern sie zugleich. Sie wird ein integraler Bestandteil der Bundeswehr. Und schließlich drittens haben wir Eckpunkte zur Erneuerung der Sicherstellungs- und Vorsorgegesetze vereinbart. Das klingt etwas sperrig, ist aber in Wahrheit das, was wir als umfassendes Sicherheitskonzept verstehen für die Einbeziehung auch der Bevölkerung in den Zivilschutz, in den Bevölkerungsschutz und dies auch für die Streitkräfte im Krisenfall.
1: Gast in Berlin war NATO-Generalsekretär Rütte, auch mit Blick auf den NATO-Gipfel nächste Woche. Das Land Hessen stellt Kliniken und Pflegeheimen vorerst keine zusätzlichen Mittel für Hitzeschutz bereit. Auf HR-Anfrage verwies das Gesundheitsministerium in Wiesbaden auf bestehende Investitionspläne und auf die Kommunen. Die würden in Hessen 4,7 Milliarden Euro aus dem Sondervermögen des Bundes erhalten und könnten das Geld bei Bedarf auch für Hitzeschutz einsetzen. Nach der Extremhitze der vergangenen Woche hatte unter anderem die Deutsche Krankenhausgesellschaft gefordert, in Klimaanlagen zu investieren. Die Bundesregierung hatte bei dem Thema auf die Länder verwiesen. Für mehr Sicherheit kommen demnächst auch im Fernverkehr der Deutschen Bahn Bodycams zum Einsatz. Wie der Konzern mitteilte, werden die ersten Mitarbeiter im Umgang mit den Geräten geschult. Die Nutzung ist dann freiwillig. HR-Reporterin Anne-Kathrin Hochstrat.
3: 2000 Beschäftigte, wie Zugbegleiter und Zugbegleiterinnen in ICEs und ICs, sollen im ersten Schritt mit den Kameras ausgestattet werden. Im Regionalverkehr gibt es das Angebot schon länger. Bisher nutzen es dort aber nur 30% der Mitarbeitenden. Die Praxis zeigt, dass die Bodycams präventiv wirken und Übergriffe auf das Personal verhindern können. Hintergrund für die Maßnahmen ist der Tod eines Zugbegleiters in Rheinland-Pfalz Anfang des Jahres.
1: Korruptionsverdacht bei der Fußball-EM 2024. Bundesweit haben Ermittler heute viele Stadtverwaltungen und die DFB-Zentrale in Frankfurt durchsucht. Das hat das zuständige Landeskriminalamt Nordrhein-Westfalen mitgeteilt. Es geht unter anderem darum, dass städtische Mitarbeiter tausende EM-Tickets zu Vorzugspreisen erhalten haben sollen. In der DFB-Zentrale sitzt die Euro 2024 GmbH, die solche Großveranstaltungen ausrichtet. Vor 9 Monaten war das Reifenwerk in Fulda geschlossen worden. Jetzt hat die Stadt das Goodyear-Gelände endgültig gekauft. Wie der Magistrat mitteilte, sind die Verträge unterschrieben. Über die Einzelheiten wurde Stillschweigen vereinbart. Die Stadt hatte für den Kauf und die Nebenkosten 18 Millionen Euro im Haushalt bereitgestellt. Geplant ist, dass auf dem Gelände Gewerbeflächen entstehen und neue nachhaltige Arbeitsplätze. Das waren die Nachrichten.
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4: Vorsicht auf der A3 Köln Richtung Frankfurt zwischen Bad Camberg und Idstein. Eine ungesicherte Unfallstelle auf dem linken Fahrstreifen und es sind Personen auf der Fahrbahn. A7 Fulda Richtung Würzburg zwischen Fulda Dreieck und Bad Brückenau-Volkers 1 Kilometer Stau.
0: Das Wetter für Hessen.
4: Sonne und Wolken in Osthessen, einzelne Schauer oder Gewitter. In Frankfurt-Willingen und im Rheingau 22 bis 28 Grad, auf den Bergen 19 bis 23 Grad. Morgen dann Sonne und Wolken, einzelne Schauer 22 bis 29 Grad.
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4: Es war Mitte der 80er, da haben sich Phil Collins und Philip Bailey getroffen, haben gesagt, ach komm, lass uns mal was zusammen machen. Und daraus ist ein Riesenhit entstanden aus dem Jahr 84. Hier kommt Easy Lover.
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Falco, Out of the Dark. Dunkel, dramatisch und trotzdem irgendwie ein besonders schöner Song. Die Hooters sorgen jetzt für Aufbruchsstimmung. Sie kennen das, kaum ist man im Urlaub, meldet sich das Heimweh. Ja, großartiger Song der Hooters, 500 Miles Away from Home.

0: Dramatisch, aber toller 60er-Hit der Rolling Stones, Paint It Black.
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0: KI macht unser Leben leichter, aber wenn wir nicht mehr selbst denken, muss das Denken ja irgendwo stattfinden. Meistens sind das riesige Rechenzentren und da immer mehr KI nutzen, brauchen wir immer mehr diese Hallen voll mit Hochleistungscomputern. Komponenten für die Stromversorgung genau dieser Computer will Siemens bald im großen Stil in Offenbach und in Frankfurt produzieren. HR1-Reporter Wolfgang Hetfleisch, was genau plant Siemens?
2: Die wollen 300 Millionen Euro investieren in die beiden Frankfurter Standorte, die es schon gibt, und eben das neue Werk, das in Offenbach dazukommen soll. Das entsteht auf dem Gelände des Druckmaschinenherstellers Mann Roland. Kennen vielleicht viele, haben vielleicht auch gehört, dass der Standort aufgegeben wird. Also wenn man so will, stirbt da eine Industrie und eine neue entsteht. Ab dem nächsten Frühjahr schon sollen dort die Bauteile für diese Schaltsysteme gefertigt werden. Die sind weltweit gefragt. Und an diesen drei Standorten in Frankfurt und Offenbach sollen bis 2030 rund 700 neue Arbeitsplätze entstehen.
0: Warum hat sich Siemens dafür entschieden, im Rhein-Main-Gebiet zu investieren?
2: Weil man schon da ist. Seit Jahrzehnten entwickelt und produziert der Konzern in Frankfurt eben solche elektrischen Schaltanlagen. Und da ist es dann nur logisch, bei steigender Nachfrage zu sagen, da satteln wir noch was drauf. Natürlich hat der Standort die üblichen Vorteile, die man kennt aus Frankfurt, die Nähe zum Flughafen zum Beispiel. Und dass der Bau von Rechenzentren im Großraum Frankfurt boomt, enorm boomt. Also Anwender quasi überall um die Ecke zu finden sind, das war vielleicht auch ein Aspekt. Und dann kommt dazu, in Frankfurt und Offenbach werden solche Entwicklungen nicht von der Kommunalverwaltung ausgebremst. Ich sage das mal so, für die Oberbürgermeister hier und dort, Josef und Schwenke, ist das Chefsache und beide ziehen da an einem Strang. Das haben sie auch schon, man erinnere sich, beim Großprojekt am Kaiserlei getan, wo ja nach jahrelangem Stillstand diese Hochhausbauruinen endlich verschwinden und Wohnungen gebaut werden.
0: Siemens will 300 Millionen Euro investieren und 700 neue Stellen an den Standorten in Frankfurt und Offenbach schaffen. HR1-Reporter Wolfgang Hetfleisch.
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11: Es ist 13:30.
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12: Vorsicht auf der A5 Darmstadt Richtung Frankfurt zwischen Langenmerfelden und Zeppelinheim liegen mehrere Plastikteile auf dem linken Fahrstreifen. Dann die A3 Köln Richtung Frankfurt zwischen Bad Camberg und Idstein 2 Kilometer stockender Verkehr nach einem Unfall auf dem linken Fahrstreifen. A7 Fulda Richtung Würzburg zwischen Fulda A3 und Bad Brückenau-Volkers 1 Kilometer Stau.
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12: Heute Sonne und Wolken, in Osthessen vereinzelt kurze Gewitter, 22 Grad in Kassel, 26 Grad in Frankfurt auf der Wasserkuppe, 20 und auf dem Ettelsberg 19 Grad. Morgen Sonne und Wolken, einzelne Schauer, 22 bis 29 Grad.
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0: Paul Simon, you can call me Al. 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Heute gab es in der DFB-Zentrale in Frankfurt eine Razzia der Polizei. Mit dem frühen WM-Aus hat das allerdings nichts zu tun. Es geht um mehrere tausend Tickets, die bei der Euro 2024 illegal weitergereicht worden sein könnten. Bastian Gerling aus der HR1 Sportredaktion ist da. Bastian, an wen sind diese Tickets gegangen und warum damals?
1: Da müssen wir noch so ein bisschen vorsichtig sein, weil es natürlich laufende Ermittlungen sind. Aber die Tickets sollen Stadtverwaltungen von EM-Spielorten bekommen haben. Da ist eben auch Frankfurt unter anderem mit dabei. Und diese Tickets gab es dann zu sehr günstigen Preisen für diese Städte. Und welche der Städte aber diese Tickets in welcher Zahl angenommen haben und was sie damit gemacht haben, ob da nur einzelne Mitarbeiter profitiert haben oder doch mehr, das wird alles noch ermittelt. Klar ist nur, es wurden eben Stadtverwaltungen fast aller EM-Spiele und die DFB-Zentrale in Frankfurt durchsucht, mit wohl mehr als 100 Beamten. Und zumindest hier in Frankfurt gab es aber drumherum jetzt kein großes Getöse, kein Blaulichtgewitter. Wir haben mit Anwohnern gesprochen, die haben von dieser Razzia beim DFB nichts mitbekommen und gerade jetzt ist auch nichts mehr davon zu sehen.
0: 100 Beamte im Einsatz, das ist schon mal eine Hausnummer. Absolut. Gegen wen richtet sich denn diese Ermittlung?
1: Da steht die Euro 2024 GmbH im Fokus. Das ist ein gemeinsames Unternehmen vom DFB und der UEFA und auch heute unternimmt dieses Unternehmen eben noch oder richtet noch Veranstaltungen aus und diese GmbH soll eben tausende Tickets zur internen Verwendung an die 10 Austragungsorte vergeben haben. Das ist dann womöglich eine Vorteilsgewährung, sagen die Juristen. Und ob die Tickets eben angenommen wurden oder nicht, ist noch nicht klar. Und außerdem, so heißt es aus Sicherheitskreisen, sind auch zwei Personen beschuldigt, nämlich einmal ein 46-jähriger Franzose und ein 66-jähriger Deutscher. Und der soll als Beschäftigter der Stadt Gelsenkirchen zum EM-Halbfinale nach München eingeladen worden sein und hätte da dadurch eben einen finanziellen Vorteil von rund 2.400 Euro erlangt.
0: Ermittlungen, ja, das kann man so nennen, aber man könnte es auch Razzia nennen. Razzia beim DFB, da geht es um Unebenheiten. Wie geht's jetzt weiter?
1: Das ist noch nicht klar. Es wird auf jeden Fall weiter ermittelt. Das steht auf jeden Fall fest. Es gilt für die Betroffenen natürlich die Unschuldsvermutung, weil eben noch nicht klar ist, ob sie wirklich schuldig sind, ob sie was getan haben oder nicht.
0: Aus der HR-Sportredaktion, Bastian Gerling.
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Im Denver Clan war er die Heulsuse der Familie Steven, das Nesthäkchen der Carringtons. Im richtigen Leben hat er sich als Sänger probiert und herausgekommen ist dieser Sex-Song hier, Square Rooms. Wo wir gerade bei Familiengeschichten sind, dann werfen wir mit den Cornells einen Blick ins Fotoalbum. 74, 75, wunderbarer Song. Ja, mehr war aber nicht drin für die Cornells.

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5: 14 Uhr. Kabinett bringt Gesetz zur Stärkung der Bundeswehr auf den Weg. Bahn weitet Bodycams auf Fernverkehr aus. Ticketvergabe der Fußball-EM 2024 unter Korruptionsverdacht. Das Wetter, Sonne, Wolken und meist trocken bis 28 Grad. Mein Name ist Katja Irle. Die Bundeswehr soll aufgestockt und gestärkt werden. Außerdem soll Deutschland für den Krisenfall besser aufgestellt sein. Die Bundesregierung hat dazu 3 Gesetzesvorhaben auf den Weg gebracht. Kanzler Merz und Verteidigungsminister Pistorius haben sie gemeinsam vorgestellt. Ein zentraler Punkt: Die Bundeswehr soll bis zum Jahr 2035 mindestens 200.000 Reservisten haben. Pistorius sagte, diese sollten auf Augenhöhe mit der aktiven Truppe sein.
6: Unsere Reservistinnen und Reservisten am Ball zu halten, also sie auch weiterentwickeln zu können in ihren Qualifikationen, damit sie dann eben im Ernstfall auch die neuen Systeme beherrschen können. All dafür dient dieses Gesetz. Und wir brauchen eben, die Zahl habe ich genannt, mehr Reservistinnen und Reservisten.
5: Synthetischer Flugkraftstoff aus dem Industriepark Frankfurt-Höchst. Damit ist zum ersten Mal ein reguläres Passagierflugzeug geflogen. HR-Reporter Tobias Häuser.
7: Das sogenannte Power-to-Liquid-Kerosin kam auf einem Flug einer niederländischen Airline von Amsterdam nach Hamburg zum Einsatz. Der neue Kraftstoff stammt aus der weltweit ersten EU-zertifizierten Anlage für erneuerbare Kraftstoffe nicht biologischen Ursprungs. Hessens Wirtschaftsminister Mansouri sagte, das sei ein wichtiger Meilenstein für die klimafreundliche Luftfahrt und unterstreiche die Innovationskraft des Industriestandorts Hessen. Die Landesregierung fördert den Aufbau einer klimafreundlichen Kraftstoffwirtschaft seit mehreren Jahren.
5: Für mehr Sicherheit kommen demnächst auch im Fernverkehr der Deutschen Bahn Bodycams zum Einsatz. Wie der Konzern mitteilte, werden die ersten Mitarbeiter im Umgang mit den Geräten geschult. Die Nutzung ist dann freiwillig. HR-Reporterin Anne-Kathrin Hochstratt.
8: 2000 Beschäftigte, wie Zugbegleiter und Zugbegleiterinnen in ICEs und ICs, sollen im ersten Schritt mit den Kameras ausgestattet werden. Im Regionalverkehr gibt es das Angebot schon länger. Bisher nutzen es dort aber nur 30% der Mitarbeitenden. Die Praxis zeigt, dass die Bodycams präventiv wirken und Übergriffe auf das Personal verhindern können. Hintergrund für die Maßnahmen ist der Tod eines Zugbegleiters in Rheinland-Pfalz Anfang des Jahres.
5: Korruptionsverdacht bei der Fußball-EM 2024. Bundesweit gab es Razzien bei vielen Stadtverwaltungen. Das Landeskriminalamt Nordrhein-Westfalen ermittelt gemeinsam mit der Staatsanwaltschaft Bochum. Im Visier war auch die DFB-Zentrale in Frankfurt. ARD-Reporterin Mara Tellmann.
9: Demnach geht es um Eintrittskarten für die EM 2024 und um die Euro 2024 GmbH, ein Joint Venture, das von DFB und UEFA gemeinsam gegründet worden war. Es ist bis heute für die Ausrichtung von Veranstaltungen zuständig. Es sollen exklusive Vorkaufsrechte für Eintrittskarten angeboten worden sein und auch von Gastgeberstätten zum Teil in Anspruch genommen worden sein.
5: Im Erzgebirge hat ein junges Paar Vierlinge bekommen. Am Klinikum Chemnitz sind die Jungs per Kaiserschnitt auf die Welt gekommen. Sie wurden in der 29. Schwangerschaftswoche geboren und wiegen zwischen 835 und 1350 Gramm. Jetzt werden sie erst einmal in der Klinik versorgt. Zu ihrem errechneten Geburtstermin im September sollen sie dann nach Hause entlassen werden. Das waren die Nachrichten.
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10: Vorsicht auf der 7 Hannover Richtung Kassel. Zwischen Kassel-Nord und Kassel-Ost liegt ein Gegenstand auf dem linken und dem mittleren Fahrstreifen. A3 Köln Richtung Frankfurt zwischen Bad Camberg und Idstein 3 Kilometer Stock in der Verkehr wegen Bergungsarbeiten auf dem linken Fahrstreifen. Die A7 Fulda Richtung Würzburg zwischen Fulda A3 und Bad Brückenau-Volkers 1 Kilometer Stau. A643 Wiesbaden Richtung Mainz zwischen Wiesbaden-Eppelallee und Mainz-Gonsenheim 2 Kilometer Stau.
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10: Heute ein Wechsel aus Sonne und Wolken. In Osthessen dichte Wolken, einzelne Schauer und kurze Gewitter, sonst meist trocken. 23 Grad in Darmstadt, 27 Grad in Gießen, auf dem Feldberg 21 und auf dem Hohen Meißner 20 Grad. Morgen zunächst sonnig, später mehr Wolken und einzelne Schauer, 22 bis 29 Grad.
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10: Schönen guten Tag.

Black Hole Sun von Soundgarden. Der Song gehört für mich zu den großen Gitarrensongs. Dazu Chris Cornells Stimme. Diese seltsame Mischung aus schön und unheimlich. Unheimlich, ja, war uns der Freddy nie. Ein Exzentriker, ja, aber auf jeden Fall einer der großartigsten Sänger der Popgeschichte. Queen, Another One Bites the Dust.

0: Es ist 20 nach 2.
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0: Bei einem Feuer in einem Wohnhochhaus in Antwerpen sind mehrere Menschen ums Leben gekommen. Das Feuer ist am Vormittag ausgebrochen und konnte über Stunden hinweg jetzt nicht gelöscht werden. ARD-Korrespondent Andreas Meyer-Feist. Was ist über die Brandursache bekannt?
2: In den lokalen Medien wird von Arbeiten auf dem Dach und an den elektrischen Anlagen im Inneren des Hauses berichtet. Ob das die Brandursache ist, ist noch nicht klar. Die Feuerwehr hat sich dazu noch nicht geäußert. Vor allem aus den Fenstern der oberen Etagen kommt aber dichter Rauch. Das Feuer soll sich durch Schächte in die oberen Stockwerke ausgebreitet haben. Die Feuerwehr kämpft sich mit einem Kletterteam von außen nach oben, um eingeschlossenen Menschen zu helfen und sie über Drehleitern zu evakuieren. Einige hatten sich auf die Balkone gerettet und versuchten verzweifelt, sich durch die Fenster benachbarter Wohnungen in Sicherheit zu bringen. Die Feuerwehr sucht noch nach Vermissten in dem Gebäude. Dort sollen rund 200 Menschen gemeldet sein.
0: Bei einem Brand in einem Wohnhochhaus in Antwerpen hat es Tote und Verletzte gegeben. ARD-Korrespondent Andreas Meyer-Feist.
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5: Es ist 2:30.
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7: Mit Alisa Schmitz, guten Tag. Die Bundeswehr soll schneller einsatzbereit sein. Dazu hat die Bundesregierung 2 Gesetzespakete auf den Weg gebracht. Zum einen sollen Reservisten künftig wieder zu Übungen verpflichtet werden können. Außerdem sollen Bauprojekte der Bundeswehr schneller umgesetzt werden. Nach dem Ende des Tankrabatts sind die Spritpreise am Mittag kräftig gestiegen. Laut ADAC gab es um 12 Uhr bei Diesel eine Erhöhung um mehr als 20 Cent pro Liter. Der Preis für Super E10 stieg um durchschnittlich 18 Cent. Im Vergleich zu gestern Mittag fiel die Erhöhung mit 12 Cent für beide Kraftstoffarten etwas niedriger aus. Und jetzt mehr Aktuelles aus unseren Regionalstudios.
6: Hier ist das Studio Fulda.
8: Von der geschichtsträchtigen Gummi in Fulda sind heute nur noch 17 Hektar ungenutztes Gelände übrig. Das gehörte zuletzt Reifenhersteller Goodyear bis jetzt. Die Stadt Fulda macht öffentlich, dass sie ab sofort die neue Eigentümerin ist. Der Kaufvertrag über das ehemalige Firmengelände ist unterzeichnet, meldet die Stadt. Die große Parkplatzfläche gehöre auch dazu. Oberbürgermeister Heiko Wingenfeld sieht darin neue Chancen für die Gewerbeentwicklung und neue Arbeitsplätze. Er bedankt sich bei den städtischen Gremien, die das möglich gemacht haben. Über den Kaufpreis sei Stillschweigen vereinbart. Allerdings waren im Stadthaushalt für den Kauf 18 Millionen bereitgestellt. Thomas Kurella, Fulda.
9: Was wird aus dem ICE-Simulator in Fulda? Die Bahngewerkschaft fürchtet das Aus für den Standort. Die Bahn dementiert, sagt aber auch, es werden Simulatoren in ganz Deutschland abgebaut und einzelne Standorte ganz aufgegeben. An diesen Hightech-Geräten können angehende Lokführer realitätsnah die Fahrt auf konkreten Strecken üben. Für Fulda heißt das, die Einrichtung an sich bleibt bestehen. Nach Gewerkschaftsangaben sind ab heute allerdings nur noch 3 der ursprünglich 5 sogenannten Full-Mission-Simulatoren im Einsatz. Dabei hat der Simulator in Fulda runden Geburtstag. Vor 30 Jahren geht er als erster in Deutschland überhaupt in Betrieb. Hermann Diehl aus Fulda.
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10: Vorsicht auf der A4 Kirchheimer Dreieck Richtung Erfurt. Zwischen Friedewald und Wildeck-Höhnebach liegen Reifenteile auf der Fahrbahn. Vorsicht auf der A66 Gießen Richtung Aschaffenburg. Zwischen Langenselbolder Dreieck und Hanauer Kreuz eine ungesicherte Unfallstelle auf dem mittleren Fahrstreifen. A3 Köln Richtung Frankfurt zwischen Bad Camberg und Idstein. 5 Kilometer Stau und stockender Verkehr wegen Bergungsarbeiten auf dem linken Fahrstreifen. A3 Frankfurt Richtung Würzburg zwischen Frankfurt Süd und Oberzhausen. 7 Kilometer Stau nach einem Unfall mit 2 Pkw und einem Lkw. Ist nur der linke Fahrstreifen frei. A5 Frankfurt Richtung Kassel zwischen Alsfeld Ost und Hattenbacher Dreieck steht ein brennender Lkw auf dem Verzögerungsstreifen. Es kann zu Sichtbehinderungen durch Rauch kommen. Die A480 Reiskirchen Richtung Gießen ist zwischen Gießener Nordkreuz und Wettenberg nach einem Unfall blockiert, dadurch 2 Kilometer Stau. Und die A643 Wiesbaden Richtung Mainz zwischen Schirsteiner Kreuz und Dreieck Mainz 5 Kilometer stockender Verkehr.
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10: Sonne und Wolken in Osthessen, einzelne Schauer oder Gewitter. Frankfurt, Willingen und der Rheingau 22 bis 28 Grad. Auf den Bergen 19 bis 23 Grad. Morgen Sonne und Wolken, einzelne Schauer 22 bis 29 Grad.
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0: Viele Menschen machen sich im Moment große Sorgen. Die Leute haben Angst um ihre Jobs. Es gibt im Land jede Menge Probleme. Und dann sind da noch die internationalen Krisen. Da fragt man sich, wo ist eigentlich die Zuversicht geblieben? Hendrik Heim aus Idstein, 19, Abi frisch in der Tasche, sucht die Zuversicht in jedem Winkel von Hessen. Statt Weltreise macht er eine Hessenreise. Hallo Hendrik, guten Tag.
1: Hallo, freut mich sehr.
0: Hendrik, du willst alle 421 hessischen Kommunen besuchen und suchst Zuversicht. Wie bist du auf diese Idee gekommen?
1: Naja, weil ich glaube, wie Sie schon sagen, wir haben ganz viele schlechte Nachrichten gerade. Und wir brauchen mal wieder gute Nachrichten, gute Ideen, gute Lösungen. Und dafür muss man gar nicht weit reisen. Das gibt's überall. Das ist die Idee. In jeder Stadt, in jeder Kommune gibt es Menschen, die nicht resignieren, sondern die weitermachen. Die sich engagieren seit 30 Jahren in Vereinen. Naja, und die will ich alle aufsuchen.
0: Jetzt bist du unterwegs. Wo übernachtest du? Was gibt's zu essen?
1: Ja, ich übernachte bei den Leuten, die ich interviewe. Ich mache so 2-3 Interviewtermine aus mit unterschiedlichen Leuten aus unterschiedlichen Bereichen. Und die sind relativ kulant, muss man sagen. Also viele kennen wahrscheinlich Couchsurfing. Das mache ich dann auch. Bei denen übernachte ich oder bei Freunden aus ganz Hessen.
0: Zu erkennen bist du ja ziemlich eindeutig an deiner knallroten Ape. Erklär doch mal für die Leute, die nicht wissen, was eine Ape ist. Wie sieht das Ding aus?
1: Das ist so ein Dreirad von Piaggio, italienisches Unternehmen. Hat einen Moped-Motor, 2-Takter, vorne ein Rad, hinten 2 und hinten so einen Kasten. Ein Kubikmeter ist da drin und auch eine Kaffeemaschine, denn ich will auch auf Marktplätze gehen und da mit den Hessinnen und Hessen in Kontakt kommen.
0: Wo bist du heute unterwegs?
1: Ich bin in dem Trainingscamp in Diemelstadt, wo Jugendliche, die Suchterfahrungen gemacht haben, die straffällig geworden sind, 6 Monate verbringen und in den Sport herangeführt werden und da Selbstwirksamkeit erfahren sollen und eben wieder mal dieses Gefühl erfahren sollen, in meinem Leben geht's weiter. Ich spüre die Gemeinschaft und die Zuversicht erleben für sich persönlich und darum geht's mir ja.
0: Wie kommt man in Kontakt mit dir und wie kann man deine Reise begleiten durch Hessen?
1: Ja, ich bin 19. Das bedeutet, ich benutze Social Media natürlich intensiv. Instagram kommt jeden Tag was von mir. Hendrik_Heim. Heim wie zu Hause heiße ich da. Einfach schreiben. Ich freue mich über jede Nachricht und antworte auch auf jede Nachricht.
0: Auf der Suche nach der Zuversicht. Das klingt erstmal groß, aber am Ende sind es wahrscheinlich die vielen kleinen Momente. Ein Sofa für eine Nacht, ein Frühstück am Küchentisch. Ein ehrliches Gespräch über das, was Angst macht und was trotzdem Hoffnung gibt. Hendrik, wir bleiben in Kontakt.
1: Dankeschön.
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12 Minuten vor drei, wir haben eine wichtige Meldung. Vorsicht auf der A671 Wiesbaden-Mainz. Zwischen Mainz-Kastell und Hochheim-Nord werden Steine auf die Fahrbahn geworfen. Vorsicht auf der A671 Wiesbaden-Mainz. Zwischen Mainz-Kastell und Hochheim-Nord werden Steine auf die Fahrbahn geworfen.

Nick Cave und Kylie Minogue mit Where the Wild Roses Grow, ein wunderbarer Song, ja, der eine düstere Geschichte erzählt. Der nächste Song stammt von einem Ex-Freund von Kylie Minogue, Michael Hutchins. Die waren Ende der 80er ein Paar. In Excess, Need You Tonight. Soweit HR1 mit Klaus Reichert. Ich sage danke für Ihre Zeit. Geh gleich weiter hier mit Jürgen Rasper.

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7: 15 Uhr. Kabinett verabschiedet Gesetz zur Bundeswehr. Kanzleramt spricht nach WM-Post von Kommunikationspanne. Mehr als jeder dritte 25-Jährige wohnt noch bei den Eltern. Das Wetter, Wolken und Sonne, meist trocken bis 28 Grad. Mein Name ist Katja Irle. Die Bundeswehr will bei den Reservisten deutlich aufstocken. Von jetzt rund 60.000 auf mindestens 200.000 bis zum Jahr 2035. Das Bundeskabinett hat das Gesetz dazu auf den Weg gebracht. ARD-Hauptstadtkorrespondentin Katrin Aue.
8: Dieser Plan aus dem Verteidigungsministerium könnte das Leben vieler Ex-Soldatinnen und Soldaten verändern. Bisher gilt, wer die aktive Bundeswehrzeit hinter sich hat, ist in der Regel Teil der Reserve und kann zum Beispiel zu Übungen einberufen werden. Allerdings ist das freiwillig. Laut Gesetzentwurf sollen Übungen und Reservedienste aber künftig im Bedarfsfall verpflichtend werden. Demnach können sowohl die Reservistinnen und Reservisten als auch ihre Arbeitgeber nur noch in Ausnahmefällen Nein sagen, wenn die Einberufung kommt.
7: Synthetischer Flugkraftstoff aus dem Industriepark Frankfurt-Höchst. Damit ist zum ersten Mal ein reguläres Passagierflugzeug geflogen. HR-Reporter Tobias Häuser.
9: Das sogenannte Power-to-Liquid-Kerosin kam auf einem Flug einer niederländischen Airline von Amsterdam nach Hamburg zum Einsatz. Der neue Kraftstoff stammt aus der weltweit ersten EU-zertifizierten Anlage für erneuerbare Kraftstoffe nicht biologischen Ursprungs. Hessens Wirtschaftsminister Mansouri sagte, das sei ein wichtiger Meilenstein für die klimafreundliche Luftfahrt und unterstreiche die Innovationskraft des Industriestandorts Hessen. Die Landesregierung fördert den Aufbau einer klimafreundlichen Kraftstoffwirtschaft seit mehreren Jahren.
7: Bundeskanzler Merz hatte kurz nach dem Ausscheiden der Fußballnationalmannschaft eine Mitteilung verschickt, in der es hieß, das Team habe das Land begeistert. Die Äußerung hatte viele irritiert. Jetzt hat sie das Kanzleramt als Ergebnis einer Kommunikationspanne bezeichnet. Aus Regierungskreisen hieß es, man habe Botschaften für soziale Medien vorbereitet und zur falschen Zeit eine falsche Meldung herausgegeben. Eklat in der katholischen Kirche. Die ultrakonservative Pius-Bruderschaft hat in der Schweiz 4 neue Bischöfe geweiht und sich damit über Papst Leo XIV. Hinweggesetzt. Der hatte die Pius-Brüder vorher mehrfach aufgefordert, niemanden zu weihen. ARD-Schweiz-Korrespondentin Katrin Hondl.
10: Die feierliche Zeremonie vor tausenden Gläubigen dauerte mehrere Stunden. Der Gottesdienst wurde auch live auf dem YouTube-Kanal der Pius-Bruderschaft übertragen. Nach dem Kirchenrecht hat die vom Papst verbotene Bischofsweihe harte Konsequenzen. Sie gilt als schismatischer Akt, der automatisch den Kirchenausschluss der an der Weihe Beteiligten nach sich zieht. Die Pius-Brüder lehnen bis heute Reformen ab, zum Beispiel Gottesdienste in anderen Sprachen als Latein.
7: Immer mehr junge Erwachsene wohnen noch bei ihren Eltern. Laut Statistischem Bundesamt haben 30% der 25-Jährigen im letzten Jahr noch im Elternhaus gewohnt. Das waren 2 Prozentpunkte mehr als im Vorjahr. Das liegt laut Statistikern vor allem an den Söhnen. Während mehr als jeder dritte 25-Jährige noch bei den Eltern gewohnt hatte, war es bei den Töchtern im gleichen Alter nur knapp jede vierte. Das waren die Nachrichten.
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11: Schönen guten Tag, es ist 3 Minuten nach 15 Uhr und Vorsicht bitte auf der A671 nach wie vor Wiesbaden-Mainz zwischen Mainz-Kastell und Hochheim-Nord. Da werden Steine auf die Fahrbahn geworfen. Die A3 Köln Richtung Frankfurt zwischen Bad Camberg und Idstein, 3 Kilometer Stau und stockender Verkehr. Die Unfallstelle ist geräumt. A3 Frankfurt Richtung Würzburg zwischen Frankfurt Süd und Obertshausen. 9 Kilometer Stau nach einem Unfall mit 2 PKW und einem LKW. Hier ist nur der linke Fahrstreifen aktuell frei. A5 Frankfurt Richtung Kassel zwischen Alsfeld Ost und dem Hattenbacher Dreieck. 3 Kilometer Stau wegen eines brennenden LKW auf dem Verzögerungsstreifen. Es kann zu Sichtbehinderungen durch Rauch kommen. A45 Dortmund Richtung Gießen zwischen Herborn Süd und Ehringshausen. 3 Kilometer Stau. Und die A480 Reiskirchen Richtung Gießen ist zwischen Gießen und Nordkreuz und Wettenberg nach einem Unfall blockiert. Dadurch 4 Kilometer Stau ab dem Reiskirchener Dreieck. Wo immer Sie unterwegs sind, bitte fahren Sie vorsichtig.
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11: Heute Nachmittag ein Mix aus Sonne und Wolken. In der Osthälfte einzelne Schauer und kurze Gewitter, die sind durchaus möglich. Und das dann bei Werten bis 28 Grad. Morgen dann erst überwiegend freundlich mit viel Sonnenschein, nur lockeren Wolken. Am Nachmittag dann vom Nordwesten her dichte Wolken, gebietsweise auch mal ein Schauer. Temperaturen dann bis 29 Grad.
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11: Hallo zusammen, schönen Mittwochnachmittag. Ja, ich mag ja diese Tage, in denen sich die Sonne und die Wolken, die Waage halten. Das wirkt alles gleich ein bisschen entspannter als in der letzten Woche. Und genau so wollen wir doch auch in diesen Nachmittag reinstarten. Toll, dass Sie dabei sind. Hier sind die drei Entspannten aus Norwegen. Hier sind AHA mit Take On Me. Viel Spaß.
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Aber und Waterloo bei uns in HR1. Diesen Song hier, den haben wir bei der Fußball-Weltmeisterschaft das ein oder andere Mal als Torhymne unserer Mannschaft gehört. Inzwischen wissen wir, weitere Gelegenheiten wird es bei diesem Turnier nicht mehr geben. Aber der Titel, der ist natürlich trotzdem einer der allergrößten Popklassiker in Deutschland, womit mit Recht. Hier ist Peter Schilling.

0: So schön, gell? Brian Adams. Everything I do it for you in HR1. Kartoffeln. Ich liebe Kartoffeln und die kommen ja nicht nur aus dem Supermarkt. Also eigentlich kommen die ja ursprünglich vom Acker, ne? Zum Beispiel vom Tannenhof des Bauern Johannes Kaiser in Bebra. Da können Sie ab Ende Juni, also jetzt, die Kartoffeln selbst ernten. Und zwar mit Pferden. Die ziehen so eine Art Pflug und Sie laufen hinterher und sammeln dann die Knollen ein.
1: Weil das immer ein sehr schönes Erlebnis ist. Da kommen bei den einen Kindheitserinnerungen hoch und die anderen, die können lernen, wie die Kartoffeln wachsen und wie viel Arbeit es auch macht, gute Lebensmittel zu haben.
0: So ist es. 2 bis 3 Mal die Woche ist Johannes Kaiser mit seinem Pferd auf dem Feld unterwegs und freut sich dann über Ihre Hilfe beim Einsammeln. Dann braucht's nur noch jemanden, der es zubereitet. Für den Landwirt gibt's nur eine Art, wie die frischen Kartoffeln gemacht werden können.
1: Die hat eine ganz weiche Schale. Die kann man also, wenn man die gewaschen hat, mitessen. Und die schmeckt butterzart und schmeichelt dem Gaumen. Also ich esse sie am liebsten mit Butter und Salz, einfach so zerknetscht.
0: Ach, das klingt...
2: lecker.
0: Köstlich, oder?

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8: Es ist gleich 3:30.
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9: Mit Alisa Schmitz. Guten Tag. Die Bundesregierung hat 2 Gesetzespakete auf den Weg gebracht, um die Bundeswehr zu stärken. Geplant ist unter anderem, dass Reservisten künftig wieder zu Übungen verpflichtet werden können. Außerdem sollen Bauprojekte der Bundeswehr beschleunigt werden. Wenn ein Projekt für Demokratie und gegen Extremismus Geld vom Bund bekommen will, kann es künftig vom Verfassungsschutz überprüft werden. Das ergibt sich aus den neuen Förderrichtlinien, die Bundesbildungsministerin Prien vorgestellt hat. Danach müssen sich Organisationen einem 2-stufigen Verfahren unterwerfen, wenn gegen sie ein, so wörtlich, hinreichender Verdacht bestehe. Und jetzt mehr Aktuelles aus unseren Regionalstudien.
0: Hier ist das Studio Fulda.
10: Was wird aus dem ICE-Simulator in Fulda? Die Bahngewerkschaft fürchtet das Aus für den Standort. Die Bahn dementiert, sagt aber auch, es werden Simulatoren in ganz Deutschland abgebaut und einzelne Standorte ganz aufgegeben. An diesen Hightech-Geräten können angehende Lokführer realitätsnah die Fahrt auf konkreten Strecken üben. Für Fulda heißt das, die Einrichtung an sich bleibt bestehen. Nach Gewerkschaftsangaben sind ab heute allerdings nur noch 3 der ursprünglich 5 sogenannten Full-Mission Simulatoren im Einsatz. Dabei hat der Simulator in Fulda runden Geburtstag. Vor 30 Jahren geht er als erster in Deutschland überhaupt in Betrieb. Hermann Diehl aus Fulda.
11: Internetkunden drängen auf schnellere Glasfaserverlegung, aber auch die Zahl der Schäden nimmt zu, die Bautrupps dabei anrichten, an Stromleitungen nämlich, beklagt sich Osthessennetz. Erst kürzlich habe ein Bauarbeiter mit einer Eisenstange ein 20.000-Volt-Kabel durchbohrt. Wie durch ein Wunder blieb er unverletzt, aber der Strom ist erstmal weg. In 9 Ortschaften an der Grenze zu Bayern. Darunter Sintal-Sterbfritz, Weichersbach, Oberzell, Züntersbach und Schwarzenfels. Solche Stromausfälle durch Glasfaserarbeiten gab es dieses Jahr schon 27 Mal, rechnet Osthessennetz vor, weil sich die Bautrupps die Kabelpläne vorher nicht richtig ansehen. Thomas Kurella, Fulda.
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12: Vorsicht bitte auf der A5 Frankfurt Richtung Kassel zwischen Friedberg und Obermörlen. Da liegt ein Lkw-Rad auf der rechten Fahrspur. Und Vorsicht auf der A67 Darmstadt Richtung Mannheim zwischen Lorsch und dem Firnheimer Dreieck reifen Teile auf der Fahrbahn. Und es steht ein defektes Fahrzeug auf dem Standstreifen. Die A3 Köln Richtung Frankfurt zwischen Bad Camberg und Nittstein. 1 Kilometer stockender Verkehr nach einem Unfall auf der linken Spur. A3 Köln Richtung Würzburg zwischen Frankfurter Kreuz und Oberzhausen. 10 Kilometer Stau nach einem Unfall mit 3 Fahrzeugen auf dem Standstreifen. Die A5 Frankfurt Richtung Kassel zwischen Alsfeld-Ost und dem Hattenbacher Dreieck. 8 Kilometer Stau wegen Löscharbeiten an einem LKW. Hier ist nur der linke Fahrstreifen frei. A66 Gießen Richtung Aschaffenburg zwischen Langenseerbolder Dreieck und dem Hanauer Kreuz 2 Kilometer stockend und die A480 Reiskirchen in Richtung Gießen ist zwischen Gießen am Nordkreuz und Wettenberg wegen Bergungsarbeiten gesperrt. Dadurch gibt's 5 Kilometer stockenden Verkehr ab dem Reiskirchener Dreieck. Fahren Sie vorsichtig.
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12: Heute Nachmittag ein schöner Mix aus Sonne und Wolken. Später kann's auch mal einzelne Schauer oder mal ein kurzes Gewitter geben bei 22 bis 28 Grad. Heute Nacht dann oft klar oder locker bewölkt. Am Anfang sind auch kurze Schauer ab und an möglich. Ansonsten wird es trocken sein. Bei 16 bis 9 Grad kann man nochmal ordentlich durchlüften. Und morgen dann erst überwiegend freundlich mit Sonne und ein paar lockeren Wolken. Am Nachmittag dann gebietsweise auch ein bisschen Regen. Temperaturen morgen dann bis 29 Grad.
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12: Hi zusammen. Schönen Mittwochnachmittag. Hier sind die Men Without Hats und der Safety Dance. Schön, dass Sie dabei sind.

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0: Jetzt kommt dieses Hu. Ach, das liebe ich, Mr. Big. Das hier sind The Neck und Mamai Sharona. Die Geschichte zu diesem Titel, die gibt's jetzt bei uns.
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3: Unbedarft latscht Doug Feiger in ein Modegeschäft. Da trifft's ihn wie der Blitz. In das Mädel an der Kasse. Die 17-jährige Studentin Sharona ist er sofort verknallt. Dass er schon Mitte 20 ist und eigentlich eine Freundin hat, egal. Dass sie ebenfalls liiert ist, geschenkt. Er flirtet und er lädt sie ein zu seinem Konzert. Denn Doug ist Sänger der Band The Neck. Und sie kommt vorbei, mit Freund. Und Doug schmachtet sie von der Bühne aus an. Es ist ein bisschen peinlich. Aber es geht eine Weile so. Kein Wunder, dass irgendwann die Partner von Doug und Sharona beide genervt das Handtuch werfen. Erst recht, als Doug anfängt, Lieder über sie zu komponieren. Irgendwann werden die zwei schließlich ein Paar, 4 Jahre lang. Sind kurzzeitig sogar verlobt. Doch der Erfolg von Dougs Band, sein Rockstar-Leben und jede Menge Alkohol, das reicht Sharona. Sie trennen sich. Aber sie bleiben Freunde, lebenslang. Als Doug 2010 stirbt, sagt sie, als er in den Laden kam, änderte sich unser beider Leben komplett. Es kommt nicht oft vor, dass sich Menschen gegenseitig so bewegen. Verewigt ist all das in dem Stück, das Doug einst für sie geschrieben hat. My Sharona von The Neck.
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Der setzt bei mir wirklich immer absolut energiefrei. Einer der stärksten Rockhymnen der 80er aus Rocky Teil 4. Dafür wurde er geschrieben und wurde dann letztendlich selbst zur Sporthymne Survivor bei uns in HR1. 12 Minuten vor 16 Uhr ist das, einen entspannten Mittwochnachmittag.

Otis Redding und Sitting and the Dog of the Bay bei uns in HR1. Wichtiges sofort, kurzer Blick auf Hessen Straßen um gleich 4 Minuten vor 16 Uhr, die A3. Köln-Würzburg zwischen Frankfurter Kreuz und Obertshausen, 13 Kilometer Stau wegen Bergungsarbeiten auf der rechten Fahrspur. Wenn Sie dort unterwegs sind, dann haben Sie bitte Geduld. Und wir haben Musik für Sie. Jetzt rein in die 90er. Oasis mit Wonderwall.

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4: 16 Uhr. Neue Förderkriterien für Programm Demokratie leben. Kabinett verabschiedet Gesetz zur Bundeswehr. Hessische Sozialgerichte sehen sich durch KI stärker belastet. Das Wetter, Wolken und Sonne, meist trocken bis 28 Grad. Mein Name ist Katja Irle. Mit dem Programm Demokratie leben unterstützt der Bund seit rund 10 Jahren Projekte für demokratische Teilhabe und gegen Extremismus, Rassismus und Antisemitismus. Jetzt hat Bundesbildungsministerin Prien dazu neue Regeln veröffentlicht. Aus dem ARD-Hauptstadtstudio Dietrich Kallmeurer.
5: Die neuen Regeln für das Bundesprogramm Demokratie leben sind strenger als bisher. Bewerber können künftig im sogenannten Haber-Verfahren überprüft werden. Dabei kann der Verfassungsschutz eingeschaltet werden, wenn Anhaltspunkte für verfassungsfeindliche Bestrebungen vorliegen. Bildungs- und Familienministerin Karin Prien von der CDU begründete den Umbau damit, die Mittel stärker auf wirksame Projekte zu konzentrieren und mehr Menschen in der gesellschaftlichen Mitte zu erreichen. Kritiker halten die Sicherheitsprüfung für zu wenig transparent.
4: Einkommensteuerreform, weniger Bürokratie, flexiblere Arbeitszeiten. Über diese und weitere Themen berät seit dem Nachmittag der Koalitionsausschuss der Bundesregierung. Es ist die entscheidende Sitzung vor der Sommerpause. An dem Treffen nehmen führende Politiker von Union und SPD teil. Einiges ist noch umstritten. Bundeskanzler Merz hat schon angekündigt, dass die Ergebnisse erst morgen vorgestellt werden sollen. Die Bundeswehr soll aufgestockt und gestärkt werden. Außerdem soll Deutschland für den Krisenfall besser aufgestellt sein. Die Bundesregierung hat dazu 3 Gesetzesvorhaben auf den Weg gebracht. Kanzler Merz und Verteidigungsminister Pistorius haben sie gemeinsam vorgestellt. Ein zentraler Punkt: Die Bundeswehr soll bis zum Jahr 2035 mindestens 200.000 Reservisten haben. Pistorius sagte, diese sollten auf Augenhöhe mit der aktiven Truppe sein.
6: Unsere Reservistinnen und Reservisten am Ball zu halten, also sie auch weiterentwickeln zu können in ihren Qualifikationen, damit sie dann eben im Ernstfall auch die neuen Systeme beherrschen können. All dafür dient dieses Gesetz. Und wir brauchen eben, die Zahl habe ich genannt, mehr Reservistinnen und Reservisten.
4: Mehrere Tote bei Wohnhausbrand im belgischen Antwerpen. Laut Feuerwehr sind in dem 10-stöckigen Gebäude mindestens 5 Menschen ums Leben gekommen. Der Brand sei noch nicht vollständig unter Kontrolle. Einsatzkräfte suchten weiter nach Verletzten. Es wird vermutet, dass am Vormittag ein technischer Defekt das Feuer im Erdgeschoss ausgelöst hatte. Die Sozialgerichte in Hessen sind im letzten Jahr durch 20% mehr Fälle belastet worden als im Jahr davor. Als Grund nannte der Präsident des Landessozialgerichts Wolf unter anderem den zunehmenden Einsatz von künstlicher Intelligenz. HR-Reporter Mike Markloff.
7: Die Tendenz: Viele Bürgerinnen und Bürger suchen sich Hilfe im Internet beim Verfassen von Anträgen oder Klagen. Dabei setzen sie immer häufiger künstliche Intelligenz ein. Das Problem dabei: KI sucht sich die Bausteine im Internet zusammen. Laut Wolf hat sie dabei aber nicht die juristische Kompetenz und wiederholt sich häufig. Ein Schriftsatz von normalerweise 3 Seiten wird dadurch oft auf 15 Seiten und mehr aufgebläht. Wolf sieht dadurch Richterinnen und Richter erheblich mehr belastet, denn sie sind verpflichtet, die Fälle zu bearbeiten.
4: Das waren die Nachrichten.
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8: Es ist 3 Minuten nach 16 Uhr. Guten Tag und hallo auf die Straße. Die A3 Köln Richtung Würzburg. Zwischen Frankfurt Flughafen und Obertshausen 16 Kilometer stocken der Verkehr wegen Bergungsarbeiten auf dem rechten Fahrstreifen. Die A5 Frankfurt Richtung Kassel zwischen Alsfeld Ost und dem Hattenbacher Dreieck 8 Kilometer Stau wegen Löscharbeiten an einem LKW. Da ist nur der linke Fahrstreifen frei. Die A66 Wiesbaden Richtung Frankfurt zwischen Frankfurt Höchst und dem Nordwestkreuz Frankfurt 3 Kilometer stockend. A66 Frankfurt Richtung Wiesbaden zwischen Wiesbaden-Mainz Mainzer Straße und dem Schierstander Kreuz 2 Kilometer stockend. A67 Mönchhof-Dreieck Richtung Darmstadt, zwischen Mönchhof-Dreieck und Rüsselsheim Ost 2 Kilometer stockend. Die A480 Reiskirchen Richtung Gießen ist zwischen Gießener Nordkreuz und Wettenberg wegen Bergungsarbeiten gesperrt. Da ist absoluter Stillstand derzeit, aktuell 6 Kilometer Stau ab dem Reiskirchener Dreieck. Die A643 Wiesbaden Richtung Mainz, zwischen Schierstander Kreuz und Mainz-Mombach streckenweise stockend. Und die A661 Oberursel Richtung Egelsbach zwischen Bad Homburger Kreuz und Frankfurt-Heddernheim 3 Kilometer stockender Verkehr. Fahren Sie vorsichtig, wenn Sie heute Nachmittag mit dem Auto unterwegs sind.
9: Das Wetter für Hessen.
8: Mix. Ein Mix aus Sonne und Wolken, den gibt's. Und im Osten von Hessen kann es auch mal einen Schauer oder ein kurzes Gewitter geben. Heute Nachmittag noch immer Werte bis 28 Grad. Heute Nacht kühlt's dann ab, zunächst auch mit ein paar Schauern bei 16 bis 9 Grad. Und morgen dann wieder überwiegend freundlich. Viel Sonne und nur ein paar lockere Wolken. Und das dann bei Temperaturen bis 29 Grad.
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8: Schönen Mittwochnachmittag, wir haben einfach gute Musik für Sie. Bapp, verdammt lang her und Supertramp mit Give a Little Bit. Viel Spaß.
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Es ist auch 45 Jahre nach Veröffentlichung noch ein absoluter Ohrwurm. Oder Bab und verdammt lang her bei uns. Anfang der 90er, da gab es das große Comeback von Duran Duran. Nach einigen ruhigen Jahren waren sie wieder am Start. Ich auch. Ich habe mir natürlich die CD gekauft und finde den Song heute noch klasse. Hier sind sie mit Ordinary World.

0: Die Eagles bei uns in HR1. Erst hieß es im Volksmund Hartz IV, danach dann Bürgergeld und seit heute ist es die sogenannte Grundsicherung. Es geht um Zuschüsse für Menschen ohne Arbeit und sozial Schwache. Aber nicht nur der Name hat sich geändert. Frank Eichmann aus dem ARD-Hauptstadtstudio.
1: Die Bundesarbeitsministerin Baas von der SPD hat das so zusammengefasst: Wer arbeiten kann, der muss sich um Arbeit bemühen. Und das heißt, ab heute gelten neue, schärfere Sanktionsmöglichkeiten. Wer keine Bewerbungen schreibt, wer Förderkurse ablehnt, dem wird die Grundsicherung um 30% gekürzt für 3 Monate. Unentschuldigtes Nichterscheinen im Jobcenter bringt ebenfalls eine vorübergehende Kürzung. Und wer dreimal nicht auftaucht, der muss mit einer Streichung der Zahlung rechnen. Ebenfalls neu: Vermittlung in Arbeit geht vor Qualifizierung und Fortbildung. Eltern kleiner Kinder müssen weit früher als bisher Kurse oder einen Job annehmen und wirklich heftig gesenkt werden die Freibeträge. Also wie viel vom eigenen Vermögen ausgegeben werden muss, bis die staatliche Grundsicherung dann einspringt. Das waren bisher 40.000 Euro und diese Summe wird je nach Alter mehr als halbiert.
0: Härtere Anforderungen für die Menschen, die die neue Grundsicherung in Anspruch nehmen wollen. Dankeschön an Frank Eichmann im ARD-Hauptstadtstudio.
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9: Es ist 16:30.
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10: Mit Alisa Schmitz, guten Tag. Die Landesregierung will den Bau von Sozialwohnungen neu ausrichten. Künftig soll in Hessen vor allem dort verstärkt gefördert werden, wo das Bauen besonders teuer ist. Auch für Wohnungen von Studenten und Auszubildenden soll es mehr Unterstützung vom Land geben. Wenn Projekte für Demokratie und gegen Extremismus Geld vom Bund haben wollen, können sie künftig vom Verfassungsschutz überprüft werden. Das steht in den neuen Förderrichtlinien, die Bundesbildungsministerin Prien vorgestellt hat. Organisationen müssen demnach ein 2-stufiges Verfahren durchlaufen, wenn gegen sie ein, so wörtlich, hinreichender Verdacht bestehe. Und jetzt mehr Aktuelles aus unseren Regionalstudios.
0: Hier ist das Studio Fulda.
11: Der ehemalige Geschäftsführer der sozialen Förderstätten Bebra soll sich auf Kosten des Behindertenvereins bereichert haben. Letztes Jahr tauchte auch eine verdächtige Spendenbescheinigung auf, ausgestellt auf ihn, weil er angeblich Pflegematerial für tausende Euro an die Lebenshilfe Rothenburg gespendet hat. Bis heute ist ungeklärt, ob das stimmt. Der Dachverband Lebenshilfe Hessen hat mir jetzt gesagt, er werde externe Fachleute einschalten. Die sollen den Rothenburger Ortsverein durchleuchten. Auch die sozialen Förderstätten wurden so geprüft, auf Betreiben von Landrat Thorsten Warnecke. Dieser Schritt zeigt, es könnte um mehr gehen als eine einzelne fragwürdige Spendenbescheinigung. Volker Siefert, Studio Osthessen.
12: Von der geschichtsträchtigen Gummi in Fulda sind heute nur noch 17 Hektar ungenutztes Gelände übrig. Das gehörte zuletzt Reifenhersteller Goodyear bis jetzt. Die Stadt Fulda macht öffentlich, dass sie ab sofort die neue Eigentümerin ist. Der Kaufvertrag über das ehemalige Firmengelände ist unterzeichnet, meldet die Stadt. Die große Parkplatzfläche gehöre auch dazu. Oberbürgermeister Heiko Wingenfeld sieht darin neue Chancen für die Gewerbeentwicklung und neue Arbeitsplätze. Er bedankt sich bei den städtischen Gremien, die das möglich gemacht haben. Über den Kaufpreis sei Stillschweigen vereinbart. Allerdings waren im Stadthaushalt für den Kauf 18 Millionen bereitgestellt. Thomas Kurella, Fulda.
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13: Vorsicht bitte auf der A67 Darmstadt-Mönchhof-Dreieck zwischen Rüsselsheim-Ost und dem Mönchhof-Dreieck. Dort sind Personen auf der Fahrbahn. Die A3 Köln Richtung Würzburg zwischen Frankfurt-Flughafen und Obertshausen 14 Kilometer stocken. Die Unfallstelle ist geräumt. A5 Darmstadt Richtung Kassel zwischen Frankfurter Kreuz und dem Nordwestkreuz Frankfurt streckenweise stockender Verkehr. A5 Frankfurt Richtung Kassel zwischen Alsfeld-Ost und dem Hattenbacher Dreieck 8 Kilometer Stau wegen Bergungsarbeiten an einem LKW. Nur der linke Fahrstreifen ist frei. Die A7 Fulda Richtung Würzburg zwischen Fulderer Dreieck und Bad Brückenau-Volkers 6 Kilometer Stau. A66 Frankfurt Richtung Wiesbaden zwischen Wiesbaden-Mainzer Straße und dem Schierstörner Kreuz 3 Kilometer stockend. Die A480 Reiskirchen Richtung Gießen zwischen dem Reiskirchener Dreieck und Wettenberg 4 Kilometer Stau und stockender Verkehr. Die Unfallstelle ist inzwischen geräumt. Und die A643 Wiesbaden Richtung Mainz zwischen Schierstörner Kreuz und Mainz-Gonsenheim 3 Kilometer Stau. In der Gegenrichtung zwischen Mainz-Gonsenheim und dem Schierstörner Kreuz 3 Kilometer stockender Verkehr. Wo immer Sie unterwegs sind heute Nachmittag, bitte fahren Sie vorsichtig.
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13: Und ich habe gerade noch mal ganz aktuell nachgeschaut. In Hessen ist es trocken. Das kann sich dann aber im Laufe des Nachmittags, im Laufe des Abends ein bisschen ändern. Da kann es vereinzelt auch mal einen Schauer oder ein kurzes Gewitter geben. Ansonsten gibt es einen schönen Mix aus Sonne und Wolken und das bei schönen 28 Grad. Heute Nacht dann oft klar oder locker bewölkt. Am Anfang sind noch kurze Schauer möglich. Temperaturen zwischen 16 und 9 Grad. Und morgen dann wieder überwiegend freundlich mit viel Sonnenschein. Erst ab dem Nachmittag kann es gebietsweise wieder ein bisschen Regen geben. Auch morgen Werte bis 29 Grad.
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13: Hallo zusammen.

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0: John Lennon bei uns in HR1. Eine Woche nach dem verheerenden Erdbeben in Venezuela gibt es kaum noch Hoffnung, weiter Überlebende in den Trümmern zu finden. Jenny Barke ist als ARD-Korrespondentin für Venezuela zuständig. Jenny, als wäre der Verlust von Familie und Haus nicht schon schlimm genug, lesen wir jetzt auch von Gewalt und Plünderung.
1: Ja, tatsächlich sind ja über 70.000 Menschen obdachlos geworden. Die sind wirklich Hals über Kopf bei den Erdbeben aus dem Haus gerannt, haben nur noch die Kleidung am Leib. Und dementsprechend groß ist die Not bei vielen in der Bevölkerung. Sie haben teils nächtelang unter freiem Himmel geschlafen, in Parks kampiert und haben natürlich auch Hunger. Also insofern entstehen da einige Plünderungsmomente. Allerdings haben wir ja auch Kolleginnen vor Ort, die schildern uns, dass sie das nicht so oft wahrnehmen.
0: Die Wut der Betroffenen, die richtet sich auch gegen die Regierung, die sei untätig, heißt es. Stimmt das?
1: Zu großen Teilen muss man leider sagen, ja, denn die Regierung hat zu spät reagiert, ist selber überhaupt nicht in der Lage gewesen, in dem Katastrophengebiet zu helfen. Das Militär hat kaum mit angepackt, also da sind viele Menschen wütend gewesen und einige Situationen haben die Lage sogar noch verschlimmbessert. Also zum Beispiel hat man das betroffene Gebiet an der Küste La Guaira großflächig abgesperrt und dadurch sind Freiwillige nicht mehr reingekommen. Die Begründung war, dass man Chaos vermeiden will, aber das Chaos wurde dadurch noch größer. Viele Leute haben sich überhaupt nicht organisieren können, um da zu helfen, mit bloßen Händen die Trümmerteile weggeräumt, um noch Überlebende zu finden, während das Militär neben einem rumstand und sich die patrouilliert hat, aber nicht mit angepackt hat. Das hat für viel Wut und Verzweiflung gesorgt und das kann natürlich langfristig dazu führen, dass die Regierung jetzt noch mehr in der Kritik steht.
0: Vielen Dank an ARD-Korrespondentin Jenny Barke für die Einschätzung. Wir verfolgen die Entwicklung in Venezuela weiter und halten Sie dann natürlich auch auf dem Laufenden.
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Ich liebe diesen Song. Sheryl Crow mit einem Titel, der zeigt, gute Musik, die braucht manchmal gar nicht viel, also nur eine starke Melodie, eine ehrliche Stimme, die hat sie und ganz, ganz viel Gefühl. If it makes you happy, war das bei uns in HR1.

0: Dieser Blick auf Hessen Straßen, wichtige sofort, die A3 Frankfurt Richtung Köln zwischen Kelsterbach und dem Mönchhof-Dreieck, 3 Kilometer stockender Verkehr, und die A3 Köln Richtung Würzburg zwischen Frankfurt Flughafen und Obertshausen, 12 Kilometer stockender Verkehr. Wo immer Sie unterwegs sind, bitte fahren Sie vorsichtig. Wir sind bei Ihnen mit einfach guter Musik. Jetzt Cat Stevens, Father and Son.
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5: 17 Uhr.

0: Neue Förderkriterien für Programm Demokratie leben. Spritpreise steigen nach Ende des Tankrabatts. Kabinett verabschiedet Gesetze zur Bundeswehr. Das Wetter überwiegend freundlich, einzelne Schauer und Gewitter. In der Nacht Abkühlung auf 16 bis 9 Grad. Mein Name ist Katja Irle. Mit dem Programm Demokratie leben unterstützt der Bund seit rund 10 Jahren Projekte für demokratische Teilhabe und gegen Extremismus, Rassismus und Antisemitismus. Jetzt hat Bundesbildungsministerin Prien dazu neue Regeln veröffentlicht. Aus dem ARD-Hauptstadtstudio Dietrich Kallmeurer.
1: Die neuen Regeln für das Bundesprogramm Demokratie leben sind strenger als bisher. Bewerber können künftig im sogenannten Haber-Verfahren überprüft werden. Dabei kann der Verfassungsschutz eingeschaltet werden, wenn Anhaltspunkte für verfassungsfeindliche Bestrebungen vorliegen. Bildungs- und Familienministerin Karin Prien von der CDU begründete den Umbau damit, die Mittel stärker auf wirksame Projekte zu konzentrieren und mehr Menschen in der gesellschaftlichen Mitte zu erreichen. Kritiker halten die Sicherheitsprüfung für zu wenig transparent.
0: Seit heute gibt es den Tankrabatt nicht mehr. Das hat dazu geführt, dass die Spritpreise wieder deutlich über der Marke von 2 Euro liegen. Laut ADAC hat sich ein Liter Super E10 am Mittag um etwa 18 Cent verteuert, auf im Schnitt 2,15 Euro. Für einen Liter Diesel waren rund 2,11 Euro fällig. Das war ein Anstieg um etwa 20 Cent. Schon gestern waren die Preise ebenfalls stark gestiegen. Seit April dürfen Tankstellen die Preise nur einmal am Tag um 12 Uhr anheben. Die Bundeswehr will bei den Reservisten deutlich aufstocken. Von jetzt rund 60.000 auf mindestens 200.000 bis zum Jahr 2035. Das Bundeskabinett hat das Gesetz dazu auf den Weg gebracht. ARD-Hauptstadtkorrespondentin Katrin Aue.
2: Dieser Plan aus dem Verteidigungsministerium könnte das Leben vieler Ex-Soldatinnen und Soldaten verändern. Bisher gilt, wer die aktive Bundeswehrzeit hinter sich hat, ist in der Regel Teil der Reserve und kann zum Beispiel zu Übungen einberufen werden. Allerdings ist das freiwillig. Laut Gesetzentwurf sollen Übungen und Reservedienste aber künftig im Bedarfsfall verpflichtend werden. Demnach können sowohl die Reservistinnen und Reservisten als auch ihre Arbeitgeber nur noch in Ausnahmefällen Nein sagen, wenn die Einberufung kommt.
0: In Frankfurt hat die sogenannte Bildungsbaugesellschaft ihre Arbeit aufgenommen. Die städtische GmbH soll dabei helfen, die Sanierung an Frankfurter Schulen voranzutreiben. Konkret betreut die Gesellschaft 14 Schulen. HR-Reporterin Alicia Lindhoff.
3: Frankfurts Bildungs- und Baudezernentin Weber sagte, die Mängelliste an Frankfurts Schulen sei so lang, dass ein einzelnes Amt sie nicht schnell genug abarbeiten könne. Für den Schulbau ist eigentlich das Amt für Bauen und Immobilien zuständig. Künftig soll die neue Bildungsbaugesellschaft das Amt insbesondere an solchen Schulen unterstützen, an denen kleinere Arbeiten mit wenig Planungsaufwand zu erledigen sind. Von Feuchtigkeitsschäden über marode Toiletten bis zu fehlendem Hitzeschutz.
0: Bei der Fußball-Weltmeisterschaft stehen die nächsten K.O.-Spiele für den Einzug ins Achtelfinale an. Um 18 Uhr unserer Zeit trifft England auf die Demokratische Republik Kongo. Um 22 Uhr spielt Belgien gegen Senegal. Und um 2 Uhr in der Nacht heißt es USA gegen Bosnien-Herzegowina. Heute früh hatte sich Mexiko für die nächste Runde qualifiziert. Vorher waren Frankreich und Norwegen weitergekommen. Das waren die Nachrichten.
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5: Schönen guten Tag, es ist 3 Minuten nach 17 Uhr. Und zwar die A3, Frankfurt-Köln, die haben wir vorliegen. Zwischen Gelsterbach und dem Mönchhof-Dreieck, 3 Kilometer stockender Verkehr. A3 Köln Richtung Würzburg, zwischen Frankfurt-Flughafen und Obertshausen, 12 Kilometer stockend. Die A5 Darmstadt Richtung Kassel, zwischen Frankfurter Kreuz und dem Nordwestkreuz Frankfurt, streckenweise stockend. A7 Fulda Richtung Würzburg, zwischen Fulderer Dreieck und Bad Brücke Neuvolkers, 6 Kilometer Stau. A66 Frankfurt Richtung Wiesbaden, zwischen Wiesbaden-Mainzer Straße und dem Schierstaller Kreuz, 2 Kilometer stockend. Die A67 Mönchhof Dreieck Richtung Darmstadt, zwischen Mönchhof-Dreieck und Rüsselsheim-Ost, 2 Kilometer stockend. A480 Reiskirchen Richtung Gießen, zwischen Reiskirchener Dreieck und Wettenberg, streckenweise Stau und stockender Verkehr. Und die A643 Wiesbaden Richtung Mainz, zwischen Wiesbaden-Dotzheim und Mainz-Gonsenheim, 2 Kilometer Stau. In der Gegenrichtung zwischen Mainz-Gonsenheim und Wiesbaden-Eppelallee dann 3 Kilometer stockender Verkehr. Wo immer Sie ansonsten unterwegs sind, bitte fahren Sie vorsichtig.
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5: Es gibt nach wie vor einen Mix aus Sonne und Wolken. Wenn es mal einzelne Schauer gibt, dann in Osthessen. Das ist aber aktuell nicht der Fall, kann dann aber heute Abend noch kommen. Und in der Nacht oft klar oder locker bewölkt. Am Anfang auch noch Schauer möglich, später dann überall trocken bei 16 bis 9 Grad. Und morgen dann eigentlich wieder wie heute. Ein schöner Mix aus Sonne, Wolken bis 29 Grad.
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6: Hallo zusammen, schönen Mittwochnachmittag.

Donna Summer und Hearts Love in HR1. Für mich einer der schönsten Songs von U2 ist das hier, weil er mit ganz wenigen Worten und einer einfachen Melodie unglaublich viel Gefühl transportiert. Hier ist One in HR1.

0: David Bowie um 20 Minuten nach 17 Uhr.
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0: Ein Wohnungsbrand hat heute Nachmittag im Frankfurter Gallusviertel einen großen Feuerwehreinsatz ausgelöst. 6 Menschen wurden verletzt, 2 davon schwer. Feuerwehrsprecher Florian Ritter.
2: Also, hier hat es gebrannt im 2. Obergeschoss, 2. Stock, Feuer in der Wohnung. Und als die ersten Einsatzkräfte eingetroffen sind, haben die von der Straße gesehen, dass die Flammen bereits aus den Fenstern geschlagen sind. Und ja, haben dann unvermittelt insgesamt 8 Feuerwehrleute reingeschickt. Und wir haben es geschafft, ganz schnell, wirklich in letzter Minute, noch 2 Menschen rauszuholen, die jetzt mit einer Rauchvergiftung auch ins Krankenhaus gekommen sind. Ja, und jetzt sind wir seitdem mit sehr aufwendigen Löschmaßnahmen beschäftigt.
0: Der Straßenbahnverkehr, der ist unterbrochen. Die Tramlinien 11 und 21 sind davon betroffen. Und auch die Löscharbeiten, die dauern noch an.
2: Ja, das Haus ist im Moment unbewohnbar. Also alle Wohnungen sind geräumt, die Leute sind alle raus. Es brennt immer noch im 3. Stock und im Dachgeschoss. Wir müssen jetzt sehr aufwendig die Dachhaut öffnen, um da zu den einzelnen Brandstellen, zu den Glutnestern vorzudringen und die dann einzeln abzulöschen. Es wird sich bis in die Nachtstunden hinziehen.
0: Aktuelle Informationen zum Brand im Frankfurter Gallusviertel. Wir halten Sie natürlich auf dem Laufenden.
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5: Es ist genau 5:30.
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7: Mit Alisa Schmitz. Guten Tag. Extreme Hitze ist kein Grund, Konzerte oder Reisen zu stornieren. Darauf hat die Hessische Verbraucherzentrale hingewiesen. Das deutsche Reiserecht sehe Regelungen nur etwa für Kriege, Naturkatastrophen und Seuchen vor. Bei extremer Hitze müsse jeder selbst entscheiden, wann das Risiko für die eigene Gesundheit zu hoch sei. Wenn Projekte für Demokratie und gegen Extremismus Geld vom Bund haben wollen, können sie künftig vom Verfassungsschutz überprüft werden. Das steht in den neuen Förderrichtlinien, die Bundesbildungsministerin Prien vorgestellt hat. Geplant ist demnach ein zweistufiges Verfahren, wenn gegen eine Organisation ein, so wörtlich, hinreichender Verdacht bestehe. Und jetzt mehr Aktuelles aus unseren Regionalstudios.
8: Hier ist das Studio Fulda.
9: Internetkunden drängen auf schnellere Glasfaserverlegung, aber auch die Zahl der Schäden nimmt zu, die die Bautrupps dabei anrichten, an Stromleitungen nämlich, beklagt sich Osthessennetz. Erst kürzlich habe ein Bauarbeiter mit einer Eisenstange ein 20.000-Volt-Kabel durchbohrt. Wie durch ein Wunder blieb er unverletzt, aber der Strom ist erstmal weg. In 9 Ortschaften an der Grenze zu Bayern. Darunter Sintal-Sterbfritz, Weichersbach, Oberzell, Züntersbach und Schwarzenfels. Solche Stromausfälle durch Glasfaserarbeiten gab es dieses Jahr schon 27 Mal, rechnet Osthessennetz vor, weil sich die Bautrupps die Kabelpläne vorher nicht richtig ansehen. Thomas Kurella, Fulda.
10: In den Sommerferien lange ausschlafen? Nee, stattdessen raus aufs Feld, Kartoffeln rausmachen. Auf dem Tannenhof bei Bebra können Besucher bei der Kartoffelernte helfen. Noch so richtig traditionell mit Pferden, die den Kartoffelruder ziehen. Landwirt Johannes Kaiser sagt,
11: weil das immer ein sehr schönes Erlebnis ist für Familien mit Kindern, aber auch ältere Menschen sind schon immer wieder da gewesen. Da kommen bei den einen Kindheitserinnerungen hoch und die anderen, die können lernen, wie die Kartoffeln wachsen und wie viel Arbeit es auch macht, gute Lebensmittel zu haben.
10: Und für Schuften gibt's dann sogar Rabatt im Hofladen. Die Termine zum Mitmachen findet man online. Daniel Kethner, Bebra.
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12: Vorsicht bitte auf der A4 Kirchheimer Dreieck in Richtung Erfurt. Zwischen dem Kirchheimer Dreieck und Bad Hersfeld gibt es eine ungesicherte Unfallstelle auf der rechten Fahrspur. Die weiteren Meldungen, die A3 Frankfurt Richtung Köln. Zwischen Kelsterbach und dem Mönchhof-Dreieck ein Unfall auf dem rechten Fahrstreifen. Dadurch 2 Kilometer stockender Verkehr. A3 Köln Richtung Würzburg. Zwischen Frankfurt Flughafen und Oberzhausen 12 Kilometer Stau. A5 Darmstadt Richtung Kassel. Zwischen Frankfurt Niederrad und dem Nordwestkreuz Frankfurt streckenweise stockender Verkehr. A7 Fulda Richtung Würzburg. Zwischen Fulderer Dreieck und bei Brückenau-Volkers 6 Kilometer Stau. A66 Frankfurt Richtung Wiesbaden, zwischen Wiesbaden-Mainzer Straße und dem Schürsteiner Kreuz 2 Kilometer stockend. A643 Wiesbaden Richtung Mainz, zwischen Schürsteiner Kreuz und Mainz-Mombach 2 Kilometer Stau. In der Gegenrichtung zwischen Mainz-Mombach und dem Schürsteiner Kreuz 2 Kilometer stockender Verkehr. Und der Hochtaunuskreis, die L3004 zwischen Oberursel-Taunus und Sandplacken, ist nach einem Motorradunfall in beiden Richtungen gesperrt. Das war's.
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12: Es ist trocken, sonnig, ein schöner Mix aus Sonne und Wolken und das noch immer bei Werten bis 28 Grad. Heute Nacht dann auch klar oder locker bewölkt. Am Anfang kann es noch ein paar Schauer geben, ansonsten 16 bis 9 Grad. Und morgen dann eigentlich wie heute, wieder freundlich mit viel Sonne und ein paar lockeren Wolken. Nur gebietsweise etwas Regen bis 29 Grad.
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12: Und Robbie Williams, den gibt's nämlich jetzt. Hier ist Angels.

0: Marillion bei uns in HR1. Das hier, das kennen wir alle, oder? Das sind die Rolling Stones. Ja klar, so klingt eine Band, die auch nach fast 65 Jahren keinen langen Anlauf mehr brauchen. Am 10. Juli, da kommt ein neues Album der Stones raus. Foreign Tanks wird es heißen und ich freue mich richtig doll darauf. Vor allem nach dem, was man bis jetzt schon alles gehört hat. Ne? 4 Songs. Daraus haben Mick Jagger, Keith Richards und Ronnie Wood ja schon veröffentlicht. Vor ein paar Tagen erst Divine Intervention. Da taucht neben Mick Jagger, ich dachte, ich höre nicht richtig, Robert Smith von The Cure auf. Nicht als Sänger, der spielt Gitarre. Das klingt nach mehr, oder? Können wir uns schon echt drauf freuen. Nächsten Freitag wird es soweit sein. Und jetzt hören wir die Rolling Stones aus der neuen Platte mit Jealous Lover.
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Heinz-Rudolf Kunze, dein ist mein ganzes Herz. 10 Minuten vor 18 Uhr ist es. Vorsicht bitte auf der A3. Köln-Frankfurt zwischen Wiesbadener Kreuz und Raunheim. Da sind Personen auf der Fahrbahn. Und Vorsicht auf der A7 Fulda Richtung Kassel. Zwischen Hattenbacher Dreieck und Kirchheim liegt eine Leiter auf der Fahrbahn. Und jetzt für mich eine der spannendsten Coverversionen überhaupt, weil CCR aus diesem Soul-Hit einen lässigen Rocksong gemacht haben. I heard it through the grapevine. Jetzt bei uns in HR1.

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12: Koalitionsausschuss bereit über Reformpläne. 6 Verletzte nach Hausbrand in Frankfurt. Uni Kassel vertagt Entscheidung über sogenannte Zivilklausel. Das Wetter überwiegend freundlich, einzelne Schauer oder Gewitter. In der Nacht Abkühlung auf 16 bis 9 Grad. Mein Name ist Mike Oeske. Es geht um wichtige Reformpläne für Deutschland. In Berlin sitzen die Spitzen der schwarz-roten Koalition seit dem Nachmittag zusammen. Aus Berlin ARD-Korrespondent Jim Bob Nikschas.
13: Einig sind sich Union und SPD schon darüber, dass sie die Vorschläge der Rentenkommission umsetzen wollen. Auch eine Reform des Gesundheitssystems ist bereits auf

0: im Weg. Offen ist, ob sich die Koalition auch auf eine größere Steuerreform einigen kann. Die soll ab kommendem Jahr die Menschen entlasten, die nicht zu den Spitzenverdienern im Land gehören. Das aber muss gegenfinanziert werden.
1: 6 Verletzte bei Wohnhausbrand im Frankfurter Gallusviertel. Wie die Feuerwehr mitteilte, war das Feuer am Vormittag im 2. Stockwerk ausgebrochen. Vom Brandort HR-Reporterin Jutta Nieswand.
2: In letzter Minute konnte die Feuerwehr noch Menschen aus dem Haus retten. Mehr als 100 Einsatzkräfte waren vor Ort. 6 Personen mussten insgesamt gerettet werden. 2 davon kamen mit einer Rauchgasvergiftung ins Krankenhaus. Bis sämtliche Glutnester gelöscht sind, wird es noch bis in die Nacht dauern. Das Haus ist unbewohnbar.
1: Wenn ein Projekt für Demokratie und gegen Extremismus Geld vom Bund bekommen will, kann es in Zukunft vom Verfassungsschutz überprüft werden. Das ergibt sich aus neuen Förderrichtlinien, die Bundesbildungsministerin Prien in Berlin vorgestellt hat. Danach müssen sich die Organisationen einem 2-stufigen Verfahren unterwerfen, wenn gegen sie ein wörtlich hinreichender Verdacht bestehe. Kritiker halten die Regeln dazu für nicht transparent genug. Extreme Hitze ist rechtlich kein Grund, Konzerte oder Reisen zu stornieren. Darauf hat die Hessische Verbraucherzentrale hingewiesen. Aus der Nachrichtenredaktion Leon Groß.
3: Von den Verbraucherschützern hieß es, die Rechtslage sei da leider ziemlich eindeutig. Das deutsche Reiserecht sehe Regelungen für Kriege, Naturkatastrophen und Seuchen vor, aber nicht für extremes Wetter wie Hitze. Das liege daran, dass grundsätzlich jeder für sich selbst entscheiden müsse, ab welcher Temperatur eine Reise oder ein Konzertbesuch zum Risiko für die eigene Gesundheit werde. Wer sich also wegen Hitze gegen eine gebuchte Veranstaltung entscheide, bleibe in der Regel auf den Kosten sitzen.
1: An der Uni Kassel ist die Entscheidung über die sogenannte Zivilklausel vertagt worden. Sie besagt, dass Forschung, Lehre und Studium nur zu friedlichen Zwecken betrieben werden dürfen. Eigentlich sollte der Senat heute darüber abstimmen, ob das geändert werden soll und damit künftig auch zu militärischen Zwecken geforscht werden darf. Dagegen haben während der Senatssitzung etwa 150 Menschen protestiert. Die Entscheidung über die Zivilklausel soll nun Anfang November fallen. Das waren die Nachrichten.
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5: Guten Abend, gleich 3 Minuten nach 18 Uhr und Vorsicht bitte auf der A3 Köln-Frankfurt zwischen Wiesbadener Kreuz und Raunheim, da sind Personen auf der Fahrbahn und Vorsicht auf der A7 Fulda Richtung Kassel zwischen Hattenbacher Dreieck und Kirchheim liegt noch immer eine Leiter auf der Fahrbahn. Die weiteren Meldungen, die A3 Köln Richtung Würzburg zwischen Frankfurt Flughafen und Obertshausen, 12 Kilometer stockender Verkehr nach einem Unfall auf dem Verzögerungsstreifen. Die A4 Kirchheimer Dreieck in Richtung Erfurt zwischen Kirchheimer Dreieck und Bad Hersfeld, 6 Kilometer Stau und stockender Verkehr nach einem Unfall auf der rechten Fahrspur. A5 Darmstadt Richtung Kassel zwischen Frankfurt-Niederrad und dem Nordwestkreuz Frankfurt, streckenweise stockender Verkehr. A5 Kassel Richtung Frankfurt zwischen Friedberg und dem Nordwestkreuz Frankfurt, 2 Kilometer stockend nach einem Unfall mit einem LKW und einem Wohnmobil auf dem Beschleunigungsstreifen. Die A7 Fulda Richtung Würzburg zwischen Fulderer Dreieck und Bad Brückenau-Volkers, 6 Kilometer Stau. Und der Hochtaunuskreis, die L3004 zwischen Oberursel und dem Sandplacken, ist nach einem Motorradunfall in beiden Richtungen gesperrt.
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5: Heute Abend, da ist immer wieder mal ein Schauer oder auch ein Gewitter möglich, auch am Anfang der Nacht. Später ist es dann trocken bei Werten zwischen 16 und 9 Grad. Und morgen dann erst überwiegend freundlich mit viel Sonnenschein und ein paar lockeren Wolken. Ab dem Nachmittag dann vom Nordwesten kann es dichte Wolken in Hessen geben und gebietsweise auch ein bisschen Regen. Temperaturen bis 29 Grad.
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5: Hallo zusammen und Musik vom Boss. Damit geht's los in dieser Stunde. Hier ist Bruce Springsteen. Hungry Heart.

Für mich einer der Titel, die zeigen, warum Nirvana eine ganze Generation geprägt haben. Kraftvoll, ehrlich und zeitlos. Come as you are haben wir gespielt. Kurzer Zwischenstand. England gegen Kongo bei der Fußball-Weltmeisterschaft. 10 Minuten sind gespielt und seit der 7. Minute führen die Kongolesen mit 1

0: geht's entspannter in den Mittwochabend rein? Ich weiß nicht, ich glaube nicht. Seals and Crofts und Summer Breeze. 18 Minuten nach 18 Uhr ist es jetzt.
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0: Das ist ja heute der Tag der Wahrheit. Wie teuer wird der Sprit? Der 17 Cent Tankrabatt pro Liter von der Bundesregierung ist seit heute Geschichte. Aber weiterhin darf nur um 12 Uhr mittags der Preis erhöht werden. Und seit heute Mittag haben wir wieder die normalen Preise, eben wie vor dem Tankrabatt. In Kassel bei der BFT in der Erzberger Straße, da ging um 12 Uhr bei Super E5 der Preis von 1,97 Euro auf 2,22 Euro rauf. Also plus 25 Cent.
2: Ja, ich habe nichts anderes erwartet. Ja, ohne Rabatt ist es halt heftig wieder, ja. Aber da müssen wir halt irgendwie durch.
3: Katastrophe. Man muss halt schon ein bisschen schauen jetzt, ne? Und sich organisieren vielleicht auch ein bisschen, aber schön ist es nicht.
4: Es ist auf jeden Fall eine krasse Belastung, aber ich habe aufgehört, mir einen Kopf darüber zu machen, über Dinge, die ich nicht ändern kann.
0: Der Tankrabatt, der galt seit dem 1. Mai. Er sollte die stark gestiegenen Preise infolge des Iran-Kriegs abfedern. Viele befürchten, jetzt wird es wieder insgesamt deutlich teurer. Der Frankfurter Bundestagsabgeordnete Armand Zorn von der SPD, der hatte als Mitglied der Tank-Taskforce den Tankrabatt mit auferlegt. Er nimmt die Mineralölkonzerne jetzt in die Pflicht, dass die Preise nicht ausufern.
5: Das Kartellamt und das Kartellrecht und das Wettbewerbsrecht ist jetzt wesentlich schärfer gestellt. Und es wird jetzt auch in den nächsten Wochen und Monaten darum gehen, dass wir die Mineralölkonzerne genau auf den Finger schauen. Und sollte dort nicht fair und transparent gehandelt werden, gibt es auch hohe Bußgelder.
0: Die günstigen Spritpreise, die wird es wie bisher am späten Vormittag in Hessen geben. Weiterhin eben nur einmal am Tag um 12 Uhr mittags dürfen die Tankstellen Preise erhöhen. Senken geht natürlich jederzeit. Nur die ganz wenigen Autofahrer, denen sind die Preise mehr oder weniger egal. So wie Desiree Piniella, die in Bad Vilbel-Massenheim in der Wetterau kurz vor Ende des Tankrabatts trotzdem nochmal vollgetankt hat.
6: Darüber machen wir uns jetzt nicht wirklich große Gedanken, weil, ich bin jetzt ganz ehrlich, wir haben ein Firmenfahrzeug und wir kriegen die Kosten erstattet.
0: Ja, es sei gegönnt. Für alle anderen gilt Preise vergleichen und vielleicht auch weniger fahren. Und man sagt ja, die Bahn ist oft besser als ihr Ruf.
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3: 18.31 Uhr ist es, die A3 Köln Richtung Würzburg zwischen Frankfurter Kreuz und Offenbacher Kreuz. 5 Kilometer stockender Verkehr. A4 Kirchheimer Dreieck in Richtung Erfurt zwischen Kirchheimer Dreieck und Bad Hersfeld. 6 Kilometer Stau und stockender Verkehr nach einem Unfall auf der rechten Fahrspur. A5 Kassel Richtung Frankfurt zwischen Friedberg und dem Nordwestkreuz Frankfurt. 2 Kilometer stockend nach einem Unfall mit einem LKW und einem Wohnmobil auf dem Beschleunigungsstreifen. In der Gegenrichtung zwischen dem Nordwestkreuz Frankfurt und Bad Homburger Kreuz 5 Kilometer stockender Verkehr. A7 Fulda Richtung Würzburg zwischen Fuldaer Dreieck und Bad Brückenau-Volkers 3 Kilometer Stau und stockender Verkehr. A661 Oberursel Richtung Egelsbach zwischen Bad Homburger Kreuz und Frankfurt-Heddernheim 2 Kilometer stockend. Die B486 Rüsselsheim Richtung Eppertshausen zwischen Mörfelden-Walldorf und Langen 2 Kilometer Stau. Und der Hochtaunuskreis, die L3004, ist zwischen Oberursel und dem Sandplacken nach einem Motorradunfall in beiden Richtungen gesperrt. Das war's.
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3: Heute Nacht oft klar oder locker bewölkt. Am Anfang kann es noch kurze Schauer geben. Ansonsten überall trocken bei 16 bis 9 Grad. Und morgen wird es dann eigentlich wie heute überwiegend freundlich. Sonne und Wolken. Und das bei Werten bis 29 Grad.
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3: Hi zusammen, schönen Mittwochabend mit einfach guter Musik bei uns. Jetzt Tina Turner, Private Dancer.

0: Ich habe es während der Fußball-Weltmeisterschaft schon ein paar Mal im Hintergrund im Stadion gehört. Status Quo mit Rockin' All Over the World. Und die rocken das Ding schon seit fast 50 Jahren mit diesem Titel. Der absolute Hammer. 18.40 Uhr ist es jetzt. Hier ist hr1. 15 bestätigte Wölfe gibt es bei uns in Hessen. Es klingt nicht nach viel, trotzdem dürfen seit heute in Hessen wieder Wölfe geschossen werden. Und zwar die ganz jungen Wolfswelpen. Aber was ist denn das, ein Jungwolf? Das haben wir heute Nachmittag unseren Landtagskorrespondenten Sebastian Jakob gefragt.
1: Ein Jungwolf ist ein Wolf im ersten Lebensjahr. Die Raubtiere kommen in der Regel im Mai auf die Welt. Jetzt im Juli sehen sie etwa so aus wie ein kräftiger Hundewelpe und werden dann relativ schnell größer. Man kann sie jetzt relativ gut von älteren Tieren unterscheiden. Deshalb laut Landesregierung auch eben die Freigabe dieser Jungtiere. Und jetzt läuft auch die Jagdzeit, seit heute bis Ende Oktober.
0: 4 Jungwölfe sind im Lahn-Dill-Kreis zum Abschuss freigegeben. 2 davon sind allerdings auf der Straße schon überfahren worden, bleiben noch weitere 2. Aber es gibt Gegner und Befürworter dieser neuen Abschussregel.
1: Der BUND spricht von einem Bekämpfungsplan, der den Fortbestand der wenigen Wölfe in Hessen gefährde. Im Kindesalter würde ein Wolf keine Nutztiere reißen. Es gibt aber auch sehr positive Reaktionen, muss man dazu sagen, beispielsweise von Weidetierhaltern. Die finden es gut, dass jetzt erstmals in Hessen Wölfe geschossen werden dürfen. Und es ist ja so, wenn ein Wolf, auch wenn diese 40%-Quote erfolgt ist, trotzdem Nutztiere reißt, dann dürfen die sogenannten Problemwölfe auch geschossen werden. Und das wird wiederum von den Weidetierhaltern begrüßt. Also eine sehr, sehr kontroverse Diskussion. Und man muss sagen, dass Wölfe geschossen werden dürfen, ist wirklich was Einmaliges, Einzigartiges in Hessen. Das gab es so noch nie.
0: In Hessen dürfen Wölfe jetzt wieder gejagt werden. Übrigens der letzte hessische Wolf, der wurde 1841 bei Lorsch geschossen. Und dessen Kopf können Sie sich heute noch im Jagdschloss Kranichstein bei Darmstadt anschauen.

Guns N' Roses in hr1. Wichtiges sofort bei uns, Vorsicht, auf der A45 Aschaffenburg in Richtung Gießen zwischen Wölfersheim und Münzenberg, da liegen Metallteile auf der Fahrbahn. Und Vorsicht auch auf der B49 Limburg Richtung Gießen zwischen Dorla und Kleinlinden, ist ein Fahrradfahrer unterwegs. Auch hier vorsichtig fahren. Und das ist Elton John.

Shalene Spiteri und Texas mit Black Eyed Boy. Ja, bahnt sich da bei der Fußball-Weltmeisterschaft im 16. Finale die nächste Überraschung an? Mal war es nicht, mal munkelt's nur. Zur Halbzeit führt auf jeden Fall Kongo mit 1:0 gegen das Team aus England. Das wird eine packende zweite Halbzeit. Wir sind da natürlich für Sie am Ball und haben ein Auge drauf. Und jetzt haben wir ein Ohr auf Bon Jovi. Living on a Prayer. Schön, dass Sie dabei sind. 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
4: 19 Uhr. Erste Anklage gegen mutmaßliche Nord Stream-Saboteur. 6 Verletzte bei Wohnhausbrand in Frankfurt. Koalitionsausschuss berät über Reformpläne. Das Wetter in der Nacht Abkühlung auf 16 bis 9 Grad. Morgen erst Sonne, später wechselhaft bis 29 Grad. Mein Name ist Mike Oeske. Knapp 4 Jahre nach der Sprengung der Nord Stream-Gasleitung in der Ostsee ist der mutmaßliche Anführer der Aktion angeklagt worden, ein Mann aus der Ukraine. Die Informationen dazu kommen von NDR, WDR und Süddeutscher Zeitung. ARD-Terrorismusexperte Holger Schmidt.
5: Die Anklageerhebung ist in mehrfacher Hinsicht bemerkenswert. Nach den Explosionen schien es monatelang so, als würden die Verursacher unerkannt bleiben. Doch durch intensive kriminalistische Arbeit und ein wenig Glück gelang es gemeinsam, nicht nur den mutmaßlichen Tatablauf des Anschlags zu rekonstruieren, es konnten auch konkrete Personen mit der Tat in Verbindung gebracht werden. Als der nun angeklagte mutmaßliche Chef des Kommandos nach Italien und damit in den Schengen-Raum reiste, konnte er festgenommen werden.
4: 6 Verletzte bei Wohnhausbrand im Frankfurter Gallusviertel. Wie die Feuerwehr mitteilte, war das Feuer am Vormittag im 2. Stockwerk ausgebrochen. Vom Brandort HR-Reporterin

0: Jutta Nieswand.
1: In letzter Minute konnte die Feuerwehr noch Menschen aus dem Haus retten. Mehr als 100 Einsatzkräfte waren vor Ort. 6 Personen mussten insgesamt gerettet werden. 2 davon kamen mit einer Rauchgasvergiftung ins Krankenhaus. Bis sämtliche Glutnester gelöscht sind, wird es noch bis in die Nacht dauern. Das Haus ist unbewohnbar.
0: Es geht um wichtige Reformpläne für Deutschland. In Berlin sitzen seit dem Nachmittag die Spitzen der schwarz-roten Koalition zusammen. Aus Berlin ARD-Korrespondent Jim Bob Nikschas.
2: Es soll um Bürokratieabbau gehen, um Digitalisierung, Steuern und den Arbeitsmarkt. Einig sind sich Union und SPD schon darüber, dass sie die Vorschläge der Rentenkommission umsetzen wollen. Auch eine Reform des Gesundheitssystems ist bereits auf dem Weg. Offen ist, ob sich die Koalition auch auf eine größere Steuerreform einigen kann. Der Koalitionsausschuss besteht aus den Spitzen der Regierungsparteien und Fraktionen im Bundestag. Neben Kanzler und CDU-Chef Friedrich Merz sind unter anderem auch CSU-Chef Markus Söder und die SPD-Vorsitzenden Bärbel Baas und Lars Klingbeil dabei.
0: Das Land Hessen richtet die Förderung des sozialen Wohnungsbaus neu aus. Künftig soll es vor allem dort mehr Geld geben, wo Bauen besonders teuer ist. HR-Landeskorrespondent Erik Hane.
3: So erhöht das Land beim Neubau von Sozialwohnungen bei Grundstückswerten ab 1.200 Euro pro Quadratmeter die Förderung deutlich. Beim Bau von Wohnungen für Studenten und Azubis wird künftig pauschal der erste Wohnplatz mit 70.000 Euro und jeder weitere Wohnplatz mit 55.000 Euro gefördert. Bei Modernisierungen gibt es weiterhin zinslose Darlehen. Für energetische Sanierungen gibt es in Zukunft aber keine Zuschüsse mehr.
0: Seit heute gibt es den Tankrabatt nicht mehr. Das hat dazu geführt, dass die Spritpreise wieder deutlich über der Marke von 2 Euro liegen. Laut ADAC hat sich ein Liter Super E10 am Mittag um etwa 18 Cent verteuert, auf im Schnitt 2,15 Euro. Für einen Liter Diesel waren rund 2,11 Euro fällig. Das war ein Anstieg um etwa 20 Cent. Schon gestern waren die Preise ebenfalls stark gestiegen. Seit April dürfen Tankstellen die Preise nur einmal am Tag um 12 Uhr anheben. Das waren die Nachrichten.
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5: 19:03 ist es. Vorsicht bitte auf der A45 Aschaffenburg in Richtung Gießen zwischen Wölfersheim und Münzenberg. Da liegen Metallteile auf der Fahrspur. Die A4 Kirchheimer Dreieck in Richtung Erfurt. Zwischen dem Kirchheimer Dreieck und Bad Hersfeld gibt es 6 Kilometer stockenden Verkehr wegen Bergungsarbeiten auf der rechten Fahrspur. Die A7 Fulda Richtung Würzburg zwischen Fulderer Dreieck und Bad Brückenau-Volkers 3 Kilometer stockend. Die B486 Rüsselsheim in Richtung Eppertshausen zwischen Mörfelden-Walldorf und Langen 1 Kilometer Stau. Außerdem der Hochtaunuskreis, die L3004 zwischen Oberursel und dem Sandplacken ist nach wie vor nach einem Motorradunfall in beiden Richtungen gesperrt. Wo immer Sie ansonsten unterwegs sind, bitte fahren Sie vorsichtig.
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5: Gerade nochmal nachgeschaut während den Nachrichten. Aktuell ist es trocken in Hessen, da kommt noch nichts runter, aber das kann sich heute Abend und auch heute Nacht immer wieder mal ändern. Da kann es mal einen kurzen Schauer oder auch ein kurzes Gewitter geben. Heute Nacht dann bei Werten zwischen 16 und 9 Grad, da kann man gut durchlüften. Morgen dann erst überwiegend freundlich mit viel Sonnenschein, nur ein paar lockeren Wolken. Am Nachmittag dann vom Nordwesten wieder dichte Wolken, gebietsweise auch Regen, bei Temperaturen zwischen 22 und 29 Grad.
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5: Wenn ich abends dann nach Hause komme, entspanne ich meistens noch ein bisschen mit meiner Gitarre im Sessel. Ja, momentan übe ich diesen Song hier. Moment, ich versuch's mal kurz. Ja, es ist... Klappt noch nicht so ganz, ja. Deshalb spielen wir lieber das Original. Hier sind die Dire Straits. Money for Nothing.
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5: Aber ich übe weiter.

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Marie und Peer mit Fading Like a Flower. Hier ist HR1 am Mittwochabend. Für mich eine ganz, ganz spannende Rockballade. Aus den 80ern ist das hier. Weil die fängt nämlich so ganz ruhig an. Ne? Und dann so Stück für Stück wird's größer. Zum richtig großen Finale hin. Fast 6 Minuten lang. Jetzt Def Leppard bei uns in HR1.

0: Slate kommen ja zusammen mit The Sweet zu uns, zu den Erlenseer Kulturnächten. Alle Infos auf hr1.de.
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0: Und der kommt auch heute Abend, wie schon in der ganzen Woche, von Norbert Mecke von der Evangelischen Kirche in Melsungen.
2: Ist es bei Ihnen gut aufgeräumt? Und was ist eigentlich gut aufgeräumt? Ob das die Mitte auf einer 10er-Skala ist, zwischen 0 Punkte, Chaos, Messibude und 10 Punkte, wie ein steriler Ausstellungsraum im Möbelhaus? Und dann gibt es ja noch Phasen, wo es mal so und mal so ist. Wenn Besuch kommt, werde ich mit meiner Frau zum Hochleistungsaufräumer. Wenn man umgekehrt weder Nerv noch Anlass hat, liegen hier und da Sachen auch mal wochenlang rum. Also nochmal, ist bei Ihnen gut aufgeräumt? Meinem Zuhause darf man schon ansehen, dass ich da lebe. Und das enthält dann auch Spurenelemente von Unordnung. So ist das Leben. Aber es soll auch keinen der Schlag treffen, wenn ich etwa ins Krankenhaus muss und er mir aus meiner Wohnung ein paar Klamotten holen soll. Und wenn ich aufgeräumt habe, fühlt sich's gut an. Ist bei mir gut aufgeräumt? Ist eigentlich auch eine interessante Frage, wenn es gar nicht um mein Zuhause geht. Es gibt ja auch ein Innenleben, was einer Wohnung gleicht. Im Oberstübchen kann es mit dem, was mir Gedanken macht, drunter und drüber gehen. Auf der Etage des Gefühlslebens auch. Manches im Leben kriege ich nicht eingeordnet. Wie umgehen mit einem Kollegen, der mich mit seinem Hin und Her dazu bringt, ein Register nach dem anderen zu ziehen, bis ich selbst ganz wuschig und unaufgeräumt bin? Die innere Wohnung muss ja nicht aussehen wie bei Hempels unterm Sofa, aber manchen Konflikt kehre ich schon mal unter den Teppich. Aussitzen statt aufräumen und klären. Vielleicht braucht es auch fürs Innenleben ab und an Besuch. Am besten einen, der mit anpackt. Aufräumen ist im Team immer leichter. Dinge angehen, sortieren, wegräumen und wegwerfen. Oder wie wir schön im Deutschen sagen, ins Reine kommen. Ich glaube, das ist genau Gottes Ding mit uns. Unaufgeräumtes Angehen, Klärungen, Vergebung. Mir hilft Gebet, Impulse aus der Bibel, Orientierung an guten Regeln wie den 10 Geboten. Früher sprach man fromm von Bekehrung. Das heißt wohl, Gott schwingt mit uns den Besen, damit wir aufgeräumter leben und es sich gut anfühlt. Innen wie außen.

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1: Schönen guten Abend, es ist ganz genau 7:30. Die A7 Fulda Richtung Würzburg. Zwischen dem Fuldaer Dreieck und bei Brücke Nordvolkers gibt es 3 Kilometer Stau und stockenden Verkehr. Und nach wie vor der Hochtaunuskreis, die L3004 zwischen Oberursel und dem Sandplacken, ist nach einem Motorradunfall in beiden Richtungen gesperrt.
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1: Ich will noch nicht zu viel sagen, aber es könnte zu einer weiteren Überraschung bei der Fußball-Weltmeisterschaft kommen, denn der Kongo führt noch immer 1:0 gegen England. Eine gute Stunde ist gespielt, wir halten Sie auf dem Laufenden. Wenn was passiert, erfahren Sie es hier bei uns in HR1. Und das ist Kate Bush.

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0: Aerosmith und Dream On.
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0: Wie immer am Mittwochabend und gleich ab 20 Uhr gibt es an dieser Stelle wieder Country in all seinen ganzen Facetten. Der ARD Musikclub, der spannt den Bogen von großen Klassikern bis zu neuen Songs und auch überraschenden Entdeckungen. Eine davon habe ich jetzt schon von einem Musiker, den die meisten als männliche Hälfte von The Eurythmics kennen, nämlich Dave Stewart. Der kann auch Country, der hat 2012 ein ganzes Album gemacht und daraus spielen wir jetzt Musik. Hier ist Just Another Fall als kleinen Vorgeschmack auf das, was es dann heute Abend wieder ab 20 Uhr gibt.
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Dave Stewart in HR1. Es steht aktuell im Übrigen 1:1 zwischen England und Kongo. 81 Minuten sind gespielt. Die Engländer haben das Unentschieden bislang rausgeholt. Und wir gucken mal, es sind nur noch 9 Minuten, was sich tut. Wir sind für Sie am Ball heute Abend beim Spiel der WM.

Sie bei uns in HR1, 7 Minuten vor 20 Uhr ist es jetzt. Mensch, bis zur 75. Minute führte Kongo gegen England mit 1:0. Aber dann, entweder man Kane's oder man Kane's nicht, dann hat er zugeschlagen, der Kane. Der Harry Kane, 2 Tore hat er geschossen. Und England führt seit der 85. Spielminute mit 2:1. So schnell kann es gehen. Wir sind da für Sie am Ball. Wie es ausgegangen ist, das erfahren Sie natürlich noch bei uns. Noch werden 6 Minuten gespielt. Das war allerdings der Mittwoch in HR1 mit Jürgen Rasper. Ich wünsche Ihnen einen schönen Abend und gleich viel Spaß im ARD Musikclub.

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1: 20 Uhr mit Mike Oeske. Knapp 4 Jahre nach der Sprengung der Nord Stream Gasleitung in der Ostsee ist der mutmaßliche Anführer der Aktion angeklagt worden, ein Mann aus der Ukraine. Die Informationen dazu kommen von NDR, WDR und Süddeutscher Zeitung. ARD-Terrorismusexperte Holger Schmidt.
2: Die Anklageerhebung ist in mehrfacher Hinsicht bemerkenswert. Nach den Explosionen schien es monatelang so, als würden die Verursacher unerkannt bleiben. Doch durch intensive kriminalistische Arbeit und ein wenig Glück gelang es gemeinsam, nicht nur den mutmaßlichen Tatablauf des Anschlags zu rekonstruieren, es konnten auch konkrete Personen mit der Tat in Verbindung gebracht werden. Als der nun angeklagte mutmaßliche Chef des Kommandos nach Italien und damit in den Schengen-Raum reiste, konnte er festgenommen werden.
1: Einkommensteuerreform, weniger Bürokratie, flexiblere Arbeitszeiten. Über diese und weitere Themen berät seit dem Nachmittag der Koalitionsausschuss der Bundesregierung. Es ist die entscheidende Sitzung vor der Sommerpause. An dem Treffen nehmen führende Politiker von Union und SPD teil. Einiges ist noch umstritten. Bundeskanzler Merz hat schon angekündigt, dass die Ergebnisse erst morgen vorgestellt werden sollen. Juristische Niederlage für Google in Schweden. Ein Gericht in Stockholm hat den US-Tech-Konzern zu Schadensersatz in Milliardenhöhe verurteilt, weil er gegen Wettbewerbsregeln verstoßen hat. Aus Stockholm, Jana Sinram.
3: Umgerechnet knapp 1,3 Milliarden Euro plus Zinsen soll Google an das Preisvergleichsportal PriceRunner zahlen. Die Begründung, das US-Unternehmen habe das Portal geschädigt, indem es über viele Jahre in unzulässiger Weise seine eigene Preisvergleichsseite bevorzugte. PriceRunner gehört zum schwedischen Zahlungsdienstleister Klarna und hatte laut schwedischen Medien eine noch deutlich höhere Summe gefordert. Google prüft nach eigenen Angaben rechtliche Schritte.
1: Nach einem Unfall in Oberursel im Taunus

0: ist ein Motorradfahrer im Krankenhaus gestorben. Laut Polizei war der 44-Jährige heute Morgen mit einer Beifahrerin vom Großen Feldberg gekommen und stieß mit einem Überholmanöver mit einem Auto zusammen, dessen Fahrer links auf einen Parkplatz abbiegen wollte. Der Autofahrer blieb unverletzt, die Beifahrerin wurde schwer verletzt. Auf derselben Strecke kam es am Nachmittag zu einem weiteren Motorradunfall. Ein 29-Jähriger verlor beim Überholen die Kontrolle über seine Maschine und wurde schwer verletzt. Bei der Fußball-Weltmeisterschaft steht England im Achtelfinale. Das Team von Trainer Thomas Tuchel gewann gegen die Demokratische Republik Kongo mit 2:1. Das waren die Nachrichten. Das Wetter in der Nacht 16 bis 9 Grad, morgen erst viel Sonnenschein und nur lockere Wolken, am Nachmittag von Nordwesten her dichte Wolken und etwas Regen bei 22 bis 29 Grad. Die weiteren Aussichten am Freitag mal sonnig, mal wolkig, maximal 27 Grad. Am Samstag im Süden Sonne, im Norden auch Wolken bis 30 Grad. Die Zeit 20.03 Uhr.
1: 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Vorsicht bitte auf der A5 Kassel Richtung Frankfurt. Zwischen Grünberg und Reiskirchener Dreieck steht ein defekter LKW auf der rechten Spur und dem Standstreifen. Dann A3 Frankfurt Richtung Köln. Zwischen Neustadt-Wied und Bad Honnef-Linz ist nach einem Unfall nur eine Spur frei. 3 Kilometer Stau, dauert bis zu einer halben Stunde länger. Und A5 Karlsruhe Richtung Frankfurt. Zwischen Karlsruhe Nord und Bruchsal an der Baustelle ist nur eine Spur frei. 6 Kilometer Stau, dort dauert es bis zu 40 Minuten länger. Allen unterwegs eine gute Fahrt.
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1: Am Mikrofon Thorsten Helber. Hallo zusammen. Herzlich willkommen zu einer neuen Ausgabe des Musikclub Country. Wir hören heute mal, wie es war beim Konzert von Garth Brooks. Vergangenen Samstag, am heißen Wochenende, war er in London. Ausverkauftes Konzert, ein einmaliges Erlebnis, so viel können wir schon sagen. Dann gibt's wieder einige neue Musik, unter anderem von Carly Pearce, Brad Paisley und Jelly Roll. Und direkt noch in dieser ersten halben Stunde stellen wir ein neues deutsches Country-Projekt vor mit dem kuriosen Namen Hank Brown and the Country Aliens. Das und mehr in den nächsten Stunden.

Sonnenaufgang, Sonnenbrand, Sonnenuntergang. So kann das schnell mal sein im Sommer. Luke Bryan, Sunrise, Sunburn, Sunset. Hier ist der ARD Musikclub Country. Ein weiterer warmer Sommerabend. Wir erfüllen mal direkt den ersten Musikwunsch. Das ist ja jederzeit möglich. Einfach melden an der 0711 26 27 28. Das Lied sorgt vielleicht ein bisschen für Abkühlung. Es geht um eine besondere Nacht unter klarem Sternenhimmel. Stars Over Texas von Tracy Lawrence. Ein Liebeslied, ewige Treue, Arm in Arm unterm Sternenhimmel. Und gewünscht hat sich das Frank aus Lienheim mit lieben Grüßen an alle, die uns auf den Straßen hören, an alle Lkw-Fahrerinnen und Fahrer. Und ganz besonders schreibt Frank Grüße an seine Frau Melanie.

Jamie O'Neill mit Old Heartache. 20.22 Uhr, ARD-Verkehrsservice. Vorsicht bitte auf der A8 München Richtung Stuttgart. In der Ausfahrt Stuttgart-Degerloch steht ein defekter PKW auf dem Abbiegestreifen. Wer die Sendung öfter hört, weiß, bei uns hier im ARD-Musikclub Country gibt es auch immer wieder Neues zu entdecken. Jetzt neue Country-Musik aus Deutschland. Und da steckt eine interessante Geschichte dahinter. Hanno Brun aus Berlin, das ist ein deutscher Musiker, Songwriter, Produzent. Der hat bekannte Hits gelandet, Anfang der 90er, in den deutschen Charts. Das waren so diese Spaßlieder, zum Beispiel Frank Zander, Hier kommt Kurt oder mit Dieter Krebs, Ich bin der Martin, ne? Werden sich manche vielleicht noch erinnern. Hanno Brun hat lange seine Band gehabt, die Hanno Brun Gang. Vor 3 Jahren haben sie ihr letztes Konzert gespielt, nach 40 Jahren zusammen. Blues, R&B, Rock, das war so die musikalische Richtung. So, was hat das jetzt mit Country zu tun? Ein amerikanischer Produzent, Phil Corso, der hat das Album Blues on My Back gehört von Hanno Brun und seiner Band und hat sich gedacht, das wäre eigentlich auch richtig gut als Country. Das war die Idee, er hat angefragt und alle zusammen haben sie als Projekt aus den Songs eine Country-Platte gemacht. Veröffentlicht unter dem Namen Hank Brown and the Country Aliens. Die Platte heißt dann HB Goes Country und die klingt gut. Neue Country-Musik aus Deutschland. Wir hören den Song Burger.

0: Jody Messina, I'm all right. Es ist kurz vor 9:30, der ARD-Verkehrsservice beginnt auf der A5, Karlsruhe Richtung Frankfurt, zwischen Karlsruhe Nord und Bruchsal an der Baustelle ist nur eine Spur frei. 5 Kilometer Stau dauert bis zu 30 Minuten länger. Und dann haben wir noch die B31, Freiburg-Donaueschingen, die ist zwischen Schützenallee-Tunnel und Freiburg-Littenweiler-Kappler-Knoten wegen Wartungsarbeiten in beiden Richtungen gesperrt. Das war's aber auch schon. Allen unterwegs eine gute und sichere Fahrt.
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0: Am Mikrofon Thorsten Helber. Hallo. Garth Brooks, einmal live sehen, den großen Country-Megastar. Das ist ein Traum, der ist in Erfüllung gegangen für Anna aus Euskirchen. Sie war am Wochenende in London beim Konzert dabei. In ein paar Minuten hören wir von ihr, was sie da so erlebt hat.

0: Die Zac Brown Band hier im ARD Musikclub Country. Auch die waren dabei am heißen Wochenende. Am Samstag in London bei BST, British Summertime. Eine große Sommerkonzertreihe mitten im Hyde Park. Und der Samstag war komplett Country gewidmet mit einer ganzen Reihe Country Stars. Und am Schluss Garth Brooks. Anna ist Tanzlehrerin aus Euskirchen, war mit dabei. Du hast quasi ein Country-Festival an einem Tag erlebt, Anna. Wie war das? Sehr heiß bestimmt. Hat ja auch in London fast 40 Grad gehabt.
1: Ja, also es war super heiß, aber wir hatten gute Möglichkeiten, um uns abzukühlen. Der Hyde Park bietet ja doch ein paar Schattenplätzchen. Das eigentlich ganz gut geklappt.
0: Waren ja fast 70.000 Menschen, habe ich gelesen. Also richtig riesig das Ganze.
1: Ja, richtig. Er hat einen neuen Rekord gebrochen. Also ursprüngliches Rekordkonzert war 65.000. Und ja, es ist erweitert worden, weil die Tickets so schnell weggingen, dass er wirklich 70.000 geknackt hat.
0: Du bist wegen Garth Brooks vor allem hin, der war der große Headliner, aber davor waren ja auch Konzerte von der Zac Brown Band, Ashley McBride, The Shies, alles Künstler, die wir auch spielen hier im Musikclub Country. Wer hat dir von den Vorbands am besten gefallen?
1: Also Zac Brown Band ist ein großes Thema hier bei uns Line-Dancern, da haben wir sehr viele Tänze sowieso im Programm und ja, da haben wir uns super drauf gefreut, aber Ashley McBride hat uns tatsächlich live richtig abgeholt. Also die war richtig gut. Eine glasklare Stimme, das war echt super. Ja.
0: Sehr schön. Und dann am Abend ja der große Moment, Garth Brooks live auf der Bühne. Wie war das für dich, als er dann tatsächlich da war?
1: Unbegreiflich. Also es ist nicht real. Also es ist jetzt immer noch nichts greifbar irgendwie. Ja, ich war total geflasht. Wenn man 25 Jahre darauf wartet, dann ist das schon ein besonderer Moment. Ja, wir haben es tatsächlich bei 70.000 Menschen in die 10. Reihe geschafft.
0: Also, oh wow.
1: Das okay. War schon echt ein Erlebnis. Aber ich glaube auch nicht nur für uns alleine, sondern für ihn auch. Sehr emotional. Also er hat Beispiel Unanswered Prayers gespielt und musste abbrechen und konnte selber nicht weiter singen, weil er so geflasht war von der Menge, die ihm einfach entgegengesungen hat. Er hat mehrfach seine Songs unterbrochen und aufgehört zu singen, weil er selber Tränen in den Augen hatte. Und das war einfach ja für uns halt eben auch alle so, wow, dass ihn das noch so berührt, das ist halt eben ja auch nicht alltäglich bei so großen Künstlern.
0: Und seine ganzen Hits, die hat er bestimmt auch gespielt.
1: Ja, er hatte nur alte Hits dabei. Also er hat gar nichts Neues gespielt, hat das auch direkt am Anfang angekündigt, dass er nur den Old Stuff dabei hat.
0: Und er hat ja auch gesagt, es war jetzt sein erstes Konzert in Großbritannien seit 30 Jahren.
1: Ja.
0: Wenn er wiederkommt, du gehst wieder hin, höre ich raus.
1: Sofort. Also es gibt aktuell einen Countdown auf seiner Homepage. Wir hoffen ja alle auf die Tour, dass er wieder eine Europa-Tour macht, weil die World Tour ist ja leider in Amerika stecken geblieben. Deswegen ja, wir hoffen sehr.
0: Hoffen wir alle mal mit. Danke, Anna, für deinen Bericht und ja, liebe Grüße auch an deine Line-Dance-Gruppe.
1: Ja, vielen Dank.
0: Wie heißen die?
1: Die Liners with Passion. Liebe Grüße.
0: Schönen Country-Abend noch, Anna.
1: Danke.
0: Ciao.
1: Tschüss.
0: Und wir hören Garth Brooks jetzt natürlich auch im Musikclub Country. Ich glaube, der Song bringt die tolle Stimmung gut rüber. David hat uns geschrieben, spielt doch mal das Duett mit Blake Shelton. Dive Bar. Machen wir.
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Taylor Swift hier im ARD Musikclub Country. Kurzes Update von den Straßen. Vorsicht auf der A7 Füssen Richtung Ulm zwischen Nesselwang und Eumittelberg. Da liegen mehrere Teppiche. Bitte besonders aufpassen. Taylor Swift ist gerade sehr beschäftigt. Morgen übermorgen hat sie die Arena Madison Square Garden in New York reserviert. Und überall ist zu lesen, da wird geheiratet. Hochzeit wird gefeiert. Die Promi-Hochzeit des Jahres. Taylor Swift und Travis Kelce. Tatsächlich geheiratet haben sie wahrscheinlich schon. Vielleicht ist es nur die Feier. Es ist ein bisschen, ja, es wird geheim gehalten, ne? Übrigens aber, ab heute gibt es in der ARD-Mediathek eine Doku-Serie zu sehen über die Megakarriere von Taylor Swift. Und vergangenes Wochenende gab es ja auch noch ein großes Highlight in Nashville, das Abschiedskonzert von Alan Jackson. 4 Stunden ging es insgesamt. Viele andere Stars waren auch auf der Bühne, haben Tribute-Songs gespielt und von ihrer Verbindung erzählt zu Alan Jackson. Der hat gesagt, wir machen das jetzt heute nicht traurig von wegen letzte Show und so weiter, sondern es war einfach eine richtig tolle Show. Ein würdiger Bühnenabschied für ihn. Passend dazu haben wir hier einen Musikwunsch von Ute aus Tamm. Sie freut sich über den schönen Country-Abend und wünscht sich Alan Jackson mit Thank God for the Radio.

0: Jessica Andrews, Who I Am. Starker, selbstbewusster Song. Unser Wert hängt ja nicht von Ruhm, Erfolg, Geld ab. Familie, Freunde, Liebe, das ist am Ende viel wichtiger. Und eben zu wissen, wer man ist, seinen eigenen Wert kennen. Ne? Das ist die Botschaft von diesem Lied. Nächste Stunde unter anderem mit dabei eine tolle neue Single von Carly Pierce. Jetzt aber erstmal die Nachrichten.
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2: 21 Uhr mit Mike Oeske. Fast 4 Jahre nach der Sprengung von Nord Stream Gasleitungen in der Ostsee ist der mutmaßliche Drahtzieher angeklagt worden. Das berichten NDR, WDR und Süddeutsche Zeitung. Danach wirft die Bundesanwaltschaft dem Ukrainer unter anderem Angriffe auf zivile Infrastruktur vor. Nach dem Völkerstrafrecht ist das ein Kriegsverbrechen. Jetzt muss das zuständige Gericht in Hamburg entscheiden, ob es den Prozess gegen den Mann eröffnet. Es geht um wichtige Reformpläne für Deutschland. In Berlin sitzen die Spitzen der schwarz-roten Koalition seit dem Nachmittag zusammen. Aus Berlin ARD-Korrespondent Jim Bob Nikschas.
3: Einig sind sich Union und SPD schon darüber, dass sie die Vorschläge der Rentenkommission umsetzen wollen. Auch eine Reform des Gesundheitssystems ist bereits auf dem Weg. Offen ist, ob sich die Koalition auch auf eine größere Steuerreform einigen kann. Die soll ab kommendem Jahr die Menschen entlasten, die nicht zu den Spitzenverdienern im Land gehören. Das aber muss gegenfinanziert werden.
2: Extreme Hitze ist rechtlich kein Grund, Konzerte oder Reisen zu stornieren. Darauf hat die Hessische Verbraucherzentrale hingewiesen. Aus der Nachrichtenredaktion Leon Groß.
4: Von den Verbraucherschützern hieß es, die Rechtslage sei da leider ziemlich eindeutig. Das deutsche Reiserecht sehe Regelungen für Kriege, Naturkatastrophen und Seuchen vor, aber nicht für extremes Wetter wie Hitze. Das liege daran, dass grundsätzlich jeder für sich selbst entscheiden müsse, ab welcher Temperatur eine Reise oder ein Konzertbesuch zum Risiko für die eigene Gesundheit werde. Wer sich also wegen Hitze gegen eine gebuchte Veranstaltung entscheide, bleibe in der Regel auf den Kosten sitzen.
2: Bei der Fußball-WM ist England ins Achtelfinale eingezogen. Das Team von Trainer Thomas Tuchel gewann gegen die Demokratische Republik Kongo mit 2:1. ARD-Sportreporterin Stefanie Bartschik.
5: Harry Kane trifft doppelt. In der 75. Minute per Kopf und in der 86. Minute zimmert er den Ball mit rechts oben rechts ins Tor. Die Kongolesen haben lange geführt. 7. Minute, Sipenga mit dem Treffer, haben leidenschaftlich verteidigt, nach vorne gespielt. England hat sich allerdings nie aufgegeben. Es ist ein Kraftakt gewesen und die Three Lions ziehen damit ein ins Achtelfinale bei dieser Fußball-Weltmeisterschaft nach diesem 2:1.
2: Eintracht Frankfurt und Innenverteidiger Hrvoje Smolcic gehen endgültig getrennte Wege. Der Fußball-Bundesligist teilte mit, dass der 25-Jährige fest zum türkischen Erstliga-Aufsteiger Çorum FK wechselt. Smolcic war 2022 aus Kroatien nach Frankfurt.

0: Frankfurt gekommen. Das waren die Nachrichten. Das Wetter in der Nacht 16 bis 9 Grad, morgen erst viel Sonnenschein und nur lockere Wolken. Am Nachmittag von Nordwesten her dichte Wolken und etwas Regen bei 22 Grad im Upland bis 29 Grad an Rhein und Main. Die weiteren Aussichten: am Freitag mal sonnig, mal wolkig, maximal 27 Grad. Am Samstag im Süden Sonne, im Norden auch Wolken bis 30 Grad. Die Zeit 21.03 Uhr.
1: Der ARD-Verkehrsservice beginnt auf der A5 Karlsruhe Richtung Frankfurt zwischen Karlsruhe Nord und Bruchsal. Baustelle, es ist nur eine Spur frei. 4 Kilometer Stau, dauert bis zu 20 Minuten länger. A5 Frankfurt Richtung Kassel zwischen Homberg und Ohmthal Dreieck. An der Baustelle ist nur eine Spur frei, 3 Kilometer Stau. Die B31 Freiburg-Donau-Eschingen ist zwischen Schützenallee-Tunnel und Freiburg-Littenweiler-Kaplatt-Knoten wegen Wartungsarbeiten in beiden Richtungen gesperrt. Und die B49 Gießen Richtung Limburg ist zwischen A45 Wetzlar-Ost und Wetzlar-Gabenheim wegen einer Nachtbaustelle gesperrt. Allen unterwegs eine gute und sichere Fahrt. Gutes Ankommen.
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1: Mit Thorsten Helber. Hallo. Wer auch gerne ein bisschen Bluegrass mag, unbedingt dranbleiben. In etwa 10 Minuten stellen wir eine neue Band vor. Die machen so eine Bluegrass-Country-Mischung. Und jetzt direkt aber erstmal Aaron Watson mit Summertime.
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0: Anna Carter, We Danced Anyway. Jetzt stellen wir eine neue Band vor, The Jack Wolf Band. Jack Wolf ist der Sänger und zwei andere Musiker aus seiner Band hat er vor 3 Jahren bei einem Open Mic Abend kennengelernt, also eine offene Bühne, wo sich jeder präsentieren kann. Da hat er die beiden anderen gehört und gemeint, ey, wollen wir nicht mal zusammen Musik machen? Das hat gut funktioniert. Dann haben sie noch einen vierten kennengelernt, der spielt Gitarre und jetzt sind sie die Jack Wolf Band. Musikalisch kommen alle so ein bisschen aus unterschiedlichen Richtungen, aber das macht's ja auch spannend, ne? Jack Wolf sagt zum Beispiel, er ist vor allem mit Bluegrass aufgewachsen. Sein Vater hat eine Bluegrass-Band.
1: I grew up listening to bluegrass. My dad is playing in a bluegrass band.
2: I grew up a lot hearing just kind of gospel and soul and blues.
3: Yeah, one of my biggest influences is John Denver. My grandfather's one of his favorite artists, so Willie Nelson or Merle Haggard or any of those guys really.
0: Gospel, Soul, Blues, John Denver, Willie Nelson, aus diesen Richtungen und mit den Vorbildern setzt sich ihre Musik also zusammen. Hören wir uns an hier im ARD Musikclub Country. Es gibt eine neue Single von der Jack Wolf Band und die heißt Low Life.

Aktueller Song von Allison Nichols, Box Wine Problems. 0711 26 27 28 ist unsere Nummer hier ins Studio. Vielen Dank für alle Nachrichten, die wir immer bekommen. Birgit und Günther haben geschrieben, sie sind Stammhörer vom ARD Musikclub Country. Das freut uns sehr. Und sie sind unterwegs auf einem Boot in Holland, machen schöne Touren, haben eine schöne Zeit und haben auch einen ganz tollen Musikvorschlag gemacht. Den Song spielen wir zum ersten Mal. Jake Owen, On the Boat Again. Klingt ein bisschen, ne? Erinnert an Willie Nelson, On the Road Again, On the Boat Again. Und das ist volle Absicht. Der Refrain ist übernommen von Willie Nelson, nur eben nicht unterwegs auf den Straßen, On the Road, sondern mit dem Boot, On the Boat. Und das ist ein richtig schöner Sommersong von Jake Owen. Liebe Grüße, Birgit und Günther, auf euer Boot.

0: Es ist 9:30, der ARD-Verkehrsservice. A5, Karlsruhe Richtung Frankfurt, zwischen Karlsruhe Nord und Bruchsal. Baustelle, es ist nur eine Spur frei, 3 Kilometer Stau, Verzögerung bis zu 20 Minuten. A5, Frankfurt Richtung Kassel, zwischen Homberg und Obenthal-Dreieck. An der Baustelle ist auch nur eine Spur frei, 3 Kilometer Stau. Die B31, Freiburg-Donau-Eschingen zwischen Schützenallee-Tunnel und Freiburg-Littenweiler-Kappler-Knoten wegen Wartungsarbeiten in beiden Richtungen gesperrt. Und die B49 Gießen Richtung Limburg ist zwischen A45 Wetzlar-Ost und Wetzlar-Gabenheim wegen einer Nachbaustelle gesperrt. Allen unterwegs eine gute Fahrt.
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0: mit Thorsten Helber. Hallo zusammen. Carly Pearce steht für ehrliche Country-Musik mit guten Geschichten. Jetzt hat sie eine neue Single veröffentlicht. Die stellen wir vor in ein paar Minuten.
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Der einmalige und unvergessene Jimmy Buffett mit seinem Strandurlaub Country Sound. Ne? Das war ja immer so sein Ding. Einer seiner größten Hits, Margaritaville. Kurzes Update von den Straßen. Vorsicht bitte auf der A6 Heilbronn Richtung Mannheim zwischen Heilbronn unter Eisesheim und Bad Rappenau. Da ist eine ungesicherte Unfallstelle. ARD Verkehrsservice. Jetzt haben wir einen ganz neuen Song in der Playlist hier im Musikclub Country und zwar von Carly Pierce. Die hat ihr 5. Studioalbum angekündigt. Honest Woman wird das heißen. Ende August kommt es raus und zur Ankündigung gibt's direkt eine neue Vorab-Single. She Don't heißt das Lied. In früheren Zeiten war das ja noch viel mehr, dass Menschen an dem Ort geblieben sind, wo sie herkommen, ne, die gleiche Laufbahn gemacht haben wie die Eltern beruflich vielleicht, die Strukturen einfach sehr fest sind und das eben auch ja sehr einengt. Und das Lied jetzt, das ist über eine Frau, die hat Feuer in sich, die möchte Neues erleben, die möchte raus. Und natürlich ist das auch mit Angst verbunden, wenn man Bekanntes verlässt und nicht weiß, was kommt. Aber wie heißt es so schön? Nur wer wagt, gewinnt. Premiere bei uns für den neuen Song von Carly Pierce. She Don't.

Dylan Carmichael mit Hot Beer. Anfang April haben wir Ihnen ausführlich vorgestellt hier im Musikclub Country. 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Und so viel Country-Musik, das reicht für jede Gartenparty. ARD Verkehrsservice, kurzes Update von den Straßen. Vorsicht auf der A6 Nürnberg-Heilbronn zwischen Ilzhofen, Wolpertshausen und Schwäbisch Hall. Dort sind Menschen auf der Fahrbahn. Bitte besonders vorsichtig fahren. Jenny hat sich gemeldet aus Gleichnen, Niedersachsen. Sie würde gerne mal wieder einen der größten Country-Hits überhaupt hören. Jolene, wissen wir natürlich, ist von Dolly Parton. Aber Moment, Jenny, das Original, das kennen wir alle. Wie wäre es mit einer anderen Version? Der Song wurde sehr, sehr oft gecovert. Gibt ganz viele verschiedene Versionen, auch in unterschiedlichen Musikgenres. Der Wunsch von Jenny für den Country-Sommerabend, das ist diese Version hier. The Boss Hoss zusammen mit den Common Linnets. Jolene.

Sekunde eben, das ist wichtig. Achtung Autofahrer, Falschfahrer auf der A980, Dreieck Allgäu-Lindau zwischen Durach und Hellengerst. Kommt ein Falschfahrer entgegen, bitte äußerst rechts fahren. Nicht überholen auf der A980, Dreieck Allgäu-Lindau zwischen Durach und Hellengerst. Ein falsch fahrendes Fahrzeug vor sich bitte in beiden Richtungen.

0: Oliver Anthony, Ain't Got a Dollar. Nächste Stunde stellen wir unter anderem einen jungen Musiker vor, der klingt ein bisschen wie John Denver, Alex Amen.
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2: 22 Uhr mit Mike Özke. Leichter Anstieg bei rechtsextremistischen Verdachtsfällen bei der Bundeswehr. Nach WDR-Informationen gab es im vergangenen Jahr mehr als 300 Meldungen dazu, rund 20 mehr als im Jahr davor. ARD-Reporter Andreas Braun.
3: In rund 70 Fällen etwa wurden rassistische oder ausländerfeindliche Äußerungen gemeldet. Aber auch aufgefundene NS-Symbole oder Hakenkreuzschmierereien, bei denen keine Täter ausfindig gemacht werden konnten. Das geht aus einer Anfrage der Linksfraktion an das Bundesverteidigungsministerium hervor. Die Zahlen im Jahresvergleich lassen allerdings nur bedingt Aufschluss darüber zu, ob die Extremismusfälle selbst zugenommen haben oder die Sensibilität innerhalb der Bundeswehr gestiegen ist.
2: Fast 4 Jahre nach der Sprengung von Nord Stream Gasleitungen in der Ostsee ist der mutmaßliche Drahtzieher angeklagt worden. Das berichten NDR, WDR und Süddeutsche Zeitung. Danach wirft die Bundesanwaltschaft dem Ukrainer unter anderem Angriffe auf zivile Infrastruktur vor. Nach dem Völkerstrafrecht ist das ein Kriegsverbrechen. Jetzt muss das zuständige Gericht in Hamburg entscheiden, ob es den Prozess gegen den Mann eröffnet. Eine Woche nach den Erdbeben in Venezuela hat Übergangspräsidentin Rodriguez eine 7-tägige Staatstrauer ausgerufen. Sie soll ab Mitternacht unserer Zeit gelten. Vor einer Woche hatten 2 starke Erdbeben das Land erschüttert. Nach jüngsten Angaben wurden bislang 2.295 Tote geborgen. Mehr als 11.000 Menschen wurden verletzt. Bei einem russischen Raketenschlag sind im südukrainischen Gebiet Odessa mindestens 2 Menschen getötet worden. Nach Angaben des Militärgouverneurs wurden 13 weitere verletzt. Auch in der ostukrainischen Großstadt Charkiw hat es nach Behördenangaben einen Toten gegeben, nach russischen Gleitbombenangriffen. Der Bürgermeister teilte mit, es sei ein 15-Jähriger getötet worden. Bei der Fußball-WM ist England ins Achtelfinale eingezogen. Das Team von Trainer Thomas Tuchel gewann gegen die Demokratische Republik Kongo mit 2:1. ARD-Sportreporterin Stefanie Bartschik.
4: Harry Kane köpft und schießt England ins WM-Achtelfinale, braucht dafür in der zweiten Hälfte nur 11 Minuten. Der Underdog, die Demokratische Republik Kongo, liefert einen Wahnsinnskampf und trifft zum zwischenzeitlichen 1:0 durch Brian Sipenga. Ein weiterer heimlicher Held dieses Spiels ist der kongolesische Keeper Lionel Mpasi. Er glänzt mit mehreren starken Paraden, aber Kane kann auch er am Ende nicht stoppen. Die Three Lions gewinnen mit 2:1 und sind eine Runde weiter.
2: Das waren die Nachrichten. Das Wetter in der Nacht 16 bis 9 Grad, morgen erst viel Sonnenschein und nur lockere Wolken, am Nachmittag von Nordwesten her dichte Wolken und etwas Regen bei 22 bis 29 Grad. Die weiteren Aussichten, am Freitag mal sonnig, mal wolkig, maximal 27 Grad, am Samstag im Süden Sonne, im Norden noch Wolken bis 30 Grad, die Zeit 22:03 Uhr.
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0: Verkehrsservice und da haben wir als erstes nochmal die Falschfahrermeldung. Achtung Autofahrer, Falschfahrer auf der A980 Waltenhofen Dreieck Allgäu. Zwischen Durach und Dreieck Allgäu kommt ein Falschfahrer entgegen. Bitte äußerst rechts fahren, nicht überholen. Auf der A980 Waltenhofen Dreieck Allgäu. Zwischen Durach und Dreieck Allgäu ein falschfahrendes Fahrzeug. Vorsicht bitte in beiden Richtungen. Wir melden, wenn die Gefahr vorüber ist. Dann Vorsicht bitte auch auf der A1 Hamburg Richtung Bremen zwischen Sittensen und Elsdorf liegt eine Radkappe. A5 Karlsruhe Richtung Frankfurt zwischen Karlsruhe Nord und Bruchsal an der Baustelle ist nur eine Spur frei, 2 Kilometer Stau, Verzögerung bis zu 20 Minuten. A5 Frankfurt Richtung Kassel zwischen Homberg und Obenthal-Dreieck an der Baustelle dort ist auch nur eine Spur frei, 3 Kilometer stockender Verkehr. Auf der A8 Stuttgart Richtung München ist der Tunnel Grübingen wegen Wartungsarbeiten vorübergehend gesperrt. Und die A26 Hamburg Richtung Stade ist zwischen Horneburg und Dollern wegen Bergungsarbeiten gesperrt. Allen unterwegs eine gute und sichere Fahrt.
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0: Ich bin Thorsten Helber. Hallo. Vergangene Woche haben wir über das einzige Deutschlandkonzert auf der aktuellen Tour gesprochen von Brad Paisley. In München war er. Und es gibt neue Musik von Brad Paisley. Und zwar in letzter Zeit immer mal wieder einzelne Songs. Er hat ein neues Projekt gestartet. Was da dahinter steckt, unser Thema in etwa 10 Minuten.

Die Brothers Osborne, 21 Summer. ARD Verkehrsservice, die Entwarnung, die Gefahr durch einen Falschfahrer auf der A980 Abzweig Waltenhofen, Waltenhofen Autobahn Dreieck Allgäu zwischen Durach und Dreieck Allgäu besteht nicht mehr.

Was eine coole Nummer, oder? Coole Sounds zum Sommerabend. Cole Swindell zusammen mit Lainey Wilson. Never Say Never. Und es geht direkt weiter mit einem Duett hier im ARD Musikclub Country. Zum ersten Mal haben Brad Paisley und Miranda Lambert einen Song zusammen aufgenommen. Brad Paisley veröffentlicht seit Mai immer wieder einzelne Songs mit seinem Projekt Tacklebox. Übersetzt die Angelkiste. Brad Paisley sagt, er will das jetzt immer weiter fortführen. Songs, die er bislang nicht veröffentlicht hat oder die er nur live gespielt hat, aber noch nicht aufgenommen oder auch neue Stücke, die sollen alle im Rahmen seiner Tacklebox veröffentlicht werden. Und Angelkiste, meint er, passt auch deshalb gut, weil es ist eine Kiste voller Ohrwürmer. Ne? Lustiges Bild von ihm. Jetzt also das neue Duett mit Miranda Lambert, Someone Else's Arms. Das ist toll gemacht, erzählt die Geschichte von einem Paar, schon lange verheiratet. Der Mann trifft sich mit einer alten Freundin und naja, er könnte ja auch über Nacht bei ihr bleiben. Ne? Er will seine Frau zu Hause anrufen, die ist aber gar nicht da, weil seine Frau trifft sich gleichzeitig mit einem anderen Mann in einer Bar. Der fragt sie, ob sie nicht vielleicht noch mit ihm nach Hause kommen will. Und auch sie will ihren Mann zu Hause anrufen, aber der ist ja auch nicht da. Und beide sagen, komisch, warum ist der andere nicht zu Hause? Gut, dass ich ihm oder ihr vertrauen kann, weil ich könnte es nicht ertragen, wenn er oder sie bei jemand anderes im Arm liegt. Aber selbst sind sie es ja beide, ne? Clever erzählt, Brad Paisley mit Miranda Lambert, Someone Else's Arms.

Willie Nelson, I don't go to funerals. Vor 2 Jahren hat Post Malone uns sehr erfreut mit seinem ersten Country-Album. Es wird gemunkelt, dass dieses Jahr noch Neues von ihm rauskommen soll. Ob es dann auch wieder ein komplettes Country-Album wird, wissen wir noch nicht. Können wir nur hoffen. Die erste Platte, F1 Trillion, war ja richtig gut. Und genau von dem Album hören wir jetzt den Opener, der erste Song auf der Platte. Im ARD Musikclub Country, Post Malone zusammen mit Tim McGraw, Wrong Ones. Ein Musikwunsch von Hendrik aus Sulzbach an der Mur.

0: Da haben sich zwei gefunden. Auch schon ein paar Jährchen her, aber immer noch gut. Robert Plant und Alison Krauss, Can't Let Go. Eine Minute nach 11:30, der ARD-Verkehrsservice. Vorsicht bitte auf der A3 Frankfurt Richtung Würzburg. Zwischen Weibersbrunn und Rohrbrunn steht ein defekter LKW. Vorsicht auf der A7 Ulm Richtung Würzburg. Zwischen Ellwangen, Raststätte, Ellwanger Berge Ost und Ost liegt ein Tier auf der Fahrbahn. Und zwischen Uffenheim, Langensteinach und Gollhofen auf der A7 Ulm Richtung Würzburg, da steht ein defekter PKW. Dann Vorsicht bitte auf der B45 Dieburg Richtung Hanau. In der Einfahrt Rottgau-Jügesheim brennt ein Fahrzeug. Auf der A8 Stuttgart Richtung München ist der Tunnel Grübingen wegen Wartungsarbeiten vorübergehend gesperrt. Und das war's auch schon. Allen unterwegs eine gute und sichere Fahrt.
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0: Im Studio Thorsten Helber. Hallo. Ein Künstler, der wie aus einer früheren Zeit klingt, aus den 80ern. Das ist zu hören über Alex Amen. Ein junger Musiker, Mitte 20, hat aktuell sein Debütalbum veröffentlicht. Da hören wir rein in etwa 10 Minuten. Yeah.

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Rick Trevino hier im ARD Musikclub Country. Kurzes Update von den Straßen. Vorsicht bitte auf der A661 Bad Homburg Richtung Engelsbach. In der Ausfahrt Frankfurt am Main Eckenheim befindet sich eine ungesicherte Unfallstelle. Ich habe es eben schon angekündigt. Wir stellen jetzt einen neuen Musiker vor. Ein junger Singer-Songwriter, Alex Amen, 26 Jahre alt, kommt ursprünglich aus Texas. Son of Amen hat er sein Debütalbum genannt. Ein Kritiker hat geschrieben, wenn man nicht wüsste, dass das ein junger, neuer Künstler ist, könnte man glatt meinen, wir hören verschollene Aufnahmen aus den 80er Jahren. Das Arrangement ist ganz im Stil der 80er damals und auch die Songs wirken irgendwie zeitlos. Ein Album, das man immer wieder hören kann, zu Hause oder unterwegs, hat auch ein bisschen was von John Denver. Vor allem bei dem Song hier, den wir jetzt hören, vom Debütalbum Alex Amen mit Cabin by the Sea.

Country-Musik aus Deutschland, Siri mit Feeling Free. Davor haben wir eben den Newcomer Alex Amon vorgestellt. Und ich habe gesagt, der klingt ein bisschen wie John Denver. Da schicken wir doch jetzt direkt das Original hinterher. Ute hat sich gemeldet aus Ludwigshafen-Edigheim an der 0711 26 27 28. Sie würde gerne mal einen weniger bekannten Song hören von John Denver. Ist ein Cover von ihm, ein richtig schönes Lied für alle, die gerne ein bisschen was anpflanzen im Garten oder auf dem Balkon, vor allem Tomaten. Da heißt es nämlich, es gibt nur zwei Dinge im Leben, die kann man nicht kaufen. Wahre Liebe und Tomaten aus dem eigenen Garten. Homegrown Tomatoes. John Denver.

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1: 23 Uhr mit Mike Oeske. Leichter Anstieg bei rechtsextremistischen Verdachtsfällen bei der Bundeswehr. Nach WDR-Informationen gab es im vergangenen Jahr mehr als 300 Meldungen dazu. Rund 20 mehr als im Jahr davor. ARD-Reporter Andreas Braun.
2: In rund 70 Fällen etwa wurden rassistische oder ausländerfeindliche Äußerungen gemeldet. Aber auch aufgefundene NS-Symbole oder Hakenkreuzschmierereien, bei denen keine Täter ausfindig gemacht werden konnten. Das geht aus einer Anfrage der Linksfraktion an das Bundesverteidigungsministerium hervor. Die Zahlen im Jahresvergleich lassen allerdings nur bedingt Aufschluss darüber zu, ob die Extremismusfälle selbst zugenommen haben oder die Sensibilität innerhalb der Bundeswehr gestiegen ist.
1: Fast 4 Jahre nach der Sprengung von Nord Stream Gasleitungen in der Ostsee ist der mutmaßliche Drahtzieher angeklagt worden. Das berichten NDR, WDR und Süddeutsche Zeitung. Danach wirft die Bundesanwaltschaft dem Ukrainer unter anderem Angriffe auf zivile Infrastruktur vor. Nach dem Völkerstrafrecht ist das ein Kriegsverbrechen. Jetzt muss das zuständige Gericht in Hamburg entscheiden, ob es den Prozess gegen den Mann eröffnet. Juristische Niederlage für Google in Schweden. Ein Gericht in Stockholm hat den US-Tech-Konzern zu Schadensersatz in Milliardenhöhe verurteilt, weil er gegen Wettbewerbsregeln verstoßen hat. Aus Stockholm, Jana Sinram.
3: Umgerechnet knapp 1,3 Milliarden Euro plus Zinsen soll Google an das Preisvergleichsportal PriceRunner zahlen. Die Begründung, das US-Unternehmen habe das Portal geschädigt, indem es über viele Jahre in unzulässiger Weise seine eigene Preisvergleichsseite bevorzugte. PriceRunner gehört zum schwedischen Zahlungsdienstleister Klarna und hatte laut schwedischen Medien eine noch deutlich höhere Summe gefordert. Google prüft nach eigenen Angaben rechtliche Schritte.
1: Nach einem Unfall in Oberursel im Taunus ist ein Motorradfahrer im Krankenhaus gestorben. Laut Polizei war der 44-Jährige heute Morgen mit einer Beifahrerin vom Großen Feldberg gekommen und stieß bei einem Überholmanöver mit einem Auto zusammen, dessen Fahrer links auf einen Parkplatz abbiegen wollte. Der Autofahrer blieb unverletzt, die Beifahrerin wurde schwer verletzt. Auf derselben Strecke kam es am Nachmittag zu einem weiteren Motorradunfall. Ein 29-Jähriger verlor beim Überholen die Kontrolle über seine Maschine und wurde schwer verletzt. Tennisspielerin Tatjana Maria ist in Wimbledon in der zweiten Runde ausgeschieden als letzte deutsche Teilnehmerin im Frauen-Einzel. Die 38-Jährige verlor in 2 Sätzen gegen die 18 Jahre alte US-Amerikanerin Iva Jovic. Das waren die Nachrichten. Das Wetter in der Nacht 16 bis 9 Grad, morgen erst viel Sonnenschein, am Nachmittag von Nordwesten her dichte Wolken und etwas Regen bei 22 bis 29 Grad. Die weiteren Aussichten, am Freitag mal sonnig, mal wolkig, maximal 27 Grad, am Samstag bis 30 Grad. Die Zeit 23.03 Uhr.
4: Der ARD-Verkehrsservice. Vorsicht bitte auf der A66, A45, Frankfurt Richtung Fulda. Zwischen Hanauer Kreuz und Gelnhausen Ost liegen Holzteile. Und die A261 Richtung A1 ist zwischen Tötensen und Buchholzer Dreieck wegen Bergungsarbeiten gesperrt. Das war's aber auch schon. Gute Fahrt.
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4: Mit Thorsten Helber. Hallo. Jelly Roll hat sich nach fast 10 Jahren Ehe scheiden lassen. Das hat in den Country-Medien für einigen Wirbel gesorgt. Und da mitten rein hat er jetzt einen neuen Song veröffentlicht, den

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0: Shania Twain, I ain't no quitter. ARD Verkehrsservice, Vorsicht bitte in beiden Richtungen auf der B465, Leutkirch im Allgäu, Biberach an der Riß zwischen Reichenhofen und Diepholzhofen. Dort laufen mehrere Rinder, auf die bitte besonders aufpassen. Und gerade kommt noch rein, Vorsicht bitte in beiden Richtungen auf der A560, Siegburg, St. Augustin zwischen Hennef, Siegburg Ost und Hennef, Siegburg Ost sind Personen auf der Fahrbahn. Es gibt neue Musik von Jelly Roll und das mitten rein in den Wirbel um seine Scheidung. Wir haben vergangene Woche ja von ihm gehört, hat sich bei einem Konzert geäußert. Er und seine Frau Bunny XO seien weiter enge Freunde. Wer das nochmal genau nachhören möchte, die Sendung gibt's wie immer in ARD Sounds. Und es ist ja immer so, wenn privat bei Künstlern was los ist, fragt man sich, hat neue Musik von ihnen was damit zu tun? Jein, also interpretieren kann man immer viel, aber der neue Song von Jelly Roll hat ein Thema, das ihn schon länger beschäftigt. Niemand ist perfekt, wir alle machen Fehler. Wichtig ist, Fehler eingestehen, es besser machen, sich nie aufgeben und aufs Gute schauen. Das ist die Botschaft von diesem Song. Kann man natürlich jetzt auf seine private Situation übertragen, muss man aber auch nicht. Hands Up heißt der Song und Jelly Roll sagt, da stecken drei Stationen seines Lebens drin. Das erste Mal, als er die Hände hochgerissen hat, war als Kind bei einem Konzert, als er gemerkt hat, Musik ist größer als alles, was er vorher je gefühlt hat.
1: The first time I threw my hands up was at a concert as a kid, realizing music was bigger than anything I'd ever felt before. The second time was with a cop telling me to put him up because I was out there making some terrible decisions. Then the third time was in a church, finally surrendering and giving God some things I couldn't carry anymore. Same two words, hands up.
0: Das zweite Mal Hände hoch war, als ihn die Polizei gefasst hat. Und das dritte Mal in der Kirche, als er Gott Dinge aus seinem Leben übergeben hat, die er selbst nicht mehr tragen konnte, sagt Jelly Roll. Jedes Mal hands up, aber in jeder Lebensphase eine ganz andere Bedeutung. Premiere im ARD Musikclub Country für Jelly Roll mit Hands Up.

0: Love's Gonna Get You Someday. Ricky Skaggs hier im ARD. Musikclub Country 0711 26 27 28 ist unsere Nummer ins Studio per WhatsApp oder Signal. Andreas hat sich gemeldet vom Bodensee, fragt, spielt ihr auch Songs von Creed Fischer? Na klar, wobei, den haben wir tatsächlich schon länger nicht mehr dabei gehabt. Country-Musiker aus Texas ist es ja, ist vor allem im Outlaw-Country zu Hause. Steht für viele so in einer Reihe mit den Outlaw-Legenden sogar, Waylon Jennings, Johnny Cash, Merle Haggard. Vergangenes Jahr hat er sein jüngstes Album rausgebracht, Between Heaven and Hell. Das ist absolut spitze, schreibt Andreas. Und er wünscht sich davon den Song Country Music. Meint, der hat's absolut verdient, dass ihn noch mehr Menschen hören. Das ist eine tolle Ballade und Liebeserklärung an echte Country-Musik, von der er singt, die läuft heutzutage kaum oder sogar gar nicht mehr im Radio. Naja, bei uns schon. Creed Fischer ist das. Country Music.
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0: Slow Me Down, Shelby Lynn. Ganz entspannt gehen wir in den Verkehrsservice um 23.31 Uhr gleich. Vorsicht bitte auf der A48 Koblenz Richtung Dreieck Vulkaneifel zwischen Ochtendung und Polch. Dort liegen Gegenstände. Und die A261 Richtung A1 ist zwischen Tötensinn und Buchholzer Dreieck wegen Bergungsarbeiten gesperrt. Das war's aber auch schon. Allen unterwegs eine gute und sichere Fahrt.
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0: Ich bin Thorsten Helber. Hallo. Am Freitag diese Woche gibt's neue Country-Musik aus Großbritannien. The Shires bringen ihr neues Album raus. Einen neuen Song vom kommenden Album hören wir in etwa 10 Minuten. Und das hier, das ist Faith Hill. Sunshine in Summertime.

Aktueller Song von 49 Winchester, Bringing Home the Bacon. Hier ist der ARD Musikclub Country. Am Freitag bringen The Shies ein neues Album raus. The Shies, das erfolgreichste Country-Duo aus Großbritannien. Ihr erstes Album seit 4 Jahren. Bonfire wird's heißen. Einen neuen Song haben wir jetzt schon vorab. Und zwar ist das die Single A Good Life. Ein gutes Leben. Ja, was macht das denn aus, ein gutes Leben? Wenn wir auf diesen neuen Song hören, dann ist es nicht Geld und Besitz. Ein gutes Leben, das wird gemessen in Liebe, die uns umgibt und die wir mit anderen Menschen teilen können. Morgens aufwachen und dir in die Augen schauen. Das ist ein gutes Leben, singen sie. The Shies, A Good Life.

Country Rock aus Kanada, die Roadhammers, Nashville Bound. Jetzt werden wir wieder sanfter im ARD Musikclub Country, dimmen musikalisch das Licht und sorgen für sanfte Abkühlung mit unserer Country-Ballade der Woche. Und da haben wir eine wunderbar passende Nachricht bekommen von Tamara aus Obersulm. Sie hat vor ein paar Tagen 15. Hochzeitstag gehabt mit ihrem Mann Freddy und schreibt, sie liebt ihn über alles, freut sich auf viele weitere gemeinsame Jahre und wünscht sich ihr gemeinsames Lied, Keith Urban. Only you can love me this way.

Martina McBride, I love you. Mit ganz viel Liebe geht's nun durch die Nacht, die ARD-Hitnacht. Und wir hören uns nächsten Mittwoch wieder. Eine neue Ausgabe des Musikclub Country. Ich bin Thorsten Helber. Bis dahin. Ciao. 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
1: 0 Uhr mit Mike Oeske. Die Spitzen von Union und SPD haben nach knapp 8 Stunden ihre Beratungen im Berliner Kanzleramt über das Reformpaket beendet. Die genauen Ergebnisse sollen am Vormittag vorgestellt werden. Aus Berlin ARD-Korrespondentin Bianca Schwarz.
2: Klar ist, es gibt eine Einigung im Bereich Wachstum und Beschäftigung und es gibt eine Einigung in Sachen Einkommenssteuerreform. Im Großen und Ganzen einig waren sich CDU, CSU und SPD bereits vor den Gesprächen in den Punkten, die sie schon im Koalitionsvertrag festgehalten hatten. Kleine und mittlere Einkommen sollen entlastet, die Arbeitszeit flexibler werden. Strittig waren die Details, zum Beispiel die Frage, wie eine Steuerreform gegenfinanziert werden könnte.
1: Fast 4 Jahre nach der Sprengung von Nord Stream Gasleitungen in der Ostsee ist der mutmaßliche Drahtzieher angeklagt worden. Das berichten NDR, WDR und Süddeutsche Zeitung. Danach wirft die Bundesanwaltschaft dem Ukrainer unter anderem Angriffe auf zivile Infrastruktur vor. Nach dem Völkerstrafrecht ist das ein Kriegsverbrechen. Jetzt muss das zuständige Gericht in Hamburg entscheiden, ob es den Prozess gegen den Mann eröffnet. Mehr rechtsextremistische Verdachtsfälle bei der Bundeswehr. Nach WDR-Informationen gab es letztes Jahr mehr als 300 Meldungen dazu, rund 20 mehr als 2024. Das zeigt eine Antwort des Verteidigungsministeriums an die Linksfraktion. Es soll um rassistische oder ausländerfeindliche Äußerungen gehen, aber auch um Hakenkreuzschmierereien. Eine Woche nach den Erdbeben in Venezuela hat Übergangspräsidentin Rodriguez eine 7-tägige Staatstrauer ausgerufen. Sie soll ab jetzt gelten. Nach den beiden schweren Beben wurden nach jüngsten Angaben bislang fast 2.300 Tote geborgen. In New York sind 2 Extremkletterer unerlaubt bis auf die Antennenspitze des Empire State Building geklettert. Bei der lebensgefährlichen Aktion entfalteten sie eine schwarze Flagge mit einem Jimi Hendrix-Zitat über die Liebe. Aus New York, ID-Reporterin Giselle Luca.
3: Bei der riskanten Kletteraktion sollen sich die beiden Extremsportler außerdem verlobt haben. Der Instagram-Account des weiblichen Kletterprofis zeigt, wie ihr Partner ihr in schwindelerregender Höhe auf einem Knie einen Ring überreicht. Die Identität der beiden ist trotz schwarzer Masken über dem Gesicht schnell bekannt geworden. Über das russische Paar gibt es bereits eine Dokumentation. Beide Personen wurden beim Runterklettern noch auf dem Empire State Building festgenommen.
1: Das waren die Nachrichten. Das Wetter: in der Nacht 16 bis 9 Grad, tagsüber erst oft sonnig, am Nachmittag dichte Wolken und etwas Regen, 22 bis 29 Grad. Die weiteren Aussichten: am Freitag mal sonnig, mal wolkig, maximal 27 Grad. Am Samstag im Süden Sonne, im Norden auch Wolken, aber meist trocken, bis 30 Grad. Die Zeit, es wird jetzt 0.03 Uhr.
4: Und hier ist der Verkehrsservice in der ARD-Hitnacht. Die A2 Hannover Richtung Berlin ist zwischen Ziesa und Wollin wegen Straßenschäden gesperrt. Die A11 Kreuz-Uckermark-Stettin ist zwischen Penkun und dem Grenzübergang Pommeln wegen Bauarbeiten in beiden Richtungen gesperrt. Die A14 Magdeburg Richtung Schwerin ist zwischen dem Kreuz Magdeburg und dann in Warsleben wegen Fahrbahnschäden gesperrt. A20 Kreuz-Uckermark Richtung Lübeck ist zwischen Dummersdorf und dem Kreuz Rostock gesperrt wegen Bauarbeiten bis heute Nachmittag. Die A38 Göttingen Richtung Halle ist zwischen Querfurt und Schafstedt gesperrt wegen Bergungsarbeiten bis nachher um 7. Und die A71 Suhl Richtung Schweinfurt, der Tunnel Bergbock und der Tunnel Hochwald wegen der Nachbaustelle gesperrt bis ca. 6 Uhr nachher. Berlin, die A100 Wilmersdorf Richtung Neukölln ist zwischen Weckstraße und Innsbrucker Platz gesperrt bis ca. 5 Uhr. Und letzte Meldung, die A261 Richtung A1. Die Strecke ist zwischen Tötensen und dem Buchholzer Dreieck wegen Bergungsarbeiten gesperrt.
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4: Mit Romy Anders. Hi.

Liebe ARD-Hitnacht-Gemeinde, Mensch, danke schön für all die lieben, lieben Mails, die uns schon wieder erreicht haben. Das sind äußerst herzliche Zeilen, freue ich mich sehr drüber, ard-hitnacht@mdr.de. Micha, der schreibt unter anderem, dass er gerade an seinen Kollegen denken muss, der heute nämlich seine Fahrt nach München übernommen hat. Und überhaupt denkt er an alle, die gerade im LKW sitzen müssen, und wünscht eine gute, eine sichere Fahrt und vor allem ein entspanntes Ankommen. Danke, Micha, für die Mail. Dem schließen wir uns natürlich an. Bäckermeister Peter aus Bremen schreibt: Hallo, liebe Romy. Nix Dreier, nix Zweier. Bin noch alleine auf der Arbeit am Backofen. Ganz liebe Grüße an alle Zuhörenden. Euer Peter. Ich habe doch vorhin vom flotten Dreier gesprochen. Ne? Bettdecke, Kopfkissen und man selbst. Gerade reicht aber auch ein sanfter Zweier. Kopfkissen und man selbst. Die Bettdecke, die stört nur bei der Wärme. Und aus Dänemark grüßt uns der Thomas. Auch im Urlaub hört er uns, schreibt er. Und daran sieht man eben, die ARD-Hitnacht ist international. Ja. Ob Dänemark, ob Hannover, ob München, Buxtehude. Wir sind das Radio für alle.

Kommen Sie mit uns gut durch die Nacht. Wir haben schon wieder Donnerstag, den 2. Juli. Sie hören die ARD-Hit-Nacht mit Ihren Lieblingshits. Und jetzt Musik von Amy MacDonald. Bitteschön.

0: Es wird 12:30. Hier ist der Verkehrsservice in der ARD-Hitnacht. Die A2 Hannover Richtung Berlin ist zwischen Ciesa und Wollin wegen Straßenschäden gesperrt. Die A11 Kreuz Uckermark Stettin ist zwischen Penkun und dem Grenzübergang Pommellen wegen Bauarbeiten bis heute Abend in beiden Richtungen gesperrt. Und die A14 Magdeburg Richtung Schwerin ist zwischen dem Kreuz Magdeburg und Dallenwarsleben wegen Fahrbahnschäden gesperrt. Die A20 Kreuz Uckermark Richtung Lübeck ist zwischen Dummersdorf und dem Kreuz Rostock gesperrt wegen Bauarbeiten bis heute Nachmittag. Und die A38 Göttingen Richtung Halle ist zwischen Querfurt und Schafstedt gesperrt bis um 7 nachher in der Früh wegen Bergungsarbeiten. A71 Suhl Richtung Schweinfurt, der Tunnel Bergbock und der Tunnel Hochwald wegen der Nachtbaustelle bis ca. 6 Uhr nachher gesperrt. Und wir haben noch die Meldung Berlin. Die A100 Wilmersdorf Richtung Neukölln ist zwischen Wechsstraße und Innsbrucker Platz bis ca. 5 Uhr gesperrt. Und auch die A261 Richtung A1 ist zwischen Tüttensen und Buchholzer Dreieck wegen Bergungsarbeiten gesperrt.
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0: Gute Fahrt und eine schöne Nacht.

Die Fußball-WM, das ist wirklich eine ganz harte Angelegenheit. Da führt Senegal lange, lange Zeit gegen Belgien mit 2:0. Und dann schießen die Belgier kurz vor Schluss noch den Ausgleich. Mit 2:2 ging es vorhin in die Verlängerung. Und da wird nun weitergekämpft mit ganz viel Leidenschaft. Ich muss ehrlich sagen, wir tun die Fußballer alle Mann auf dem Platz leid. Die sehen so kaputt und fertig aus. Das ist unheimlich anstrengend. Aber wird noch gekämpft. Noch steht es 2:2. Aber ja, wahrscheinlich geht's ins Elfmeterschießen. Wir halten Sie natürlich auf dem Laufenden. Sie müssen ja informiert sein, auch jetzt in der Nacht. Mit der ARD-Hitnacht. Schön, dass Sie bei uns sind.

Twain, einfach gute Musik in der ARD-Nacht. Gerade Elfmeterschießen für Belgien und der Ball geht rein. Schade, schade, schade. Ich war echt für Senegal. Aber es führt Belgien jetzt mit 3:2. Das ist der Fakt. Sie hören die ARD-Nacht. Wir freuen uns sehr, dass wir Sie durch die Nacht begleiten dürfen.

Putten on the Ritz, die ARD-Hitnacht hier. Ach Mensch, Senegal, da weinen ganz viele von den Fußballspielern. Tut mir richtig leid. Das Spiel ist vorbei. Belgien hat gegen Senegal gewonnen. In der Verlängerung fiel dann das 3:2. Okay, haben wir das dann auch abgeklärt. ard-hitnacht@mdr.de. Der Werner aus Zwickau fragt, liebe Romy, was macht ihr beim Radio eigentlich, wenn ihr Musik spielt? Euch langweilen bestimmt nicht. Oder Grüße aus Sachsen vom Zwickau-Werner. Zwickau-Werner, das klingt auch schön. Also, wenn wir hier Musik spielen, auch jetzt in der Nacht, dann essen wir manchmal. Dann denken wir mitunter auch nach, ne, was wir als nächstes erzählen können. So ganz planlos darfst du selbst beim Radio nicht sein. Wir singen mitunter, wenn uns die Musik gefällt. Und vor allem müssen wir auch immer die Zeit im Blick behalten. Ne. Wir müssen das gut takten, dass wir auch genau zu den Nachrichten rauskommen. Das heißt, jetzt in 7 Minuten wird es um 1, die 1-Uhr-Nachrichten, die folgen in der ARD-Hitnacht. Eine schöne Nacht. Wünscht Ihnen Romy Anders. Hi und willkommen.

0: Um 1 Uhr mit Ronald Lessig. Knapp 4 Jahre nach den Anschlägen auf die Nord Stream Pipelines in der Ostsee hat die Bundesanwaltschaft den mutmaßlichen Drahtzieher angeklagt. Der Anwalt des Ukrainers bestätigte entsprechende Medienberichte. Aus der Nachrichtenredaktion Astrid Fietz.
1: Wie ARD, Süddeutsche Zeitung und die Zeit berichten, wirft die Bundesanwaltschaft dem Mann unter anderem Kriegsverbrechen vor. Das hanseatische Oberlandesgericht in Hamburg muss die Anklage prüfen. Bei der Sabotageaktion im September 2022 hatten Sprengsätze Leitungen schwer beschädigt, die für den Transport von russischem Gas gebaut worden waren. Der Angeklagte war im vergangenen August in Italien festgenommen und später nach Deutschland ausgeliefert worden.
0: Die Koalitionsspitzen von Union und SPD haben bei ihren Beratungen im Kanzleramt offenbar eine Einigung erzielt. Bis in den späten Abend war über mehrere Reformprojekte beraten worden. Die Ergebnisse wollen die Parteivorsitzenden am Vormittag präsentieren. Es ging bei den Gesprächen insbesondere um die Themen Arbeitsmarkt und Steuern. Dabei geht es etwa darum, wie man Menschen mit kleinen und mittleren Einkommen steuerlich entlasten kann. Bundesumweltminister Schneider treibt die Pläne für eine schnellere Suche nach einem Atommüllendlager voran. Es gäbe Möglichkeiten, einen Standort bis zum Jahr 2050 festzulegen, sagte der SPD-Politiker bei einem Besuch im Zwischenlager in Lubmin in Mecklenburg-Vorpommern. Schneider verwies auf einen Gesetzentwurf, der ein verändertes Erkundungsverfahren beinhaltet. Er hoffe, dass das Kabinett noch in diesem Jahr das Vorhaben auf den Weg bringen wird. Nach Einschätzung von Experten könnte die laufende Endlagersuche für deutschen Atommüll bis zum Jahr 2074 dauern. Belgien steht im Achtelfinale der Fußball-WM. Die Belgier haben ihr 16. Finale gegen den Senegal mit 3:2 nach Verlängerung gewonnen. Aus dem ARD-WM-Team Hendrik Lückhoff.
2: Ein Elfmeter in der Nachspielzeit der Verlängerung entschied dieses dramatische Spiel. Kapitän Tielemans traf vom Punkt für die Belgier, verhinderte damit ein Elfmeterschießen und sorgte fürs Weiterkommen seines Teams. Dabei sah der Senegal kurz vor Ende der regulären Spielzeit schon wieder sichere Sieger aus, führte völlig verdient mit 2:0, ehe Belgien innerhalb von 3 Minuten 2 Tore schoss und damit die Verlängerung erzwang. Da passierte nicht viel, bis zum Elfmeter unmittelbar vor Schluss. Auch England ist eine Runde weiter durch einen mühsamen 2:1-Sieg gegen den Kongo.
0: Das waren die Nachrichten. Das Wetter in Deutschland. Fast überall trocken bei 17 bis 8 Grad. Tagsüber im Norden und der Mitte Schauer, im Süden trocken bei 20 bis 30 Grad. Am Freitag oft heiter, an den Alpen Gewitter, im Nordosten Schauer, 19 bis 28 Grad. Am Samstag im Süden sonnig, im Norden Schauerwetter, bis 30 Grad. Es ist 1:03 Uhr.
3: Der Verkehrsservice in der ARD-Hitnacht. Die A2 Hannover Richtung Berlin ist zwischen Ziesa und Wollin gesperrt wegen Straßenschäden. Und die A11 Kreuz Uckermark Stettin ist zwischen Penkun und dem Grenzübergang Pommeln wegen Bauarbeiten bis heute Abend gesperrt. Beide Richtungen. Die A14 Magdeburg Richtung Schwerin ist zwischen dem Kreuz Magdeburg und Dahlenwarsleben wegen Fahrbahnschäden gesperrt. Dann haben wir die A20 Kreuz-Uckermark Richtung Lübeck, ist zwischen Dummerstorf und dem Kreuz Rostock wegen Bauarbeiten bis 16 Uhr gesperrt. Die A38 Göttingen Richtung Halle ist zwischen Querfurt und Schafstedt gesperrt wegen Bergungsarbeiten, wahrscheinlich bis nachher um 7. Und die A71 Suhl Richtung Schweinfurt, der Tunnel Bergbock und der Tunnel Hochwald ist wegen der Nachtbaustelle bis ca. 6 Uhr gesperrt. Berlin, die A100 Wilmersdorf Richtung Neukölln ist zwischen Wechsstraße und Innsbrucker Platz gesperrt bis ca. 5 Uhr. Und wir haben die A261 Richtung A1. Die Strecke ist zwischen Türtensinn und mit dem Buchholzer Dreieck wegen Bergungsarbeiten gesperrt.
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In einer doch angenehmen Nacht. Die Temperaturen, die liegen meist zwischen 12 und 17 Grad. Und heute am Tag und auch morgen ist es oft sonnig und sommerlich warm. Also doch schönes Sommerwetter. Aber die Hitze, die hitzigen Tage, die da hinter uns liegen mit 40 Grad und knapp drüber, das war schon verdammt hart. Und für mich besonders hart, weil genau bei 40 Grad auf der Autobahn meine Klimaanlage ausgestiegen ist. Was hab ich gelitten? Und klar, sofort sagen dann die Älteren, ich komme ja aus der DDR, mein Vater, Romy, wir sind doch früher mit dem Trabi nach Ungarn gefahren, ohne Klimaanlage. Ging auch und es war auch heiß früher. Ja, aber wir sind ja jetzt nicht mehr früher. Wir sind alle etwas verwöhnt. Und da kann man froh sein, wenn man so eine tolle Werkstatt hat wie ich. Die haben ganz unkompliziert und schnell geholfen. Also bei mir im Auto funktioniert alles wieder, Gott sei Dank. Was war denn Ihr Erlebnis in den vergangenen Hitzetagen, das bleibenden Eindruck hinterlassen hat? Schreiben Sie gerne auf ARD-Hitnacht@mdr.de. Also ich freue mich auf Ihre Nachrichten. Der Nachttalk in der ARD-Hitnacht ist hiermit eröffnet. ARD-Hitnacht@mdr.de.

ard-hitnacht@mdr.de. Weil ich gerade von meiner Autoklimaanlage erzählt habe, die ausgestiegen ist in den letzten Tagen bei 40 Grad auf der Autobahn. Furchtbar war das. Das schreibt die Birgit aus Berlin. Wir sind früher immer ohne Autoklimaanlage gefahren. Wir hatten gar keine. Mit runtergelassenen Fenstern. Der Sommerwind war schön, der Nacken hinterher steif. Wir aber trotzdem glücklich. Okay, Grüße nach Berlin. Let's stay together. 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

0: 1.30 Uhr. Es ist 13:30. Der Verkehrsservice in der ARD-Hitnacht. Die A2 Hannover Richtung Berlin ist zwischen Ciesa und Wollin gesperrt wegen Straßenschäden. Die A11 Kreuz-Uckermark-Stettin ist zwischen Penkun und dem Grenzübergang Pommeln wegen Bauarbeiten bis ca. 20 Uhr gesperrt. Die A14 Magdeburg Richtung Schwerin ist zwischen dem Kreuz Magdeburg und Dahlenbarsleben wegen Fahrbahnschäden gesperrt. Dann haben wir die A20 Kreuz-Uckermark Richtung Lübeck ist zwischen Dummersdorf und dem Kreuz Rostock wegen Bauarbeiten bis 16 Uhr gesperrt. Die A38 Göttingen Richtung Halle ist zwischen Querfurt und Schafstedt gesperrt. Da laufen nach wie vor Bergungsarbeiten. Und die A71 Suhl Richtung Schweinfurt, der Tunnel Bergbock und der Tunnel Hochwald wegen der Nachtbaustelle bis ca. 6 Uhr gesperrt. Berlin, die A100 Wilmersdorf Richtung Neukölln ist zwischen Wechstraße und Innsbrucker Platz gesperrt bis ca. 5 Uhr nachher. Und dann haben wir noch die A261 Richtung A1. Die Strecke ist zwischen Tüttensen und Buchholzer Dreieck wegen Bergungsarbeiten gesperrt. Passen Sie schon auf und kommen Sie gut und sicher und vor allem bald an.
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0: In dieser Nacht hören Sie anders. Mit Romy anders. Grüße ganz herzlich. Hi.

Die ARD-Hitnacht. Es geht jetzt bei uns um einen Menschen, den sollte eigentlich ein jeder in seinem Leben drin haben. Das kann ein Liebhaber sein, eine Liebhaberin, eine Geliebte. Das kann ein bester Kumpel sein oder eine Kumpeline. Jemand, der gut zuhören kann, mit dem man toll reden kann, mit dem man lachen kann. Jemand, mit dem man sich einfach wunderbar versteht und der einem selbst sehr, sehr wohl tut. Es ist der Lieblingsmensch. Nameka singt drüber. Lieblingsmensch in der ARD-Hitnacht. Voilà.

Lieblingshits in der ARD-Hitnacht. Midnight Lady, Chris Norman war das. Die ARD-Hitnacht heute mit ihren Hitzegeschichten. Na, was ist Ihnen in diesem Sommer bisher passiert? Wir hatten es ja wirklich schon sehr, sehr heiß, bei 40 Grad und knapp drüber. Was ist Ihnen da in Erinnerung geblieben? Und meine letzte Geschichte, das ist anderthalb Wochen her, da steckt die Klimaanlage im Auto aus. Bei 40 Grad auf der Autobahn, das war äußerst unschön. Und Leute wie mein Vater zum Beispiel, das ist auch ein richtiger Kämpfer, ne? Die sagen, ja, nicht jedes Auto hat heutzutage eine Klimaanlage, die müssen da auch durch. Hat er natürlich recht. Und dann, das ist der beste Satz, der dann immer kommt, wir hatten früher sowieso gar keine Autoklimaanlage, sind da bis nach Ungarn gefahren in der größten Sommerhitze hin und zurück und wir haben es auch überlebt. Okay. Das war früher. Isolde schreibt zum Beispiel, vor 30 Jahren waren die Temperaturen auch andere als heute. Und LKW-Fahrer Micha, der meint, dass bei ihm in der Sommerhitze schon mal der Straßenbelag am Reifen kleben geblieben ist. Aber das ist ja dann auch ein Problem. Ne? Was Ihnen schon passiert in der Hitze? ard-hitnacht@mdr.de

wird's in der ARD-Hitnacht. ard-hitnacht@mdr.de. Indy aus Ulm schreibt: Liebe Romy, ich war tatsächlich so blöde oder so mutig, in der absoluten Sonne 1,5 Stunden Unkraut zu jäten. Abkühlung nachher mit dem Gartenschlauch, das ging dann schon. Grüße aus Ulm. Unkraut jäten. Oh mein Gott, das mache ich ja nie selber. Wozu hat man Familie? Die Aufgaben, die müssen immer gut verteilt sein. Das gibt jedem das Gefühl, dass er wichtig ist. Don't stop, Fleetwood Mac.